0: Maßnahmen gegen Legionellen gibt es in Österreich keine einheitliche Regelung. Jedes Bundesland regelt selbst, wie es die Warmwasseraufbereitung in Kindergärten, Pflegeheimen und Schulen überprüft. Bernd Kuschuh.
1: Wenn lauwarmes Wasser in selten genutzten Leitungen steht, können sich Legionellen vermehren. Beim Duschen besteht dann Infektionsgefahr durch Aerosole. Deshalb gibt es eine EU-Richtlinie, die Vorsichtsmaßnahmen regelt für Heime, Schulen, Kindergärten und Hotels. Österreichs Bundesländer haben sie in 14 Regelungen umgesetzt, sagt TÜV-Abteilungsleiter Thomas Fleischhandel.
2: Es gibt einzelne Bundesländer, die haben 3 Verordnungen dafür benötigt. Bauproduktegesetz, Bauordnung und dergleichen. Es ist kompliziert. Einfacher wäre es sicher gewesen, das in einer nationalen Trinkwasserverordnung zu regeln.
1: Deutschland hat eine Regelung, die jährliche Überprüfungen vorsieht. In Spanien und Portugal wird vierteljährlich kontrolliert. Laut Gesundheitsministerium war die Warmwasseraufbereitung in Österreich immer Zuständigkeit der Länder. Hintergrund des Paragraphendschungels ist wohl auch die Frage, wer die Kontrollen finanziert, Bund oder Bundesländer.
0: Flugzeugunfall im US-Bundesstaat Florida. Ein Emerson-Frachtflugzeug ist beim Landen in Miami über die Piste hinausgeschossen. Es hat zu brennen begonnen. Mindestens 5 Menschen sind dabei getötet worden. 5 weitere sind zum Teil schwer verletzt ins Krankenhaus gebracht worden. Der Flughafen in Miami war zwischenzeitlich komplett gesperrt. Und Österreichs letzte Vertreterin bei den US Open, Anastasia Potapova, könnte den größten Erfolg ihrer Karriere feiern. Die 25-Jährige trifft heute im Achtelfinale auf ihre frühere Landsfrau aus Russland, Mira Andreeva. Gerhard Prohaska berichtet.
3: Und das ist ein Duell zweier Freundinnen, die sich heuer im Finale in Linz gegenübergestanden sind. Da hatte die 19-jährige Andreeva das bessere Ende für sich.
4: She beat me in the finals. It was such a good match.
3: Und ein gutes Match wird Potapova definitiv gegen die Paris-Siegerin brauchen. Auf die Unterstützung ihres Freundes Talon Kriegspor wird Potapova verzichten müssen. Der niederländische Davis Cup ist abgereist.
4: We see each other soon and he supports me from home.
3: Dafür hat die gebürtige Russin ihre Jugendtrainerin nach 8 Jahren Pause wieder an ihre Seite zurückgeholt.
4: She knows me like no one else in this world, I guess.
3: Und mit den Tipps der Jugendtrainerin will sie heute in das erste Grand Slam Viertelfinale ihrer Karriere. Die finanzielle Belohnung wären $780.000.
0: Und jetzt zum Wetter und zu Daniel Schlager.
5: Auch heute gibt es wieder einige Sonnenstunden. Früher oder später kommen aber Wolken dazu. Etwa in Vorarlberg sind schon früh ein paar Tropfen möglich. Am Nachmittag und Abend können dann auch vom Montafon bis Kärnten Schauer und Gewitter auftauchen. Zu den Temperaturen, wir starten zwar eher kühl, die Höchstwerte sind heute aber sommerlich mit 24 bis 31 Grad. Am Dienstag sind im Osten sogar 34 Grad möglich, das ist 10 Grad wärmer als im Schnitt für die Jahreszeit. Erst nach einem Temperatursturz am Mittwoch stellt sich dann halbwegs normales Septemberwetter ein.
6: Ö3 und wir prüfen die Verkehrskameras und die Verkehrskameras zu jeder Uhrzeit, auch um 2:03. Und aktuell gibt es keine Verzögerungen auf den Hauptverbindungen. Also eine gute Fahrt.
7: Gemeinsam bis zum Morgen.
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0: Sängerin.
1: Lange, blonde, glatte Haare und getönte Brille. Welche könnte das sein? Ah, vielleicht wart's ja auch so schnell jetzt. Mit Anastasia.
0: Das ist halt ein Markenzeichen. Mit der Hintertür.

So geht's durch die Schicht mit der besten Musik. Lika Doss, Queen, haben wir gleich, das ist die Ö3-Hitnacht. Geht sich bei euch manchmal die Lieblingsserie neben der Schicht aus? So ein bisschen weiterschauen, ist schon was Feines, oder? Bis dann halt irgendwann wieder Arbeit ansteht, vielleicht Patient, Patientin klingelt oder ein Anruf reinkommt, dann drückt man da auf Stopp und die Serie ist so...

0: Da brauche ich manches Mal beim Heimfahren ein Lied, was den Kopf total frei macht. Und dann hört mich nicht nur Ö3, sondern wahrscheinlich auch die Leute von der Nebenfahrbahn.
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3: Und zum Heimfahren oder zur Arbeit fahren oder noch rumfahren, vielleicht nochmal auf Urlaub fahren, gibt es auch nochmal das Update aus der Ö3 Verkehrsredaktion. Es ist 2:30 und das ist kurz überall Freifahrt.
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0: Wer auch immer dieser Typ ist, von dem Josh da singt, phänomenal, das ist die Ultra-Hitnacht. Und wir versorgen euch hier mit dem Stoff, den ihr braucht zum Wachbleiben, also musikalischen Stoff. Koffein, um das bitte selber kümmern. Und dann, wenn es geht, einfach zurücklehnen und genießen.
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1: Am Mikrofon ist Sophie Mooseder. Es ist 3 Uhr. Nach dem trockenen Sommer bleibt die Grundwassersituation in Teilen von Österreich angespannt. Viele Gemeinden investieren daher in neue Brunnen und größere Speicher. In Niederösterreich ist Thomas Koppensteiner.
2: Besonders angespannt ist die Lage weiterhin im südlichen Waldviertel, sagt der Bürgermeister von Pöckstall, Helmut Hahn.
3: Gemeinden rundum kämpfen nach wie vor mit Wasserproblemen, also haben immer noch den Aufruf zum Wassersparen. Und im südlichen Waldviertel ist das noch immer ein Riesenthema.
2: Auch Pöckstall sucht jetzt nach neuen Wasservorkommen. Melk hat bereits vorgesorgt und

0: und im Vorjahr zwei neue Hochbehälter in Betrieb genommen, die zusammen 3000 Kubikmeter Trinkwasser fassen. Fünfmal mehr als die alten Speicher, sagt Bürgermeister Patrick Strobel.
1: Wir haben Zuzug in der Bevölkerung, Zuzug an Betrieben und wir wollen uns natürlich auch die nächsten Jahre entwickeln. Und darum haben wir das wirklich schon größer dimensioniert.
0: Der Regen zuletzt habe zwar der Vegetation geholfen, nicht aber dem Grundwasser. Bei 90% der Messstellen habe man nach wie vor sehr tiefe Grundwasserstände, heißt es aus der Abteilung Wasserwirtschaft beim Land Niederösterreich. Für eine Erholung brauche es länger anhaltenden Regen im Herbst und ausreichend Schnee im Winter.
2: Positiv, aber ohne klares Ergebnis. So könnte man die Reise der beiden US-Vermittler nach Moskau und Kiew zusammenfassen. Steve Witkoff und Jared Kushner haben am Wochenende nacheinander den russischen und den ukrainischen Präsidenten getroffen. USA-Korrespondent Markus Müller berichtet.
3: Wir haben wirklich Fortschritte gemacht, sagt Steve Witkoff am Abend bei der gemeinsamen Pressekonferenz mit dem ukrainischen Präsidenten Volodymyr Zelensky. Er habe ein gutes Gefühl, was die Gespräche in Moskau und Kiew angehe.
4: I think we really feel good about what has happened in the conversations in Moscow and now the conversations here.
3: Unklar bleibt, ob dieses gute Gefühl auch eine Grundlage hat, denn über die Inhalte der Gespräche hat bisher keine der beteiligten Seiten etwas gesagt, außer dass alle den Krieg beenden wollen, meint Präsident Zelensky.
5: Ми всі хочемо закінчити війну як можна швидше.
3: Und zwar so schnell wie möglich. Im Laufe der kommenden Woche haben die Amerikaner angekündigt, sollen konkrete Vorschläge bekannt gegeben werden.
2: Die EU und Grönland wollen enger zusammenarbeiten. Dafür ist EU-Kommissionspräsidentin Ursula von der Leyen aktuell in Grönland. Vor dem Hintergrund, dass US-Präsident Donald Trump die Insel annektieren möchte, soll von der Leyen heute noch europäische Investitionen ankündigen im Wert von hunderten Millionen Euro. Jetzt zum Wetter und zu Daniel Schlager.
6: Großteils klar, oft auch frisch geht es durch die nächsten Stunden. Tagsüber steigen die Temperaturen auf sommerliche 24 bis 31, in 2000 Metern bis auf 16 Grad. Zur Sonne kommen heute aber allmählich auch Wolken und vereinzelt kurze Schauer oder Gewitter. Erst in Vorarlberg schon früh, später ziehen sie über den Alpenhauptkamm und erreichen am Abend die Regionen in und um Kärnten. Dazu heute im Osten mäßiger Südwind, auf den Bergen teils lebhafter Westwind. Auch der Dienstag ist noch sehr sommerlich. Am Mittwoch erreicht uns von Westen her eine markante Kaltfront.
7: 3 nach 3, ihr hört Ö3, der schnellste Verkehrsservice Österreichs. Und es schaut gut aus auf den Straßen, also eine gute Fahrt und danke fürs Mitnehmen.
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7: Ja, da muss man schon ganz schön was geleistet haben, damit man in dieser Playlist ist. Das sind wirklich die besten Hits, die wir hier zu bieten haben. Die besten Hits, die sich die Ö3-Gemeinde wünscht, die wir rauf und runter hören. Und natürlich ist da Shakira dabei, Luis Capaldi, Dua Lipa oder auch jetzt gleich am Anfang Ray Dalton für euch.

0: 3:30 Uhr, Zeit für den schnellsten Verkehrsservice Österreichs. Ihr hört Ö3 und ihr kommt überall gut voran. Keine Störungen, die uns gemeldet worden sind. Gute Fahrt!
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0: Und mit dabei sind Aerosmith, Youngblood, Paar of Stellar mit dabei, die Imagine Dragons und eine ganz eine tolle Künstlerin aus Österreich. Avec. Macht den Anfang.

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1: Am Mikrofon ist Sophie Mooseder, es ist 4 Uhr. Rekordsieg für die AfD in Sachsen-Anhalt. Die dort als gesichert rechtsextremistisch eingestufte Partei gewinnt die Landtagswahl haushoch, verpasst aber die absolute Mehrheit. Die AfD kommt auf 43,8% der Stimmen. Die CDU, die bisher den Ministerpräsidenten gestellt hat, erreicht nur knapp 17%. In Magdeburg, Regina Pöll.
2: Die AfD mit riesigem Abstand stimmenstärkste Partei.
3: Dieser Abend heute ist historisch. Wir haben Geschichte geschrieben,
2: sagt Ulrich Siegmund, der Spitzenkandidat der AfD. Bundesparteichefin Alice Weidel feiert mit.
4: Das ist ein Auftrag. Er erfolgt vor allen Dingen bei den nächsten Bundestagswahlen.
2: Der bisherige Ministerpräsident Sachsen-Anhalts, Sven Schulze, hatte auch mit einem Kanzlermalus zu kämpfen. Das Ergebnis mehr als halbiert.
5: Es ist ein extrem harter und intensiver Wahlkampf gewesen.
2: Es bräuchte nun eine Fünferkoalition an der AfD vorbei, inklusive BSW. Das Bündnis Sarah Wagenknecht hat aber auch Signale gesendet, dass es eine Regierung der rechtsextremistischen Landes-AfD dulden oder mit ihr koalieren könnte.
1: Schwerer Wanderunfall in Tirol. In den Tuxer Alpen sind zwei Bergsteiger abgerutscht, 50 Meter tief gefallen und in eine Gletscherspalte gestürzt. Die beiden schwer verletzten 57-Jährigen sind mit dem Notarzt-Hubschrauber ins Krankenhaus gebracht worden. Und am Abend sind die Achtelfinalpaarungen im ÖFB-Cup der Männer ausgelost worden. Es kommt zu einigen brisanten Duellen. Daniel Kulowitz.
6: Im Mittelpunkt zum einen das Oberösterreich-Derby LASK gegen Ried und ORF-Experte Herbert Prohaska zieht dann im Studio bei Rainer Pariersek noch ein weiteres spezielles Duell.
7: Bitte sehr. Wacker Innsbruck trifft auf. Geschön. Nein, WSG Tirol. Ein richtiges Derby. Wacker Innsbruck gegen Wattens. Was für ein Spiel. Dankeschön, Herbert.
6: Traumlos oder doch Spiel mit dem Feuer. Die Partie steigt am Innsbrucker Tivoli. Sturm Graz muss zu Austria Lustenau. Die Wiener Austria empfängt Hartberg. Red Bull Salzburg muss zum Zweitligisten Schwarz-Weiß Bregenz und auch Rapid gastiert bei einem Zweitligisten bei der Vienna. Die weiteren Paarungen, der GRK trifft auf Altach und der WRC muss nach der Zitterpartie in Parndorf nun zum Zweitligisten Hertha Wels. Spieltermine in der letzten Oktoberwoche.
1: Und jetzt zum Wetter und so. Daniel Schlager.
8: Auch heute gibt es wieder einige Sonnenstunden. Früher oder später kommen aber Wolken dazu. Etwa in Vorarlberg sind schon früh ein paar Tropfen möglich. Am Nachmittag und Abend können dann auch vom Montafon bis Kärnten Schauer und Gewitter auftauchen. Zu den Temperaturen. Wir starten zwar eher kühl, die Höchstwerte sind heute aber sommerlich mit 24 bis 31 Grad. Am Dienstag sind im Osten sogar 34 Grad möglich. Das ist 10 Grad wärmer als im Schnitt für die Jahreszeit. Erst nach einem Temperatursturz am Mittwoch stellt sich dann halbwegs normales Septemberwetter ein.
9: Ö3 ist 3 nach 4, der schnellste Verkehrsservice Österreichs. Und es ist überall flüssiger Verkehr auf den Straßen.
10: Kommt gut an euer Ziel. Und ab in diese neue Woche rein.
11: Guten Morgen, Österreich.
10: Hallo, Daniela Schmidt hier.
12: Hi,

0: Gib mir die Hand, ich baue dir ein Schloss aus Sand. Ja, Meisterwerk halt. Nena im Ödrawecker Frühstart. Ihr müsst hoffentlich jetzt noch kein Schloss bauen. Vielleicht mal nur den Kaffee brauen, dann weiterschauen. So.
1: Alles mit der Zeit. 10 nach 4.

Lumix und Pia Maria im Ötraweger Frühstart 0800 600 600. Warum seid ihr jetzt schon so früh munter? Martina aus Groß-Eitersdorf, die versorgt gerade.

Gerade ihre Tiere hat sie uns geschrieben und muss alles fertig machen, weil natürlich... Was ist heute? 7.9. Montag. Es geht los. Macht alles fertig für den ersten Schultag von ihrem Sohn.

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3: Hier ist Ö3, der Ö3-Wecker Frühstart. Es ist 16:30 und jetzt gibt es für euch den Überblick zu Wetter, Schlagzeilen und Verkehr. Und Michi Matzke macht den Anfang.
4: Alles läuft gut. Ein guter Start in den noch frühen Montagmorgen. Sophie Moseda.
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5: Für mehr als eine halbe Million Kinder und Jugendliche geht die Schule wieder los. In Wien, Niederösterreich und dem Burgenland. Das neue Schuljahr bringt viele Neuerungen, zum Beispiel das Kopftuchverbot für Mädchen bis 14 und das Aus für die verpflichtenden Deutschförderklassen. Gut gemacht, US-Tech-Milliardär Elon Musk gratuliert der AfD zum haushohen Sieg in Sachsen-Anhalt. Die Partei holt bei der Landtagswahl 43,8%, verpasst aber die absolute Mehrheit. Die bisherige Ministerpräsidentenpartei CDU rutscht auf rund 17% ab. Und Elektroautos sind beim Fahren deutlich günstiger als Benziner. In der EU haben E-Autos im Vorjahr um ein Drittel weniger gekostet. Das Council on Clean Transportation nennt als Grund vor allem die hohen Treibstoffpreise. Jetzt zum Wetter und zu Daniel Schlager.
6: Großteils klar, oft auch frisch geht es durch die nächsten Stunden. Tagsüber steigen die Temperaturen auf sommerliche 24 bis 31, in 2000 Metern bis auf 16 Grad. Zur Sonne kommen heute aber allmählich auch Wolken und vereinzelt kurze Schauer oder Gewitter. Erst in Vorarlberg schon früh, später ziehen sie über den Alpenhauptkamm und erreichen am Abend die Regionen in und um Kärnten. Dazu heute im Osten mäßiger Südwind, auf den Bergen teils lebhafter Westwind. Auch der Dienstag ist noch sehr sommerlich. Am Mittwoch erreicht uns von Westen her eine markante Kaltfront.

0: Hast du gut geschlafen? Ist das eine Frage, die man jemandem um 4.38 Uhr überhaupt stellen kann? Oder ist es einfach nur ein, hey, hast du geschlafen? Ich hoffe, ihr kommt heute gut in den Tag, in diesem Montag, in diese neue Woche. Wir haben eure Musik dabei und zwar den besten Mix.
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In 10 Minuten ist es 5 Uhr und abgesehen davon, dass euch dann gleich ganz süße, zarte Stimmen weiter aufwecken werden, nämlich Anna Kratke und Philipp Bergsmann, habe ich euch auch noch eine hier mitgebracht. Olivia Dean. Eine 3?

0: Ö3 ist hier. Schönen guten, ja, Morgen. Guten Morgen. Starten wir rein in eine neue Woche. Und ich würde sagen, mit ganz, ganz viel Musik. Harry Styles und The Weeknd gleich für euch.
1: Davor jetzt Sophie Mooseder, News Update. Es ist 5 Uhr.
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3: Schulbeginn im Osten von Österreich. Für mehr als eine halbe Million Schülerinnen und Schüler in Wien, Niederösterreich und dem Burgenland startet heute das neue Schuljahr. Und das bringt viel Neues mit sich, Ö3-Reporterin Tanja Malle.
4: Bildungsminister Christoph Wiederkehr-Neos blickt optimistisch auf das neue Schuljahr. Der Grund?
5: Die Schule ist einer der wenigen Bereiche in unserer Republik, wo zusätzliches Personal eingesetzt wird. Das ist ein großer politischer Erfolg.
4: Wiederkehr meint damit vor allem die rund 800 zusätzlichen Vollzeitstellen für besonders geforderte Volks- und Mittelschulen. Welche Fachkräfte diese einsetzen wollen, beispielsweise Psychologin, Sozialarbeiter oder Legasthenietrainerin, entscheiden die Schulen selbst. Mehr Autonomie bekommen sie auch bei der Deutschförderung. Knapp 700 Schulen haben mittlerweile eigenständige Konzepte eingereicht. Weiter für Debatten sorgen dürfte das nunmehr geltende Kopftuchverbot für unter 14-jährige Mädchen. Nützen Gespräche von Lehrern und Schulleitung mit Mädchen und Eltern nichts, wird die Bildungsdirektion eingeschaltet. Letztlich drohen Geldstrafen.
3: Haushocher Sieg für die AfD in Sachsen-Anhalt. Die Partei holt bei der Landtagswahl 43,8% der Stimmen. Die amtierende CDU hat sich dagegen halbiert und kommt auf 17,2%. Auf die Frage, ob die AfD im Wahlkampf so stark war oder die anderen Parteien so schwach, sagt der Wahlforscher Karl-Rudolf Korte in der ZIP2.
6: Es ist eine Abwahl der amtierenden Regierung, das muss man eindeutig sagen, die verloren haben. Vor allen Dingen die CDU als die Ministerpräsidentenpartei. Aber es ist vor allen Dingen auch durchaus eine Stärke der AfD, die es eben geschafft hat, sich nicht nur zu verdoppeln, sondern es auch schafft, immer mehr Wählerinnen und Wähler offenbar anzusprechen. Mit einer besonderen Form auch Repräsentation zu einem Thema zu machen, wir gegen die anderen.
3: Nach dem Sieg der AfD in Sachsen-Anhalt haben die Menschen in mehreren deutschen Städten protestiert, zum Beispiel in Berlin, Mainz und Frankfurt am Main. Beim Bleiburger Wiesenmarkt in Kärnten ist ein 8-Jähriger aus einem Fahrgeschäft gestürzt. Der Bub ist unter dem Sicherheitsbügel durchgerutscht. Er ist schwer verletzt ins Krankenhaus geflogen worden. Und Österreichs letzte Vertreterin bei den US Open, Anastasia Potapova, könnte den größten Erfolg ihrer Karriere feiern. Die 25-Jährige trifft heute im Achtelfinale auf die Russin Mira Andrejewa. Drei-Reporter Gerhard Prohaska.
7: Und das ist ein Duell zweier Freundinnen,
8: I like Mira, as everybody knows,
7: die sich heuer im Finale in Linz gegenübergestanden sind. Da hatte die 19-jährige Andrejewa das bessere Ende für sich.
8: She beat me in the finals. It was such a good match.
7: Und ein gutes Match wird Potapova definitiv gegen die Paris-Siegerin brauchen. Auf die Unterstützung ihres Freundes Talon Kriegsbauer wird Potapova verzichten müssen. Der niederländische Davis Cup ist abgereist.
8: We see each other soon and he supports me from home.
7: Dafür hat die gebürtige Russin ihre Jugendtrainer nach 8 Jahren Pause wieder an ihre Seite zurückgeholt.
8: She knows me like no one else in this world, I guess.
7: Und mit den Tipps der Jugendtrainerin will sie heute in das erste Grand Slam Viertelfinale ihrer Karriere. Die finanzielle Belohnung wären $780.000.
0: Und jetzt zu Carmen Schüssling.
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0: Der September-Sommer geht diese Woche in die nächste Runde. Heute werden es 24 bis 31 Grad am Nachmittag. Noch ist es aber stockdunkel und das bleibt auch noch knappe 2 Stunden so. Die Tage sind ja jetzt schon deutlich kürzer,
1: ja,
0: als noch
1: man,
0: Ende Juni. Gell, man merkt es wirklich, ja. Nur noch rund 13 Stunden Tageslicht haben wir im Moment. Und davon gibt es jede Menge heute, weil es wird nämlich sonnig. Auch ein paar Wolkenfelder sind dabei. In Vorarlberg kann es schon am Vormittag einen kurzen Regenspritzer geben. Am Nachmittag und Abend dann in Tirol und Kärnten auch ein paar Gewitter.
1: Das heißt Sonnenaufgang so gegen 7?
0: Kurz vor 7.
1: Kurz
0: genau.
1: Vor 7, ja. Damit wir dann wieder zumindest den Teil, den Weg zurück in die Schule finden. Jetzt ist es 4:04. Einen schönen guten Morgen, der schnellste Verkehrsservice Österreichs. Jetzt Anna Gatki.
0: Und da ist alles angerichtet zum Schulstart in Wien, Niederösterreich und im Burgenland. Es läuft gut auf den Straßen. Gute Fahrt.
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1: So, kommt gut in den Montag. Und wenn dieser 7. September ein Song wäre, dann wäre es wahrscheinlich der.
0: Ja, ja.
1: Holiday, da stecken so viele Emotionen drin. Oder? Letzte Ferienwoche, erste Schulwoche. Grant, Euphorie, wahrscheinlich beides Bild. Green Day gibt's gleich bei uns nach Harry Styles.
10: Salzmann, Kratki und das Bäcker-Team.
1: Schönen guten Morgen.
0: Morgen.
11: Morgen.

0: Minuten nach fünf und Harry Styles ist eh nett, aber wir brauchen, glaube ich, jetzt ein bisschen was mit bisschen mehr Schub.
1: Ja, jetzt braucht's brachiales Gerät, gell?
0: Green Day mit Holiday hier bei uns mit Rheinecker. Schönen guten Morgen.
1: Wegen Schulstart meistens oder wegen Uhrzeit?
0: Ja, generell Uhrzeit, Schulstart.
1: Ja, okay. Pui, pui. Haut rein. Guten Morgen.

0: Birthday an eine richtige Ikone, Musikikone.
1: Absolut, und an alle Geburtstagskinder in der Ö3-Gemeinde, heute ist der 7. September und es feiert die großartige Gloria Gaynor heute ihren 83. Geburtstag. Mhm. Und Fun Fact, den uns die Carmen gerade verraten hat, hau raus nochmal.
2: Naja, jeder, der mal Gesangsunterricht hatte, musste dieses Lied mit der Gesangslehrerin einmal singen oder üben.
1: Wirklich?
0: Aber das ist ja voll schwer.
2: Ja, eben.
1: Sind die Anna und ich, glaube ich, beide raus? Punkt.
2: Anna, Gesangsunterricht, oder? Bei mir hat es ja auch nichts geholfen.
1: Ist aber, ja, okay. Und welchen Song meinst du jetzt genau?
2: Na, I Will Survive.
1: Der beginnt wie folgt.
2: At first I was afraid, I was petrified. Also komm, quälen
1: wow,
2: die Leute
1: das war
2: nicht.
1: Cool. Bravo. Das hat was geholfen. Möchtest du noch die Gesangslehrerin grüßen?
2: Die Mila, ja.
1: Die
2: alles
1: Mila,
2: Liebe.
1: Mila. Ja, 2-3 Stunden hätten schon vielleicht noch was geholfen. Magisches Piano-Intro, finde ich. Gloria Gaynor, immer drei Wecker. 13 nach 5, guten Morgen.

0: Schönen guten Morgen, der Wecker am Montag. Heute ist der 7. September, kurzer Zahlenvergleich. 18 nach 5, das waren schon sehr viele Zahlen. Aber Anna, jetzt geht's drum beim Lotto. Was war los gestern?
1: Na, 7. September ist eigentlich ganz gut, weil das nächste Mal geht's um einen 7-fach-Jackpot, denn es gab keinen 6er.
0: Okay, da waren jetzt verdächtig viele 7er dabei.
1: Ja, ja. Die Zahlen 8, 14, 26, 30, 33, 36 und die Zusatzzahl 19.
0: Hui.
1: 8,5 Millionen. Das nächste Mal.
0: 8,5. Er ist notiert. So, auch bei der neuen Folge vom Ö3 Mikromann geht's gleich um die richtigen Zahlen. Wie viele Haxen hat ein halbes Grillhändl?
2: Guten Morgen Österreich, grüß euch, das ist die Michaela aus Fützmus. Und eins muss ich euch schon mal sagen, ich habe Tom Walek am Alterseer Kirchtag getroffen. Und wenn der die Frage stellt, man glaubt aber, das ist so einfach, aber dann werden wir vor vollendete Tatsachen gestellt und dann steht man da und das ist absolut nicht einfach.
3: Dabei warst du so super, Michaela, du liebst die Händeln, gell?
2: Ja, anscheinend, aber ich habe schon lange nicht mehr gesehen.
1: Ja, ich verstehe es komplett. Die ganze Folge von unserem Mikromann um kurz nach 5:30 und jetzt mal aufstehen, gemütlich mit The Weeknd, Blinding Lights.

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2: So, guten Morgen. Was ist der Plan zur frühen Stunde?
3: Dann mache ich mir erstmal meinen Kaffee und schalte mir Musik ein. Und dann steige ich ins Auto, dann höre ich weiter Musik. Und wenn ich in der Arbeit ankomme, gibt es nur meinen Kaffee. Das ist so das, was ich brauche.
4: Kaffee, Musik on repeat. Das hört sich gut an.
2: Ja, läuft, oder?
4: Machen wir gleich weiter mit Leonie und Don't Worry. 5.28 Uhr.

0: Der Ö3-Wecker am Montag. Einen schönen guten Morgen, kurz nach 5:30. Der schnellste Verkehrsservice Österreichs jetzt für Straße, Bus und Bahn mit Anna Katki.
1: Es läuft eigentlich überall noch sehr gut. Es gibt eine Grenzwartezeit bei Klingenbach, 20 Minuten bei der Einreise nach Österreich. Und das ist wichtig für den öffentlichen Verkehr, also wichtig für den Schulstart im Raum Wien. Die Schnellbahn-Stammstrecke, ist wegen Sanierungsarbeiten unterbrochen zwischen Hauptbahnhof und Praterstern noch bis Ende Oktober 2027. Hier am besten auf die Wiener Linien umsteigen und die Flughafenschnellbahn S7 fährt noch bis 8 Uhr nicht zwischen dem Hauptbahnhof und dem Flughafen. Rainer Hans?
2: 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Erdrutschsieg für die AfD in Sachsen-Anhalt. Sie holt fast 44% der Stimmen. Die bisher regierende CDU stürzt von 37 auf 17% ab. Die absolute Mehrheit hat die AfD zwar verpasst, sie sieht für sich aber einen ganz klaren Regierungsauftrag. Bisher hat nur die kleinste Partei, das Bündnis Sarah Wagenknecht, signalisiert, dass es eine Minderheitsregierung der AfD dulden oder auch mit ihr koalieren könnte. In den Tuxer Alpen sind gestern zwei Bergsteiger in eine Gletscherspalte gestürzt und schwer verletzt worden. Einer der beiden hat in einer Eisflanke mit den Steigeisen den Halt verloren, ist gestürzt und hat den anderen am Seil mitgerissen. Beide sind 50 Meter in die Tiefe und in die Spalte gestürzt. Zeugen haben Hilfe gerufen. Die beiden 57-jährigen Männer sind dann ins Spital geflogen worden. Und Österreichs letzte Vertreterin bei den US

0: Open. Anastasia Potapova könnte heute den größten Erfolg ihrer Karriere feiern. Die 25-Jährige trifft im Achtelfinale auf ihre frühere Landsfrau Mira Andrejewa. Und jetzt zum Wetter und zu Carmen Schüssling.
1: Ganz schön frisch heute früh am Neusiedlersee und in Haiming in Tirol. Hat nur 11 Grad im Moment. Immerhin 15 sind es in Ried im Innkreis. Und bis zum Sonnenaufgang in etwas mehr als einer Stunde, da können die Temperaturen sogar noch leicht sinken. Am Nachmittag lässt sich's dann aber wieder in T-Shirt und kurzer Hose aushalten. Scheint nämlich länger die Sonne. Und es wird heute richtig warm, hat 24 bis 31 Grad. Ein paar Wolken sind auch dabei, von Vorarlberg bis Kärnten. Dann auch ein paar Schauer und einzelne Gewitter. Vor allem am späteren Nachmittag und am Abend.
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0: stockdunkel draußen, 5.39 Uhr, aber ein bisschen Farbe muss sein mit alle Farben hier bei uns im Rhein-Wecker.
1: Gleich ist es 5.40 Uhr, schönen guten Morgen. Kirtage überall. Im September der neue Stifterkirtag war schon, Roberte-Kirtag in Salzburg dann in 2 Wochen. Und es läuft der Kirtag im Ausseerland. Und mit dabei, auch gar nicht so sehr zugetraut, oder? In der Ledernen, machtig, trachtig unterwegs, Ö3-Mikromann Tom Wallig.
2: Guten Morgen Österreich, mehrere tausend Grillhändel wurden schon verspeist und werden heute noch verspeist am Altausseer Kirtag. Und ich habe dort deswegen nachgefragt, wie viel Haxen ein halbes Grillhändel hat.
3: 4.
2: Richtig, weil?
3: 2,5.
2: Nein, wie viel Haxen hat ein halbes Grillhändel?
3: 2.
2: Okay, weil?
3: Das halbes ist.
2: Genau. Wie viel Haxen hat ein Händel sonst?
3: 1.
2: Also jetzt nur 1, oder was?
3: Ja.
2: Wie viel Haxen hat ein halbes Grillhändel?
4: Ein halbes, 2.
2: 2, ja. Wie ist da gerechnet?
4: 4 durch 2.
2: So leicht geht das, oder?
4: War das richtig?
3: Ja, 2. Ne?
2: Richtig, weil?
3: Weil es dann mehr hat.
2: Okay. Wann hast du das letzte Händel gesehen?
3: Vor 2 Stunden.
2: Am Griller?
3: Bei mir beim Essen, ja.
2: Wie viele Haxen hat ein Händel sonst?
3: 4, ne?
2: Wie viele Haxen hat ein halbes Grillhändel?
4: 2.
2: 2, ja, weil?
4: Besser halb ist.
2: So einfach, oder?
4: Ja.
2: Wie viele Haxen hat ein ganzes Händel?
4: 4.
2: Altausseer Kirtag, wir haben eine ganz leichte Frage. Wie viele Haxen hat ein halbes Händel? Los geht's.
4: 2.
2: Ein halbes Grillhändel. 2, ja. Warum? Weil?
5: Weil ein ganzes Händel 4 hat.
2: Okay, genau.
5: Na 2, scheiße.
2: Woher weißt du das?
5: Oh Gott. Ich bin Vegetarierin, darfst du fragen? Und anscheinend dumm.
2: Deswegen hast du es nicht ganz checkt, ja, oder?
1: Aber geht. Okay.
0: Wir wissen es ja nicht. Vielleicht schauen ja in Altaussee die Händel ein bisschen anders aus. Vielleicht haben die wirklich dort 4 Haxen. Weißt du?
1: Okay, Anna macht sich da keine Freunde. Alles klar.
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0: 5.45 Uhr, der Ö3-Wecker am Montag. Guten Morgen. Nachdem du gerade die Asia Grillhändel gedisst hast, Anna, möchtest du noch was zu deiner Verteidigung sagen?
1: Ich habe sie überhaupt nicht gedisst. Ich wollte die Menschen dort den Schutz nehmen, weil vielleicht dort einfach die Händeln, ja, Tierhaxen
0: andere
1: haben.
0: Wege gehen. Okay, alles klar. Wir haben ja noch eine Grillhändel-Expertin vom Asia Kirtag zur endgültigen Aufklärung. Wie viele Haxen hat ein halbes Grillhändel?
2: Nein, ein halbes Grillhändel kann nur einen Haxen haben, es ist ja halbert.
3: Ist das sicher?
2: Ganz sicher.
3: Bleiben wir da dabei?
2: Ganz sicher, weil ich kenne das eh.
3: Du kennst das?
2: Ja.
3: Den Mikromann, oder
2: ja.
3: was?
2: Ja, die und deine ganz sicher Fragen.
0: Ganz sicher. Im Zweifel Grillhändel oder Backhändel bei euch?
1: Boah! Beim heurigen Backhändel, ansonsten Grillhändel.
0: Okay.
4: Ich bin auch Grillhändel.
0: Schon, ich bin bei Backhändel. Aber auf alle Fälle Eros.

0: Legende Eros Ramazzotti bei uns im Ö3-Wecker. Einen schönen guten Morgen, eure Musik, euer Hitradio. Ich weiß nicht wo, aber sie war gerade ganz woanders, die Carmen, mental. Und
1: ich war in Italien an der Küste im Urlaub.
0: Mit welchem Getränk an der Hand?
1: Einem Limoncello.
0: Ah, alles klar, ich hab's mir gedacht, dass das ganz, ganz viel war, aber sicher nicht Kaffee oder Tee. Und wenn's italienisch bei uns zur Sache geht, musikalisch, jetzt noch, oder? So viel Zeit muss sein, portugiesisches Shoutout an Michi Matzke aus der Ö3-Verkehrsredaktion, weil auch eine Legende.
2: Der hat uns da einfach diese portugiesische Mehlspeise mitgenommen, wo ich natürlich jetzt nicht den Namen weiß. Du hast das schon gesagt?
0: Pastel de nata, glaube ich, oder?
2: Ja. Also dieses runde Ding, wo in der Mitte dieses, die Vanillecreme quasi ist, oder?
1: Das ist so gut.
0: Es ist herrlich. Was ein Frühstück.
2: Ja, und ein Hoch auf die netten Kollegen und Kolleginnen.
0: Unbedingt. 10 vor 6, schönen guten Morgen. Kaigo.

0: Kaigo hier bei uns im Ö3-Wecker, 5.53 Uhr. Und ja, die Uhrzeit, die tut schon ziemlich weh, vor allem wenn man frisch aus den Ferien kommt. Lifehack, wie übt man das Aufstehen für die Schule nochmal?
1: Also einfach 2 Nächte vor der Schule einfach einmal durchmachen, weil dann kann man früher schlafen gehen.
2: Ah, das macht total Sinn. Habe ich in der Schulzeit auch sehr erfolgreich praktiziert.
0: Hast du gemacht?
2: Ja, fix. Und wahrscheinlich ist genau deswegen, außer Kirtag zum Beispiel, ja, genau am Wochenende, bevor zumindest, okay, im Osten die Schule wieder losgeht. Guten Morgen.

0: Wir sind auf der Terrasse gesessen und haben halt reingekocht und haben dann einfach gehört, dass ein Unwetter bevorsteht. Daraufhin haben wir dann gemerkt, dass eigentlich schon ziemlich oha ist, sind aufgekupft und haben dann schnell das Auto in die Garage gestellt. Das Tor noch nicht einmal geschlossen ist schon losgegangen und das waren dann doch recht schnell recht große Hagelkörner und ich glaube, das wäre nicht ganz gut ausgegangen fürs Auto.
1: Sigi Fink, Ö3 Wetter. Ja, ein bisschen früher wissen, manchmal reicht es.
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16: Der Ö3-Wecker, schönen guten Morgen. Die Pop-Ikone Madonna gleich im Mix mit der super emotionsvollen Stimme von Dermot Kennedy.
12: Davor jetzt Rainer Hans. Es ist 6 Uhr.
17: Einen schönen guten Morgen.
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19: Triumph für die AfD. Sie kann sich bei der Landtagswahl in Sachsen-Anhalt mit knapp 44% der Stimmen mehr als verdoppeln. Spitzenkandidat Ulrich Siegmund freut sich über diesen haushohen Wahlsieg.
20: Wir haben genau das geschafft, was wir schaffen wollten. Wir haben in diesem Land Geschichte geschrieben. Das muss man ganz deutlich so sagen. Die Menschen haben hier ein ganz klares politisches Zeichen hier in Sachsen-Anhalt ausgesprochen. Es kann so nicht weitergehen. Wir brauchen eine grundsätzliche politische Wende in diesem Land mit einer Politik, die sich endlich wieder mit unseren eigenen Interessen, mit unserem eigenen Land beschäftigt. Und das ist ein Zeichen, das könnte kaum deutlicher sein. Natürlich auch ein Zeichen in Richtung Berlin.
19: Die CDU verliert mehr als 20 Prozentpunkte. Der bisherige Ministerpräsident Sven Schulze gesteht die Niederlage ein.
21: Manche sagen, es wäre ein schwarzer Tag für Sachsen-Anhalt. Ich sage, das ist Demokratie. Und die Menschen sind heute zur Wahl gegangen. Wir haben eine Wahlbeteiligung, die wahrscheinlich zwischen 75% und 80% liegt. Das hatten wir für eine Landtagswahl so auch noch nie. Und die Menschen haben damit auch ein Zeichen gesetzt. Und es gilt jetzt für diejenigen, die im Landtag Verantwortung tragen, aber auch darüber hinaus, über Sachsen-Anhalt, dass man damit umgeht und dass man dieses Zeichen auch erkennt.
19: Wie kann es nun weitergehen? Die absolute Mehrheit hat die AfD knapp verpasst und von den anderen Parteien hat nur das Bündnis Sarah Wagenknecht Bereitschaft für eine Zusammenarbeit signalisiert, beziehungsweise gesagt, man könnte eine Minderheitsregierung der AfD

0: dulden. Im Notfall müsste man dann nochmal wählen, sagt AfB-Spitzenkandidat Siegmund und werde dann 50% oder 55% holen. Der trockene Sommer hat die Wasserversorgung in einigen Gemeinden in Österreich an ihre Grenzen gebracht, etwa in Niederösterreich. Da gibt es in einigen Regionen nach wie vor Probleme, weil die Grundwasserstände weiterhin sehr niedrig sind. Viele Gemeinden investieren in neue Brunnen, größere Speicher und gemeinsame Versorgungsnetze. In Niederösterreich wird Reporter Thomas Koppensteiner.
1: Besonders angespannt ist die Lage weiterhin im südlichen Waldviertel, sagt der Bürgermeister von Pöckstall, Helmut Hahn.
2: Gemeinden rundum kämpfen nach wie vor mit Wasserproblemen, also haben immer noch den Aufruf zum Wassersparen und im südlichen Waldviertel ist das noch immer ein Riesenthema.
1: Auch Pöckstall sucht jetzt nach neuen Wasservorkommen. Melk hat bereits vorgesorgt und im Vorjahr zwei neue Hochbehälter in Betrieb genommen, die zusammen 3000 Kubikmeter Trinkwasser fassen. Fünfmal mehr als die alten Speicher, sagt Bürgermeister Patrick Strobel.
3: Wir haben Zuzug in der Bevölkerung, Zuzug an Betrieben und wir wollen uns natürlich auch die nächsten Jahre entwickeln. Und darum haben wir das wirklich schon größer dimensioniert.
1: Der Regen zuletzt habe zwar der Vegetation geholfen, nicht aber dem Grundwasser. Bei 90% der Messstellen habe man nach wie vor sehr tiefe Grundwasserstände, heißt es aus der Abteilung Wasserwirtschaft beim Land Niederösterreich. Für eine Erholung brauche es länger anhaltenden Regen im Herbst und ausreichend Schnee im Winter.
0: Von Startplatz 19 zum Heimsieg. Dieses Kunststück ist gestern dem Jungstar der Formel 1 Kimi Antonelli gelungen und dafür wird der 20-Jährige auch heute noch gefeiert. Drei-Reporter Gerd Prohaska.
4: Ja, die italienischen Medien überschlagen sich heute mit Lob für den 20-Jährigen. Wunderkind, Legende, unfassbares Comeback wird da getitelt. Und da kann ich mich nur anschließen. Von Startplatz 19 zum Sieg, ausgerechnet vor den Heimfans in Monza, da ist ein Traum wahr geworden.
5: The dream coming through and what an incredible day.
4: Ja, und dieser Traum war gleichzeitig der Albtraum des Teams. Kollegen George Russell wurde vom Jungspund vorgeführt und zur klaren Nummer 2 im Mercedes-Team degradiert. Antonelli hat nun schon 66 Punkte Vorsprung. Damit rückt der Titel jüngster Weltmeister der Geschichte immer näher. Und sein Entdecker und Boss Toto Wolff, der ist natürlich mächtig stolz.
6: Der kleine Italiener, an den zu Anfang niemand geglaubt hat. Er ist ja schon ein Riesenphänomen in Italien. Das wird jetzt noch größer werden.
4: Ja, und das nächste Kapitel kann er schon am kommenden Wochenende schreiben beim Premieren-Grand Prix in Madrid.
0: Und jetzt zu Carmen Schüssling.
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8: Die Temperaturen fahren Achterbahn mit uns diese Woche. Von Septemberhitze mit über 30 Grad geht's zum Herbsteinbruch mit nur noch knapp 20 Grad und dann auf Spätsommerniveau. Am Wochenende hat es so um die 24 Grad. Heute wird es also warm und auch länger sonnig, gibt derzeit wirklich kaum Wolken oder Nebel. Tagsüber mischen dann schon ein paar Wolkenfelder mit und da bilden sich auch ein paar Schauer, zum Beispiel in Vorarlberg, Tirol und später auch in Kärnten. Da können dann auch Gewitter dabei sein. Zum Teil wird es heute windig und ähnlich heiß oder sogar noch ein paar Grad heißer dann morgen am Dienstag. Da werden es sogar bis zu 34 Grad im Osten.
9: Puh. 5:05, einen schönen guten Morgen, kommt gut in die neue Woche. Wir begleiten euch mit dem schnellsten Verkehrsservice Österreichs auf Ö3 und Anna Kratki.
10: Montag Frühverkehr wird dichter, läuft aber noch ganz gut. Eine Grenzwartezeit habe ich für euch bei Klingenbach, 10 Minuten bei der Einreise nach Österreich. Und ein Reminder für die Öffis im Raum Wien, die Schnellbahn zwischen Hauptbahnhof und Praterstern fährt wegen Sanierungsarbeiten nicht. Ab dem Praterstern fahren die Züge dann wieder. Noch bis 8 Uhr circa unterbrochen ist die Flughafenschnellbahn S7 zwischen Wien Hauptbahnhof und dem Flughafen. Es fahren aber Ersatzbusse. Gute Fahrt!
9: So, schön langsam. Wien, Niederösterreich, Burgenland, willkommen zurück in der Schule. Und allen anderen schöne Grüße in die Ferien, in den Urlaub.
10: Ja, für die einen geht's voll los, bei den anderen ist noch Urlaub pur.
9: Halleluja. Ist ein bisschen Vorfreude auf den Herbst auf der anderen Seite. Gleichzeitig diese Woche, dieser feine September-Sommer. Dilemma, oder?
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0: Tour meinen Salto machen.
1: In der Früh im Bett nochmal rüberdrehen, weil es draußen finster ist.
0: Eine Runde bei Sonne im Park laufen.
1: Bald gibt's die erste Kürbissuppe.
2: Ja, ja, okay, danke, danke. Ich glaube, wir haben es gecheckt. So ein bisschen ein Wiegelwogel, gell?
3: Ja, aber es ist doch so schön. Ich liebe die vier Jahreszeiten. Und ich finde, es kann jetzt dann schon der Herbst kommen. Und ich liebe es, dass es Herbst draußen.
2: Ich bin dir unfassbar dankbar, weil ich bin fix davon ausgegangen, dass du heute nicht schon wieder in der Strickjacke da sitzt.
3: Aber ich habe einen Windbreaker an, bitte sehr, dass mich nicht verweht.
2: Ja, ja, ist schon recht. Übrigens, ich habe die Titelmelodie von den Gilmore Girls auf unserem Computer gesperrt. Das funktioniert frühestens ab 1. Oktober. Können wir uns mal drauf einigen?
3: Ist okay.
2: Die Richtung stimmt. Move in the right direction.

0: Der Ö3-Wecker um 6:12. Schönen guten Morgen. Morgen. Neue Woche, neuer Monat, neue Pläne. Guten Morgen, Frau Rogers. Wir müssen unbedingt wissen, wie stehen denn die Sterne? Wer sind die Glückskinder?
1: Guten Morgen.
2: Guten Morgen, liebes Wecker-Team. Guten Morgen, Österreich. Die Glückskinder im Job, das sind die Löwen. Ja, mit Jupiter als Wegbegleiter kann der Schul- und Studienbeginn jetzt besten starten. Mit voller Begeisterung und Wissbegierde geht's in die erste Woche. So erreicht man natürlich seine Ziele.
1: Okay, das klingt schon mal sehr ambitioniert. Und in der Liebe.
2: Die Glückskinder in der Liebe, das sind die Skorpione. Die Skorpione bekommen wieder Lebens- und Liebesfreude durch Venus und Mars. Auch alte Freundschaften erwachen wieder und die Liebe blüht wieder auf. Es darf auch gedatet werden.
0: Na schau.
1: Alte Freundschaften erwachen wieder. Das war jetzt wohl ein Aufruf für zurück zu dem oder die Ex, oder?
0: Ja.
1: Okay, ja, mutige Ansage, habe ich selten gehört. Okay. Ich glaube, die allergrößten Glückskinder der nächsten beiden Wochen haben wir noch vergessen. Alle Eltern mit schulpflichtigen Kindern.
0: Mm.
1: Is this what you've been waiting for? Ja, ich glaube schon. Amy McDonald bei uns im Ö3-Wecker. Es ist 6:14.
0: Morgen.
1: Guten Morgen.

0: Lost Frequencies im Ö3 Wecker, eure Musik, euer Hitradio zum Aufstehen. Gleich ist es 6:50 und so klingt 3, 4. Ein Weltrekord. Und zwar klingt so. Ja, das sind gute Nachrichten von der Musikkapelle und vom Musikverein Maueröhling im Bezirk Amstetten. Da ist am Wochenende das 100-jährige Bestehen gefeiert worden und eben auch ein Weltrekordversuch, Anna.
1: Genau, also beim Jubiläumsfest haben 19 Musikkapellen mit über 700 Musikerinnen und Musikern die größte Wende, also die große Wende in der Marschmusikgeschichte hingelegt.
0: Okay, das klingt nach einer ganz großen Kurve. Was ist das genau, große Wende?
1: Große Wende, ja. Da marschieren die Musikerinnen und Musiker in einer Formation und machen dabei eine halbe Drehung. Das bedeutet, dass sie sich in die entgegengesetzte Richtung bewegen, während sie eben diese Formation beibehalten und aber weiter musizieren, logischerweise. Und das ist halt super komplex, erfordert viel Koordination und Präzension und eben auch ein Miteinander.
0: Bravo,
1: weißt du?
0: Ja, Weltrekord, mega. Ja. Stark, Anna, hast du so erklärt, als wärst du
1: als wäre mit dabei gewesen,
0: Marketenderin,
1: gell?
0: Genau.
1: Genau. Ich persönlich nicht dabei gewesen. Ich bin dann eher die Marketenderin, genau.
0: Hey, und großes Comeback in Wien. Tolle Geschichte aus dem 19. Bezirk.
1: Da hat ein junger Mann seinen Ehering verloren. Also irgendwie sind es immer die Männer bei diesen Geschichten. Mhm. Aber er war also mit seinem Hund unterwegs in der Hundezone, war noch ganz normal Gassi draußen und hat dann aber via Facebook gefragt, ob ihm jemand einen Metalldetektor borgen könnte. Und innerhalb von 2 Stunden hat sich dann wirklich eine Frau bei ihm gemeldet, die ihm helfen konnte.
0: Und sie haben es wirklich gefunden?
1: Ja, klar. Also die war dann super schnell. In weniger als 5 Minuten hat er seinen Ring wieder. Der Mann und ich schätze mal auch die Frau, die sind jetzt beide wieder überglücklich.
0: Das ist stark. Absolut good news. Hey, und man merkt an deinem leichten Unterton, in deiner Stimme, da kommen Erinnerungen hoch, oder?
1: Ja, also wäre ja nicht so gewesen, dass mein Mann das nicht auch schon mal angebaut hätte.
0: Was war das nochmal? Italien-Urlaub?
1: Ne, Griechenland.
0: Ah ja.
1: Im Meer. Aber wir haben ihn auch tatsächlich nach 15 Minuten wieder gefunden.
0: Halleluja.
1: Ja.
0: So wichtig, bravo Alex. Urlaubserinnerungen, auch bei uns in der Musik jetzt. Madonna gleich nach Rian und Urlaub auf der Autobahn.
2: Ich stand heute um 6 Uhr auf, hab

0: Ja, Thema Ehering verlieren, dass das den Männern passiert, da habe ich mich jetzt ein bisschen weiter aus dem Fenster rausgelehnt, aber die liebe Uschi hat sich bei uns gemeldet. Ja,
1: schönen guten Morgen. Wie sie triumphiert, mein Gott, der Dreiwecker.
2: Guten Morgen, hier ist die Uschi. Mein Mann hat bei der Hochzeitsreise bei den Malediven seinen Ehering im Meer verloren. Und wir haben dann mindestens 2 Stunden getaucht und irgendwann tauche ich runter und unten auf einem Stein glitzert was und da liegt tatsächlich sein Ehering, ja? Was eigentlich unmöglich ist. Ja? Und wir sind mittlerweile 23 Jahre verheiratet, also es hat uns auch Glück gebracht. Danke, tschüss.
1: Ö3-Wecker-Hotline, Halleluja. Ja, dein Grinser ist unvergleichbar bei diesen Geschichten.
0: Na, am schönsten wäre es, wenn halt niemand den Ehering verliert, sondern dass der einfach passt und dass der dann nicht runtergeht.
1: Ja, jetzt ist der Ring in beiden Fällen bei euch, wie auch bei der Uschi, wieder da, wieder drauf und deswegen ist auch der Kopf noch drauf, gell?
0: Ja, so ist das. Das hast jetzt du gesagt, aber ja, so ist es.

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0: 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Einen schönen guten Morgen, kurz nach 6:30. 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
18: Der Frühverkehr, der wird immer dichter. Das merken wir zum Beispiel auch für alle, die Richtung Graz unterwegs sind auf der A9. Pürenautobahn ab Hengsberg, 20 Minuten mehr Fahrzeit. Oberösterreich, da braucht ihr momentan 10 Minuten länger auf der B3 Richtung Linz vor der Baustelle bei der Donaubrücke Mauthausen. Und im Raum Wien fährt die Flughafen-Schnellbahn S7 noch bis 8 Uhr nicht, also noch 1,5 Stunden zwischen dem Hauptbahnhof und dem Flughafen. Es fahren Ersatzbusse. Noch wesentlich länger dauern die Bauarbeiten auf der Schnellbahnstrecke zwischen Hauptbahnhof und Praterstern, nämlich 14 Monate lang. Hier am besten auf die Wiener Linien umsteigen. Und somit weiter zu Rainer Hans.
10: Ö3 Schlagzeilen. Für mehr als 500.000 Kinder und Jugendliche geht heute die Schule wieder los in Wien, Niederösterreich und dem Burgenland. Das neue Schuljahr bringt viele Neuerungen, zum Beispiel das Kopftuchverbot für Mädchen bis 14 und das

0: aus für die verpflichtenden Deutschförderklassen. Nach dem haushohen Wahlsieg der AfD in Sachsen-Anhalt will Spitzenkandidat Ulrich Siegmund weiterhin erster AfD-Regierungschef in einem deutschen Bundesland werden. Die absolute Mehrheit hat die AfD aber knapp verpasst. Siegmund sieht keinen natürlichen Koalitionspartner, wie er sagt, aber vielleicht komme der eine oder andere Mitbewerber jetzt ins Grübeln. Vielleicht gäbe es einzelne Abgeordnete, die das doch möglich machen und einen Kurswechsel herbeiführen, sagt er. Und kurioser Sommerrodelunfall in Mieders in Tirol. Ein 65-jähriger Mann war mit seinem Enkel Richtung Tal unterwegs, als plötzlich eine Kuh auf der Rodelbahn gestanden ist. Es kommt zu einem Zusammenstoß, dabei wird der Großvater verletzt. Sie fahren dann noch selbstständig ins Tal und werden von dort aus in die Innsbrucker Klinik gebracht. Jetzt zum Wetter und zu Carmen Schüssling.
1: Nur 9 Grad derzeit in Groß-Enzersdorf oder in Klein-Zicken. Fürs Warten auf dem Bus tut sie also durchaus eine dünne Jacke. Und diese 9 Grad, die sind auch ein erstes Zeichen, dass der September auch Herbst kann. Wir werden das noch merken diese Woche, zum Beispiel am Donnerstag. Davor gibt es aber ein paar Tage Sommerwetter, 24 bis 31 Grad. Heute Nachmittag das Ganze mit viel Sonne, nur ein paar Wolken und Schauer und Gewitter. Die beschränken sich auf den Westen und Süden, sprich in Vorarlberg kann es schon bald mal einen kurzen Regenspritzer geben, von der Schweiz her am Nachmittag und am Abend dann ein paar Schauer und Gewitter in Tirol und in Kärnten.
2: Kann er jetzt beides, oder was, der September? Vorher hast du gesagt,
1: kann beides.
2: September, Sommer, jetzt kann er auf einmal Herbst.
1: Genau.
2: Jan, wer setzt sich durch?
1: Naja, irgendwann einmal der Herbst.
2: Irgendwann einmal, okay. Starke Prognose, super. Bergsmann,
3: Kratki und das Wecker-Team, der Ö3-Wecker. Guten Morgen.
2: Schönen guten Morgen.
1: Morgen.

0: Rein in die neue Woche, 6.40 Uhr.
1: Einen schönen guten Morgen bei uns im Ö3-Wecker. Willkommen zurück, back to business, und wir gehen es gemeinsam wieder an.
0: Wir gehen in die Arbeit, die Schule startet wieder. Der Alltag quasi hat uns wieder. Und das ist einerseits was extrem Schönes. Also ich finde, die ganzen Routinen geben einen Kraft. Andererseits kann das schon auch sehr überrollend sein und herausfordernd. Und genau deswegen wollen wir, liebe Ö3-Gemeinde, mit euch etwas probieren.
1: Ja, stimmt. Wir wollen gemeinsam wieder gut reinstarten und reinfinden. Und dafür haben wir uns zum Start in die Herbstsaison eingeladen, unseren Mindset-Trainer. Herzlich willkommen und schönen guten Morgen, Ali Malocci.
2: Vielen, vielen Dank für die Einladung.
1: Ali, bitte sag uns, dass du ja auch manchmal so ein bisschen eine Challenge dabei hast, so wieder in die Routine und den Rhythmus reinzufinden.
2: Nein, die Wahrheit ist, wir sind Menschen. Und solange du ein Mensch bist, wirst du immer Herausforderungen haben. Allein das Thema Selbstvertrauen. Viele starten in den Herbst hinein, haben jetzt 2 Monate jetzt es ein bisschen ruhiger gehabt und stellen sich bei manchen wirklich großen Dingen die Frage, ob ich das hinbekomme überhaupt. Sei es jetzt, ob es jetzt irgendwie Schule ist, Studium ist oder Arbeit ist. Und ich habe das genauso.
0: Bleiben wir vielleicht gleich bei dem Thema Selbstvertrauen. Wie schaffe ich es denn, dieses Selbstvertrauen zu boosten?
2: Also eine Sache ist wichtig. Selbstvertrauen bekommst du nicht von außen. Also wenn du irgendwie total Glück hast, hast du ein cooles Umfeld, das dich boostet und dir sagt, hey, du bist super, du bist toll. Aber was diese Menschen nur machen können, ist, dich daran zu erinnern, wer du wirklich bist. Und Selbstvertrauen hat viel damit zu tun, dir die Frage zu stellen, was habe ich schon alles hinbekommen? Das heißt, wenn du in der Arbeit bist und dir denkst, das schaffe ich nicht, stell dir die Frage, warum rede ich so mit mir selbst? Stell dir die Frage, gab es schon mal eine andere Situation in meinem Leben, wo ich mir gedacht habe, das schaffe ich nicht? Mhm. Und ein Jahr später habe ich mir gedacht, so schlimm war es gar nicht. Und diese Gedankenspiele bringen dich dazu, dass du ein bisschen dir den Druck wegnimmst und checkst, was du schon hinbekommen hast. Und dadurch bekommst du wieder mehr Vertrauen in dich selbst. Und das ist Selbstvertrauen.
1: Und wir haben uns gemeinsam vorgenommen, einfach ein bisschen zusammenzuhelfen und unseren Herbst zu boosten mit 5 Challenges. Die erste davon gehen wir gleich heute an. Und da bleiben wir gleich beim Thema. Das klingt sehr spannend, müssen wir gleich noch weitersprechen. Eben beim Fokus Selbstvertrauen.

0: Ö3-Gemeinde, das jetzt ist eine Einladung zu einem ganz besonderen Experiment. Was passiert, wenn wir unseren Blick auf unseren Alltag, aber auch auf uns selbst ein kleines bisschen verändern?
1: Mindset Challenge.
0: Weil es ist schon so eine Art Neustart im September. Alle sind wieder da, alles geht wieder los, alle brauchen was in der Arbeit, in der Schule, daheim. Ja, der Alltag, der hat uns wieder.
2: Und genau deswegen legen wir diese Woche jeden Tag ein Tool in unsere mentale Werkzeugkiste, das uns stärken und motivieren kann. Und diese Werkzeuge liefert uns Coach, Autor, Motivator und du bist einfach ein Mindset-Trainer. Mhm. Ali Maloji.
3: Hallo, hallo zusammen. Hi.
2: Wir haben gerade schon kurz über das Thema Selbstvertrauen boosten gesprochen. Und da gab es ein Ding, das auf Social Media vor allem viral gegangen ist. Und zwar:
4: Du bist gut genug. Du bist gut genug.
2: Uns ein Schmunzler, du bist gut genug, aber in Wahrheit genau darum geht's, oder?
3: Es geht darum, wie sprichst du mit dir selbst? Sagst du ständig zu dir selbst, das schaffe ich nicht, das kann ich nicht? Und erst wenn du das vor dir siehst, merkst du auch das nächste Mal, dass du auch sagen kannst, stopp, ich muss nicht so denken. Mhm. Ich selber zum Beispiel in meinem Leben, als ich Schulabbrecher war, ich bin wirklich jeden Tag vorm Spiegel gestanden und habe zu mir gesagt, Ali, du schaffst das, du schaffst das, du schaffst das. Hat sich total blöd angehört, sah auch blöd aus. Mhm. Aber im Endeffekt war es genau das, was mir geholfen hat, nämlich wie sprichst du mit dir selbst?
0: Jetzt wissen wir alle, dass das hilft, aber ich muss es ja dann auch in dem Moment selbst glauben. Mhm, genau. Wie schaffe ich das, dass ich dann wirklich sage, du bist gut genug und das auch wirklich so spüre?
3: Das, was ich jetzt sage, klingt für viele ganz komisch, aber es ist wie vieles im Leben, du musst es immer wiederholen. Also alles, was unser Gehirn öfter hört, mindestens 7 bis 10 Mal am Tag, beginnt unser Gehirn zu glauben. Also wenn du dich einmal hinstellst und sagst, du bist gut genug, wird genau nichts passieren. Wenn du dich aber vor den Spiegel hinstellst, was öfter hintereinander sagst und deinen Körper auch wirklich, also wirklich deinen Körper beginnt, da mitzumachen. Mhm. Also du kannst deine Hände hernehmen und sie zu einer Faust machen und sagen, ich schaffe das, ich bekomme das hin, du bist gut genug. Dann merkst du nach dem 7. bis 10. Mal plötzlich, dass in dir was passiert. Das heißt, du musst das üben. Es ist wie alles im Leben. Willst du ein guter Fußballer werden? Du musst üben. Willst du ein sehr guter Sänger oder Sängerin werden? Musst du üben. Willst du mehr Selbstvertrauen haben? Das ist wie ein Muskel. Das musst du genauso üben.
2: Hey, 7 bis 10 Mal am Tag, hast du gerade gesagt. Mhm. Das ist doch für heute Montag schon einmal eine schöne Mindset-Challenge.
3: Genau so ist es.
2: Wollen wir die gleich mitnehmen für heute?
3: Ja, klar.
2: Ja, sag an nochmal.
3: Also, das Wichtigste ist heute, also im Laufe deines Tages, 7 bis 10 Mal mindestens, stell dich vor den Spiegel, zieh dich zurück, geh auf die Toilette, egal wo, im Büro oder in der Schule, und sag einfach zu dir selbst, ich bekomme das hin, ich schaffe das. Und das erste Mal wird es blöd klingen, das zweite Mal auch, aber nach dem 7. Mal wirst du merken, du glaubst langsam dran.
0: Macht es einen Unterschied, ob ich das laut ausspreche oder geht es auch, wenn ich das einfach so zu mir selbst quasi im Inneren sage?
3: Also am Anfang würde ich es laut aussprechen, aber manchmal kann man es nicht laut aussprechen. Aber das Schöne ist, du kannst es in deinem Kopf wirklich laut aussprechen. Wir alle kennen das doch. Da ist eine innere Situation, wir sind stinksauer und schreien in unserem Kopf, weil wir wütend sind. Aber wenn du natürlich kannst, laut aussprechen ist besser.
0: Sehr, sehr cool. Challenge Nummer

0: Ness im Ö3 Wecker, das Gute gewinnt, das ist ein sehr gutes Stichwort.
1: Ö3 Wecker Hotline, Vorarlberg hat sich gemeldet. Schönen guten Morgen, Brigitte.
2: Guten Morgen, liebes Ö3-Team. Ich möchte mich auf diesem Weg im Landeskrankenhaus Feldkirch großes Dankeschön senden. Mein Mann wurde wunderbar betreut, behandelt und ein großes, großes Dankeschön und ein großes Lob. Vielen lieben Dank.

0: Es war ganz normal Musik und dann auf einmal kommt dieser Cut mit, ja, jetzt kommt eine Geisterfahrermeldung und...
1: Achtung, in der Steiermark auf der S6 im Bereich Knotenbruck kommt ein Geisterfahrer entgegen.
0: Die anderen Leute haben auch Ö3 gehört oder auf jeden Fall sind alle langsamer geworden. In dem Moment war es wichtig, einfach nur im Moment zu sein und zu schauen, wo er kommt.
2: Heidrun Braun aus der Verkehrsredaktion.
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0: Und wir Ö3, also das war wichtig.
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19: Hier ist Ö3 und wir freuen uns, dass wir auch heute wieder gemeinsam aufstehen. Ihr habt den Kaffee, wir servieren dazu die perfekte Musik, One Republic im Mix mit The Calling.
9: Der Wecker am Montag. Jetzt Rainer Hans, 7 Uhr. Guten Morgen.
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3: In Wien, Niederösterreich und dem Burgenland beginnt für mehr als eine halbe Million Schülerinnen und Schüler heute das neue Schuljahr. Für gut 40.000 Tafelklassler ist das überhaupt der allererste Schultag. Was darf da heute auf keinen Fall fehlen?
20: Schultüte, die Schultasche und das Federpinal, eigentlich alles, was ich schon eingepackt habe. Und ein Marienkäfer als Glücksbringer.
3: Ja, alles Gute dafür. Und das neue Schuljahr bringt auch einige Neuerungen. Ö3-Reporterin Tanja Malle, zum Beispiel organisatorisch.
21: Eine wesentliche Neuerung ist mehr Personal für die Schulen. Ein Beispiel dafür sind die rund 800 zusätzlichen Vollzeitstellen für besonders geforderte Volks- und Mittelschulen. Die dürfen ihre Fachkräfte selbst auswählen, etwa ob sie eher eine Psychologin, einen Sozialarbeiter oder eine Legasthenietrainerin brauchen. Zudem gibt es auch mehr Personal, das administrative und koordinierende Aufgaben übernehmen soll.
3: Und eine umstrittenere Neuigkeit, Tanja, ist das schon im Vorfeld viel diskutierte Kopftuchverbot.
21: Das Kopftuchverbot für unter 14-jährige Mädchen wird wohl im und außerhalb des Klassenzimmers für Aufregung und hitzige Debatten sorgen. Bei Mädchen, die das Kopftuch nicht ablegen, sind in einem ersten Schritt Lehrkräfte dazu aufgefordert, mit diesen das Gespräch zu suchen. Später kommen die Eltern, die Schulleitung und auch die Bildungsdirektion ins Spiel. Das geht so weit, dass bei anhaltender Uneinsichtigkeit auch Geldstrafen drohen.
3: Bei der Wahl in Sachsen-Anhalt ist die bisher regierende Regierungspartei CDU abgestürzt, hat 20 Prozentpunkte verloren. Die AfD hingegen feiert einen triumphalen Wahlsieg. Sie holt knapp 44%, verpasst die absolute Mehrheit nur knapp. Die Bildung einer neuen Regierung wird damit allerdings kompliziert. In Magdeburg ist die Drei-Korrespondentin Regina Pöll.
22: Die AfD mit riesigem Abstand stimmenstärkste Partei.
23: Dieser Abend heute ist historisch. Wir haben Geschichte geschrieben,
22: sagt Ulrich Siegmund, der Spitzenkandidat der AfD. Bundesparteichefin Alice Weidel feiert mit.
24: Das ist ein Auftrag. Er erfolgt vor allen Dingen bei den nächsten Bundestagswahlen.
22: Der bisherige Ministerpräsident Sachsen-Anhalts, Sven Schulze, hatte auch mit einem Kanzlermalus zu kämpfen. Das Ergebnis mehr als halbiert.
25: Das ist ein extrem harter und intensiver Wahlkampf gewesen.
22: Es bräuchte nun eine Fünferkoalition an der AfD vorbei, inklusive BSW. Das Bündnis Sarah Wagenknecht hat aber auch Signale gesendet, dass es eine Regierung der rechtsextremistischen Landes-AfD dulden oder mit ihr koalieren könnte.
3: Schwerer Unfall am Bleiburger Wiesenmarkt in Kärnten. Ein 8 Jahre alter Bub aus dem Bezirk Völkermarkt ist aus einem Fahrgeschäft gestürzt, nachdem er unter dem Sicherheitsbügel hindurchgerutscht war. Er ist mit Verdacht auf eine schwere Verletzung ins Klinikum Klagenfurt gebracht worden, berichtet der 3-Reporter Christian Toplitsch.
26: Aus noch nicht geklärten Gründen rutscht der Bub während der Fahrt unter dem ordnungsgemäß geschlossenen Sicherheitsbügel durch und kann auch von seinem daneben sitzenden Vater nicht mehr hochgezogen werden. Der Bub stürzt aus dem Fahrgeschäft in eine Besuchergasse. Nach der Erstversorgung durch den Notarzt des Rettungshubschraubers C11 wird der 8-Jährige mit Verdacht auf eine schwere Verletzung in das Klinikum Klagenfurt geflogen. Da nach einer Überprüfung auch mit Zeugenaussagen kein technisches Gebrechen am Fahrgeschäft festgestellt werden kann, wird es nach Rücksprache mit der Staatsanwaltschaft wieder für den Betrieb freigegeben. Nun werden weitere Erhebungen zum Unfallhergang geführt, heißt es von der Polizei.
3: Ein paar tausend Euro für absolute Klarheit über den eigenen Gesundheitszustand. Das versprechen Anzeigen zum Ganzkörper-MRT quasi als ultimative Vorsorgeuntersuchung. Allerdings kann die Untersuchung gesunden Menschen oft mehr schaden als nützen, warnt das Faktencheck-Projekt Medizin Transparent. Aus der Ö3-Wissenschaftsredaktion Raphael Grabscher.
27: Privatkliniken und Diagnosezentren werben zunehmend mit dem Ganzkörper-MRT als ultimative Vorsorgeuntersuchung. Die Faktencheckerin Jana Meixner von Medizin Transparent hat nun bisherige Studien dazu ausgewertet und rät klar davon ab. Bei fast jeder zweiten untersuchten Person wird zwar irgendeine Auffälligkeit gefunden, in den allermeisten Fällen handelt es sich aber um einen Fehlalarm, der unnötige und teils sogar riskante Folgeuntersuchungen nach sich zieht.
28: Ich glaube nicht, dass die Kosten vom Ganzkörper-MRT der Grund dafür sind, dass Krankenkassen es nicht zahlen, sondern sie zahlen es deswegen nicht, weil die Untersuchungsergebnisse eben nicht verlässlich sind.
27: Wer auf Nummer sicher gehen will und keine Vorerkrankungen hat, sei also meist mit den bewährten Kassenuntersuchungen, also etwa einer Darmspiegelung oder Mammographie, deutlich besser beraten, so Meixner.
3: Und jetzt zu Carmen Schüssling.
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19: Hoch Ulrich schiebt diese Woche warme Mittelmeerluftraum zu uns, rauf zu uns. Morgen werden es im Osten bis zu 34 Grad und das ist wirklich ungewöhnlich heiß für die Jahreszeit. Da kommen wir schon in den Bereich von September-Temperaturrekorden. Heute nicht ganz so extrem heiß, da werden es 24 bis 31 Grad, das Ganze mit viel Sonne. Aber jetzt in der Früh brauchen wir schon eine Schicht mehr als dann am Nachmittag. In den Landeshauptstädten hat es aktuell zwischen 11 Grad in Wien auf der Hohen Warte und 15 Grad in Klagenfurt. Das Ganze heute eben mit viel Sonne, teilweise wird es windig und ein paar Wolken, die sind auch schon dabei, aktuell zum Beispiel in Tirol. In Vorarlberg kann am Vormittag ein kurzer Regenspritzer durchziehen, am Nachmittag und Abend gibt es dann auch ein paar Gewitter, vor allem in Tirol und in Kärnten.
1: 6:07, wir begleiten euch mit dem schnellsten Verkehrsservice Österreichs auf Ö3 und Anna Kratki.
19: Eine Viertelstunde länger braucht ihr in Wien auf der Tangente Richtung Graz ab Hirschstetten und in der Steiermark auf der A9 ab Hengsberg Richtung Graz. Und die ÖBB melden eine Streckenunterbrechung auf der Pürnstrecke. Zwischen Kremsmünster und Wartberg an der Krems können derzeit keine Züge fahren. Grund dafür ist ein defekter Zug. Es fahren Ersatzbusse und das Ganze dauert voraussichtlich bis 8 Uhr, also circa eine Stunde. Und im Raum Wien fährt die Flughafenschnellbahn S7 noch bis 8 Uhr. Nicht zwischen dem Hauptbahnhof und dem Flughafen. Es fahren Ersatzbusse. So, und jetzt noch eine ganz dringende Meldung. Wir haben eine Geisterfahrermeldung. Und zwar, Achtung, in Salzburg auf der A1 Westautobahn kommt zwischen Raum Salzburg ein Geisterfahrer entgegen. Vorsicht in beiden Richtungen und nicht überholen. In Salzburg auf der A1 der Westautobahn kommt zwischen Raum Salzburg ein Geisterfahrer entgegen. Vorsicht in beiden Richtungen und nicht überholen. Wir geben natürlich Entwarnung, sobald der Geisterfahrer die Autobahn verlassen hat.
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1: So, gute Fahrt und guten Start in die neue Woche. Jetzt mit einem Song von Felix Jähn. Genau so muss man den ersten Arbeits- oder Schultag angehen. Mit Stolz und mit Pride.

0: 10 Minuten nach 7 der Ö3-Wecker und bitte noch immer vorsichtig fahren in Salzburg. Wir haben eine Geisterfahrermeldung und zwar auf der A1 der Westautobahn kommt zwischen Raum Salzburg, also in Raum Salzburg, ein Geisterfahrer entgegen. Vorsicht in beiden Richtungen und nicht überholen. Salzburg A1 Westautobahn kommt im Raum Salzburg ein Geisterfahrer entgegen. Vorsicht in beiden Richtungen und nicht überholen. Wir geben Entwarnung, sobald der Geisterfahrer die Autobahn verlassen hat.
1: So, Montag. Schönen guten Morgen. Wir hauen wieder in die Tasten. Viele wieder zurück in der Arbeit, im Büro, auch in der Schule. Unser Song-Rätsel des Tages im Ö3-Wecker. Der Tastentipp-Song. Ö3-Gemeinde, wir brauchen euch. Und zwar dringend. Welchen Lieblingshit haben wir hier ins Keyboard? Im wahrsten Sinne ins Keyboard getippt.
0: Sehr aggressiv, aber mit Pausen dazwischen.
1: Ja, es war wahrscheinlich ein Arzt oder eine Ärztin, der das getippt hat. Die hauen einmal so in die Tasten, gell?
0: +43 800 600 600 Ö3-Gemeinde. Ihr seid gefragt, welchen Song haben wir in der Tastatur versteckt?

0: informiert bei uns im Wecker. 18 nach 7, einen schönen guten Morgen. Und übrigens, wir sind nach wie vor dem Tastatur-Tipp-Song auf der Spur, Ö3-Gemeinde. Welcher Lieblingshit hat sich hier versteckt und vertippt?
1: Ja, hallo, das war's dann, spricht Christi. Ich glaube, es war Eye of the Tiger.
2: Eye of the Tiger?
3: Ja, ich verstehe jetzt mit den Pausen gell, dazwischen, aber ist nicht der Song, den wir suchen.
0: Zweimal Survivor, zweimal falsch.
3: Nein. Plus für 3, 800, 600, 600. Sprache schicken oder einfach anrufen bei uns im Studio.
0: Tastatur-Tipp-Song.

0: So ein guter Song, The Calling, schon so lange nicht mehr gehört. Wahnsinn. 7.22 Uhr hier bei uns im Ö3-Wecker und mittendrin im Tastatur-Tipp-Song.
1: Okay, wir hören noch einmal ganz kurz rein, welchen suchen wir heute? Come on, Ö3-Gemeinde.
2: Guten Morgen, liebes Ö3, ist die Michi aus Eisenhand in Fieberbrunnen. Ich denke, es ist Baywatch.
3: Ich fahre jetzt am Hitquiz. Ich glaube, das ist Smooth Criminal.
4: Das ist Abracadabra von Lady Gaga.
1: Bitter. Bittere Pille, wir sind nach wie vor auf der Suche. In 7 Minuten ist es 7:30. Einen schönen guten Morgen. Aber Anna, das Gute ist, Tastatur-Tipp-Song, wir haben jetzt einen IT-Techniker bei uns. Das ist der Christian aus Kaprun. Christian, guten Morgen. Und wir hoffen, du knackst die Nuss. Ich meine, du bist der Experte an der Tastatur.
5: Ja, hallo, guten Morgen. Also ich glaube, das ist Ray mit Where the Hell is My Husband.

0: Ja. Christian, sau stark, hey. Warum hast du das gewusst?
1: Ja, ich finde das Lied ganz lässig eigentlich. Hat irgendwie so gute Vibes, da ich jetzt einmal sagen. Also mir gefällt das ganz gut und habe ich gleich.
2: Guter Drive und du hast da eine Erinnerung an eine Autofahrt mit deiner Tochter, oder?
1: Ja, genau, das war gerade vor ein, zwei Wochen, da sind wir ziemlich abgegangen mit Tochter. Und jetzt, die ist 19 und da war das Lied im Radio und das haben wir gescheit aufgetragen und dann war es, ja, war Party im Auto.
2: Ja, da habt ihr die Hütte zerlegt. Ja. Hey, dann legen wir den jetzt für dich auf, lieber Christian. Wenn du magst, kannst du sehr, sehr gerne noch liebe Grüße zum Wochenstart an deine Tochter ausrichten.
1: Ja, also meine liebe Verena, ich wünsche dir auch einen tollen Wochenstart und ja, genießt es und mit guter Musik, hoffentlich.
0: Sehr gut. Hey Christian, und jetzt Party im Auto, oder? Für alle am Montag.
1: Ganz genau.
0: Jawohl.
1: Ganz genau,
0: ja.
2: Ich glaube, dass der IT-Techniker gleich nochmal die Hütte zerlegt. Christian, danke dir. Ciao, ciao.
1: Ciao, schönen Tag. Danke, ciao.

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9: Hier ist Ö3 Wecker am Montag mit Verkehrsschlagzeilen und Wetter bei uns in 20 Sekunden.
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11: Wir sind in Oberösterreich auf der B1 bei Gunskirchen. Da messen die Verkehrssensoren Richtung Linz über 20 Minuten mehr Fahrzeit vor einer Baustelle. Eine Viertelstunde länger braucht ihr in Wien auf der Tangente Richtung Graz ab Pirstetten und in der Steiermark auf der A9 ab Wildon Richtung Graz. Und in Oberösterreich ist die Pürenstrecke der Bahn unterbrochen zwischen Kremsmünster und Wartberg. Grund dafür ist ein defekter Zug. Es fahren Ersatzbusse und das dauert voraussichtlich noch bis 8 Uhr, also eine halbe Stunde. Jetzt weiter zu Rainer Hans.
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12: Erdrutschsieg für die AfD in Sachsen-Anhalt. Sie holt fast 44% der Stimmen. Die bisher regierende CDU stürzt von 37 auf 17% ab. Die absolute Mehrheit hat die AfD zwar verpasst, sie sieht für sich aber einen ganz klaren Regierungsauftrag. Die anderen Parteien wollen nicht mit der AfD regieren. Nur die kleinste Partei des Bündnisses Sarah Wagenknecht hat vorab signalisiert, dass es der AfD zur Macht verhelfen könnte. Am Flughafen in Miami ist ein Amazon-Frachtflugzeug nach der Landung über die Landebahn hinausgefahren und hat Feuer gefangen. Das Flugzeug hat mehrere andere Maschinen gerammt. 5 Menschen sind dabei ums Leben gekommen. Und in Kärnten hat ein Mann über einen Anlagebetrug Zehntausende Euro verloren. Der Mann ist über eine E-Mail-Werbung auf eine Online-Trading-Plattform gestoßen und hat dort ein Kundenkonto angelegt. Dann haben Betrüger ihn angerufen. Der 66-jährige Mann hat ihnen einen Remote-Zugriff auf seinen Computer gewährt. Daraufhin haben die Täter Geld von seinem Konto auf Konten in den Niederlanden und Litauen überwiesen. Und jetzt zum Wetter und zu Carmen Schüssling.
13: Knackige 9 Grad hat es aktuell in Laa an der Thaya und in Bad Mitterndorf. Und inzwischen hat sich schon meist die Sonne durchgesetzt, auch die Wolken. In Tirol ziehen wieder ab. Von der Schweiz her kann es aber in Vorarlberg kurz mal regnen am Vormittag. Und gegen Abend sind dann eben auch in Tirol und in Kärnten Gewitter zu erwarten. Sonst bleibt es heute trocken, wird länger sonnig und am Nachmittag richtig warm für September mit 24 bis 31 Grad. Im Osten macht sich der Wind bemerkbar. Noch ein paar Grad mehr werden es dann morgen am Dienstag, bevor am Mittwoch im Westen eine Kaltfront reinkommt. Damit rasseln die Temperaturen dann in den Keller und da wird es auch kräftig regnen.
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0: 7.40 Uhr, der Ö3-Wecker am Montag. Ja, wir haben alle mehr als genug um die Ohren, aber wir nehmen uns jetzt trotzdem 10 Sekunden Zeit, damit Carmen Schüssling ihre Lobeshymne an One Direction loswerden kann. Bitte.
1: Ich finde, die können einfach wunderschön singen. Und ja, das war es eh schon wieder.
0: Das hat gerade ein bisschen romantisch verliebter geklungen, gerade noch vor 10 Sekunden.
1: Ja, das ist einfach ein Traum zum Zuhören. Da ist der Start in den Montag gleich besser.
0: Glaube ich dir sofort.
2: Ah. Machtig, trachtig geht es jetzt bei uns weiter hier im Ö3-Wecker, 7.40 Uhr. Auf einem Kirtag ist einfach immer eine gute Stimmung. Ich meine, alle sind fesch hergerichtet, es wird musiziert, gefeiert, gelacht, bis dann der Ö3-Mikromann Tom Wallig vor dir steht.
0: Noch dazu in der Ledernen, das muss man mal verdauen. Servus Tom.
3: Guten Morgen Philipp und Anna, wir sind immer noch am Altersseher-Kirtag. Vor mir ist die
4: Sabrina.
3: Sabrina, jetzt sag einmal, wie ist denn das?
4: Ja, es ist wirklich, wie man es im Radio hört. Man denkt immer, man hört es im Radio und denkt, man ist sehr logisch. Und dann steht man vor dir und ist voll verwirrt. Also, Fragen zu beantworten ist nicht leicht.
3: Beim Mikromann.
4: Ganz schwer.
3: Dabei hast du leicht gehabt, Sabrina, drin und ich waren alle deine Freundinnen, ne?
4: Da hat mir keiner geholfen vor dir. Die haben nur gelacht.
2: Muss man gleich mal schimpfen, die Freundinnen. Die ganze Folge vom Ö3 Mikromann gibt es dann um 7:45 Uhr.

0: Okay, wie geht's im Leben leichter?
1: Große Frage für einen Montagmorgen. Der Wecker ist hier. Das Leben verläuft jetzt so nach dem Sommer wieder eher in geregelten Bahnen. Deswegen gibt es ja auch bei uns den Ö3 Herbstboost. Aber wie findet man besser wieder eben in die Spur? Miteinander, sagt Comedian Michael Mittermeier.
2: Habt ihr gerade irgendein Beef wegen was? Kommt, sprecht euch aus.
3: Ja, gestern eines der vielen spannenden Themen im Frühstück bei mir. Claudia Stöckel hat gefragt, was für ihn wichtig ist, um das Alltagsleben gut und motiviert zu schaffen.
2: Ich glaube, es ist gut, dass man versucht, einigermaßen mit einem guten Spirit klar zu sein. Ich glaube, Klarheit ist oft ein ganz gutes Ding. Vielleicht auch im Umfeld, was das kleine Umfeld um einen rum, mit der Familie. Habt ihr gerade irgendein Beef wegen was? Kommt, sprecht euch aus oder geht miteinander schön essen. Werdet klar irgendwie. Und wir können ja eh nur zusammen in die Zukunft gehen, die Sinn macht. Also ich glaube, es ist wichtig, dass man einigermaßen leicht bleibt, dass man sich nicht zu schwer runterziehen lässt.
3: Mhm. Klar bleiben, leicht bleiben, mit dem eigenen Umfeld einfach im Reinen sein. Das sind ganz schöne und gute Gedanken von Michael Mittermeier. Und an dieser Stelle ein kurzer Reminder an unsere heutige Tageschallenge für einen guten Start in den Herbst.
1: Philipp. Unbedingt. Ja, danke schön.
3: Was machen wir?
1: Übernehme ich gerne. Ja, 7 bis 10 Mal vor dem Spiegel sagen, du bist gut genug. Und du schaffst das. Du bist gut genug, du schaffst das. Du bist gut genug, du schaffst das. Es klingt vielleicht ein bisschen komisch, fühlt sich auch komisch an, aber
3: es hilft.
1: Es hilft, ja. Man muss es einfach durchziehen, Ö3 Gemeinde. Heute Tageschallenge gemeinsam. Das hilft und das bewirkt kleine Wunder. Little Wonders. Rob Thomas, Ö3 Wecker.

0: Nummer fetzt einfach so. Ich bin so ein großer Fan davon. Katy Perry hier bei uns im Ö3-Wecker mit Watch It Burn.
1: Bist du Fan?
0: Ja, bin ich sehr großer Fan.
1: Riesenfan. 8:08, guten Morgen. Wo die Festgemeinde am Ausseer Kirtag, glaube ich, nicht ganz so großer Fan davon ist, wenn die Stimmung gerade am Kochen ist dann steht plötzlich Ö3-Mikromann Tom Walek vor dir. Da ist es dann vorbei mit dem Prosit der Gemütlichkeit. Tom, guten Morgen.
2: Guten Morgen Österreich. Mehrere tausend Grillhändel wurden schon verspeist und werden heute noch verspeist am Altausseer Kirtag. Und ich habe dort deswegen nachgefragt, wie viel Haxen ein halbes Grillhändel hat.
3: 4.
2: Richtig, weil?
3: 2,5.
2: Nein, wie viel Haxen hat ein halbes Grillhändel?
3: 2.
2: Okay, weil?
3: Das halbes ist.
2: Genau. Wie viel Haxen hat ein Händel sonst?
3: 1.
2: Also jetzt nur 1, oder was?
3: Ja.
2: Wie viel Haxen hat ein halbes Grillhändel?
4: Ein halbes, 2.
2: 2, ja. Wie ist da gerechnet?
4: 4 durch 2.
2: So leicht geht das, oder?
4: War das richtig?
3: Ja, 2, ne?
2: Richtig, weil?
3: Weil es dann mehr hat.
2: Okay. Wann hast du das letzte Händel gesehen?
3: Vor 2 Stunden.
2: Am Griller?
3: Bei mir beim Essen, ja.
2: Wie viele Haxen hat der Händel sonst?
3: 4, ne?
2: Wie viele Haxen hat ein halbes Grillhändel?
4: 2.
2: 2, ja, weil?
4: Besser halb ist.
2: So einfach, oder?
4: Ja.
2: Wie viele Haxen hat ein ganzes Händel?
4: 4.
2: Alter, sehr Kirtag, wir haben eine ganz leichte Frage. Wie viele Haxen hat ein halbes Händel? Los geht's.
4: 2.
2: Ein halbes Grillhändel. 2, ja. Warum? Weil?
5: Weil ein ganzes Händel 4 hat.
2: Okay, genau.
5: Na, 2, scheiße.
2: Woher weißt du das?
5: Oh Gott. Ich bin Vegetarierin. Darfst du fragen? Und anscheinend dumm.
2: Deswegen hast du es nicht ganz checkt, oder?
1: Na, Halleluja. Gut, dass wir das geklärt haben, gell?
0: Vielleicht schauen sie dort anders aus, die Händel.
1: Ja,
0: vielleicht
1: ja,
0: haben sie
1: ja,
0: wirklich 4 Haxen, man weiß es nicht.
1: Neue Woche, we can handle it.
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0: In 3 Minuten 8 Uhr. 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Der Wecker am Montag. Guten Morgen.
1: Guten Morgen, da ist Theresa Kattin. Ich hätte nur eine Anmerkung zum Mikromann. Halber Zehntel hat ja nur einen Hax, weil das andere ist ja Fliegerl. Ja,
0: das ist vollkommen richtig, genau.
1: Ah, okay, passt. Gut. Dann schöne Grüße aus Kitzbühel.
0: Ja, liebe Grüße zurück. Super, dass wir es zur Sicherheit nochmal geklärt haben.
2: Weil am Montag, weißt du, da kann das ja alles noch ein bisschen länger dauern in der Früh. Und deswegen, ja, ein Händel hat nicht 4 Haxen, sondern 2.
0: Und wie viele Haxen hat dann ein halbes Backhändel?
2: Na, genauso nur eins.
0: Das besprechen wir morgen. Okay.
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23: Ö3 ist hier. Einen guten Start in die Woche. Wir setzen jetzt gleich zu euch ins Auto. Alex Warren und Avril Lavigne.
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25: Schönen guten Morgen.
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25: Riesentriumph für die AfD in Sachsen-Anhalt. Sie gewinnt die Landtagswahl mit großem Abstand, holt fast 44%, schrammt nur knapp an der absoluten Mehrheit vorbei. Die bisher regierende CDU stürzt 20 Prozentpunkte ab. Zwar haben fast alle anderen Parteien eine Zusammenarbeit mit der AfD ausgeschlossen, denn Spitzenkandidat Ulrich Siegmund will dennoch mit allen reden.
27: Die Hand als Demokrat bleibt immer ausgestreckt, aber es gibt Themen, die sind nicht verhandelbar. Das ist das Thema Migration, innere Sicherheit, die verrückte Energiepolitik, die Entwicklung in der wirtschaftlichen Ideologie auch. Und das sind Themen, die sind nicht verhandelbar und die wird es mit uns nicht geben. Und dann werden wir in den nächsten Wochen sehen, was hier passiert.
25: In Magdeburg ist die Ö3-Korrespondentin Regina Pöll. Regina, wie stehen denn die Chancen, dass die AfD eine neue Landesregierung anführt?
28: Ganz schwierige Frage ist natürlich die Königsfrage. Variante 1, die AfD bildet eine Minderheitsregierung und setzt auf die Unterstützung einer anderen Partei. Da kommt eigentlich nur ausgerechnet die kleinste in Frage. Das Bündnis Sarah Wagenknecht hat zumindest signalisiert, eine solche Regierung zu dulden oder, das wäre Variante 2, sogar mit der AfD zu kooperieren. Als Regierungspartner, alle anderen Parteien haben ausgeschlossen, sich mit der rechtsextremistischen Partei zusammenzutun.
25: Der Absturz der Kanzlerpartei CDU ist natürlich keine gute Nachricht für die Bundesregierung in Berlin. Regina, wird sich Kanzler Merz halten können?
28: Ja, Merz ist unendlich unter Druck. Seine Umfragewerte sind sowieso schon im Keller. Die Bevölkerung lastet ihm einfach an, dass er Versprechen nicht gehalten habe, zu wenig getan habe, um die Wirtschaft zu stärken, Bildung, Infrastruktur. Und ja, der Ministerpräsident von Sachsen-Anhalt, Sven Schulze, hat die Rechnung präsentiert bekommen, auch dafür. Ein Rücktritt von Merz ist zumindest wahrscheinlicher geworden.
25: Analysierte Ö3-Korrespondentin Regina Pöll. 42.000 Kinder gehen heute zum ersten Mal in die Schule. Insgesamt startet heute für mehr als eine halbe Million Kinder und Jugendliche in Wien, Niederösterreich und dem Burgenland das neue Schuljahr mit einigen Neuerungen, etwa dem umstrittenen Kopftuchverbot für Mädchen unter 14 Jahren. Bei der Mittelschule Pottenbrunn ist für unsere drei Reporterin Veronika Mauler. Wie beginnt denn das neue Schuljahr dort?
0: Ja, hier in Pottenbrunn sehen die ankommenden Kinder und Jugendliche und ihre Eltern dem Schulbeginn unterschiedlich entgegen, aber es überwiegt schon die Vorfreude.
1: Auf die Freunde freut man sich und auf die Stunden, weil man hat doch ein paar Fächer, die man gerne mag.
2: Ich komme hier neu in die Schule.
0: Und freust du dich?
2: Ja, sehr. Vor allem auf den Jakob, das ist mein bester Freund.
3: Bisschen nervös, weil es doch der erste Schultag ist. Ja. Bisschen ein Tränchen verdrückt schon.
0: Neu ist heuer das Kopftuchverbot für Mädchen unter 14. Da hat es im Vorfeld viel Kritik gegeben. Der Direktor der neuen Mittelschule hier in Pottenbrunn, Michael Lahnsteiner, sieht das Thema pragmatisch.
4: Jetzt warten wir mal die ersten paar Tage ab, ob sich die Kinder daran halten und die Familien. Wir haben es ihnen im Juni schon mitgeteilt, dass das kommen wird. Und dann schauen wir einfach mal weiter.
0: Positiv sieht Lahnsteiner, dass man nun bei der Deutschförderung flexibler ist und dass es künftig eine Suspendierungsbegleitung gibt.
25: In den Tuxer Alpen sind gestern zwei Bergsteiger in eine Gletscherspalte gestürzt und schwer verletzt worden. Einer der beiden hat in einer Eisflanke mit den Steigeeisen den Halt verloren, ist gestürzt und hat den anderen am Seil mitgerissen. Beide sind 50 Meter in die Tiefe und dann in die Spalte gestürzt. Zeugen haben Hilfe gerufen. Die beiden 57-jährigen Männer sind dann ins Spital geflogen worden. Österreichs letzte Vertreterin bei den Tennis US Open, Anastasia Potapova, könnte heute den größten Erfolg ihrer Karriere feiern. Die 25-Jährige trifft im Achtelfinale auf ihre frühere Landsfrau Mira Andrejewa. Ö3-Reporter Gerd Prohaska.
5: Und das ist ein Duell zweier Freundinnen,
6: I like Mira, as everybody knows,
5: die sich heuer im Finale in Linz gegenübergestanden sind. Da hatte die 19-Jährige Andrejewa das bessere Ende für sich.
6: She beat me in the finals. It was such a good match.
5: Und ein gutes Match wird Potapova definitiv gegen die Paris-Siegerin brauchen. Auf die Unterstützung ihres Freundes Talon Kriegspor wird Potapova verzichten müssen. Der niederländische Davis Cup ist abgereist.
6: We see each other soon and he supports me from home.
5: Dafür hat die gebürtige Russin ihre Jugendtrainerin nach 8 Jahren Pause wieder an ihre Seite zurückgeholt.
6: She knows me like no one else in this world, I guess.
5: Und mit den Tipps der Jugendtrainerin will sie heute in das erste Grand Slam Viertelfinale ihrer Karriere. Die finanzielle Belohnung wären $780.000.
25: Und jetzt zu Carmen Schüssling.
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23: Neue Woche und die hat wettertechnisch alles zu bieten. Von September-Hitze über Jackenwetter bis zu durchschnittlichen Temperaturen für die Jahreszeit dann am Wochenende, also so sprich um die 24 Grad am Nachmittag. Jetzt zu Beginn der Woche steht mal die Hitze auf dem Programm. Heute werden es bis zu 31 Grad, morgen dann bis zu 34 Grad im Osten. Und da sind wir nicht mehr weit weg von September-Temperaturrekorden. Das Ganze mit jeder Menge Sonnenschein, nur vorübergehend sind da auch Wolken dabei. Ein paar Regenspritzer sehe ich aktuell schon am Regenradar über der Schweiz. Die kommen am Vormittag nach Vorarlberg rein. Am Nachmittag und Abend sind dann in Tirol und Kärnten Gewitter dabei.
17: Das ist so auch beim Wetter das September-Dilemma, gell? Noch Ferien, schon Schule, noch heiß, schon herbstlich.
23: Alles dabei.
17: Abgesegnet, danke, Carmen. 6:08. Der schnellste Verkehrsservice Österreichs. Es begleitet euch Anna Gradke.
19: Wir haben eine Tunnelsperre in Salzburg und zwar auf der A10 Tauernautobahn Richtung Villach. Zwischen Golling und Pasluerk ist der Ofernauer Tunnel gesperrt. Im Tunnel steht ein Auto mit Panne, am besten vor dem Tunnel abwarten. Wir sind in Tirol, A12 Inntalautobahn Richtung Kufstein, zwischen Kramsach und Wörgl West. 20 Minuten mehr Fahrzeit nach einem Unfall im Baustellenbereich. Eine Viertelstunde länger dauert es in Oberösterreich vor einer Baustelle auf der B1 bei Gunskirchen Richtung Linz. Niederösterreich, B19, Tullner Straße, ab der S5 bis zum Kreisverkehr bei Tulln, kommt ihr stadteinwärts nur im Schritttempo voran, eine halbe Stunde länger. Und Steiermark A9 auf dem Weg nach Graz ab Wildon, 15 Minuten mehr Fahrzeit im Frühverkehr.
17: Kommt gut in den Montag, letzter Ferientag oder eben erster Schultag. Es läutet schon die Glocke und zwar die Iris aus Niederösterreich. Du bist Direktorin der Landwirtschaftlichen Fachschule in Hohenlehlen.
29: Guten Morgen, liebe Schülerinnen und Schüler, liebe Eltern. Ich wünsche euch heute ein schönes neues Schuljahr, den Kolleginnen und Kollegen viel Erfolg heuer und allen einen schönen Tag und lasst die Sonne in euer Herz.
17: Sehr schön gesagt. Guten Morgen.
23: Morgen.
19: Morgen.

0: Wer Musik liebt, ist bei Ö3 goldrichtig. Herzlich willkommen und guten Morgen, lieber Bernhard Morawer aus Biedermannsdorf.
1: Schönen guten Morgen, hallo.
0: Auf welche Musik stehst du so?
1: Also in der Früh gibt's nur Ö3, ganz im Ernst. Also wenn du ins Büro fährst, ist das super und motivierend.
2: Lieber Bernie, hey, wir spielen eine Runde Wer gegen wen? Gegen wen möchtest du denn heute antreten?
1: Ah, mein Junior heißt Philipp. Deswegen nehme ich lieber die Anna.
2: Okay. Um den Philipp zu verschonen, oder wie?
1: Oh, war nicht immer gute Erfahrung. Wir haben später,
0: Amigos. Ah, okay.
2: Du, ich nehme die Herausforderung sehr, sehr gern an. Der Philipp, der übernimmt die Spielleitung und wir spielen dann nach einem Song.

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1: Lieber Bernie, herzlich willkommen und einen schönen guten Morgen nochmal. Was war denn deine Hauptmotivation, hier anzutreten bei Wer gegen wen bei uns im Ö3-Wecker?
2: Ich höre jeden Tag in der Früh, denke ich mir, na, das, bitte, das kann ja nicht so schwer sein, das zu sagen. Und dann hat meine Frau gemeint, na dann beweise es doch.
1: Ja, ja, okay, stark.
2: Gut, jetzt bin ich da.
3: Ja, ja, aber da dann, wenn man beim Mikro steht, weißt du, schaut die Welt immer ganz anders aus.
1: Ich bin sehr, sehr gespannt auf euer Duell. Das da lautet Bernie gegen Anna. Wer die Antwort weiß, Namen rausschreien. Erste Frage kommt sofort aus der Kategorie Geografie. Zu welcher Inselgruppe gehören Ibiza?
2: Bernie. Zu den Balearen.
3: Ja, hat er mich jetzt eiskalt fertig gemacht.
1: Die Frage wäre noch weitergegangen.
2: Wenn du Ibiza sagst.
1: Ja, welche gehören noch dazu?
2: Minorca, Mallorca.
1: Bravo, Bernie. 1-0. Und man muss schon sagen, du bist sehr breit aufgestellt, gell? Dein Wissensgebiet, du arbeitest als Controller, das heißt, kaufmännisch bist gut dabei und stehst neben Musicals auch

0: einfach auf Sportarten aus Nordamerika, oder?
1: Nordamerika, NBA, ganz im Speziellen. Ja, jetzt meine New York Knicks sind jetzt Meister geworden nach 53 Jahren. Yeah!
0: Cool!
1: Und NFL auch.
0: Okay, stark. Dann hilft dir das möglicherweise.
2: Nein.
0: Oder

0: Schatz.
1: Der Mann ist ausgeschlafen.
0: Ja, du warst mir sehr sympathisch. Jetzt überlege ich mir das noch einmal.
1: Bernie, gratuliere. 100 Danke. Euro für dich. Und das Mikro gehört auch noch kurz dir. Möchtest du noch was loswerden?
2: Ich möchte natürlich meine Familie grüßen, Philipp und Isabella, meine Kinder, Beat, meine Frau, ja, meine Kollegen aus der Reha und ja, alle meine Freunde. Und da gibt es noch ein paar, die auch zuhören.
0: Vielen lieben Dank, dass du bei uns warst. Ich hoffe, es hat dir gefallen.
2: Wunderbar, war echt cool.

0: In 8 Minuten, 8:30, schönen guten Morgen, der Wecker am Montag. Highlight am Wochenende, Morgan Freeman zu Gast am Wolfgangsee oder wie Carmen Schüssling sagen würde?
1: Gott ist vorbeigekommen im Salzkammergut.
0: Gott,
2: Bruce
0: weil
2: Almighty.
0: Bruce Allmächtig hat er gespielt,
2: hat er gespielt. Ja,
0: gemeinsam mit Jim Carrey?
1: Ja, ich glaube schon.
2: Ja, da klingelt's, da klingelt's. Also, Morgan Freeman, der Schauspieler, der war bei der Living Legends of Aviation Europe am Wolfgangsee zu Gast. Also das ist eine Gala, wo es Auszeichnungen gegeben hat an Persönlichkeiten aus der Luft- und Raumfahrt.
0: Und ich glaube, vor allem er hat die Luft genossen am Salzkammergut.
3: This is another highlight in my life. This is a wonderful place to be. I meet most incredibly nice people. I don't know, I can't say anything better than that.
0: Ja. Was Schöneres gibt es nicht. Da hat er wohl recht und jetzt hat er alles gesehen, oder? Oscar gewonnen, Golden Globe gewonnen und das Salzkammergut gesehen. Dann hast du es geschafft, oder?
2: Ja, definitiv. Aber hey, Wolfgangsee, einfach eine wunderschöne Gegend.
0: Herrlich. Ö3 Gemeinde, guten Morgen, gute Fahrt und guten Start in die neue Woche. Avril Lavigne, eure Musik, euer Hitradio.

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10: Hier ist der Ö3-Wecker am Montag. Guten Vormittag, guten Morgen, schönen Vormittag, so wäre es gewesen. Mit Verkehr, Schlagzeilen und Wetter für euch in 20 Sekunden.
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10: Hier ist Ö3, 8:30. Guten Vormittag, naja, da muss ich nochmal drüber nachdenken, ob sich das so ausgeht. Auf alle Fälle.
12: Es ist eine Mischung. Guten Morgen, schönen Vormittag.
10: Weißt ja, du? Okay, voll, ja, genau darauf wollte ich hinaus. Auf alle Fälle gute Fahrt jetzt mit dem schnellsten Verkehrsservice Österreichs und Anna Kratki.
12: In Niederösterreich ist ein Tunnel gesperrt und zwar auf der S6-Semmering-Schnellstraße Richtung Bruck. Der Tunnel Semmering ist gesperrt wegen einer Fahrzeugpanne. Ausweichen geht ab Maria Schutz über die Semmering-Ersatzstraße. Salzburg, A10, Tauernautobahn Richtung Villach nach Golling. Der Ofenauer Tunnel ist wieder frei. Hier ist das defekte Fahrzeug aus dem Tunnel draußen. Und wir sind bei euch in Oberösterreich, A7 Mühlkreisautobahn Richtung A1. Zwischen der Vöst und der Wiener Straße ist nur eine Fahrspur frei. Hier ist nämlich ein Auto in die Baustellenabsperrung gefahren. Da staut sich der Bau schnell auf. Schatz hat mich auch. Da baut sich der Stau schnell auf. So, und somit weiter zu Rainer Hans.
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14: Wieder ein Zwischenfall bei einem Umspannwerk in Deutschland. In Berlin-Mitte hat ein Feuer einen Teil eines Umspannwerks beschädigt. Außerdem hat eine Baustelle auf dem Gelände gebrannt. Jetzt wird überprüft, ob es sich auch hierbei um Sabotage handelt. Die Polizei sucht ja weiter nach dem mutmaßlichen Täter, einem 48-jährigen Mann. Bisher war ohne Erfolg. Von Fortschritten sprechen die US-Gesandten Witkoff und Kushner, Trumps Schwiegersohn, nach ihren Besuchen in Moskau und Kiew. Inhaltlich ist aber nichts nach außen gedrungen, außer dass alle den Krieg beenden wollen, wie es heißt. Konkrete Vorschläge sollen im Laufe der kommenden Woche bekannt gegeben werden. Und E-Autos sind beim Fahren deutlich billiger als Benziner. Und zwar haben sie im Vorjahr ein Drittel weniger gekostet, so das Council on Clean Transportation. Grund sind vor allem die hohen Treibstoffpreise. Jetzt zum Wetter und zu Carmen Schiffling.
12: Im Großteil Österreichs scheint die Sonne derzeit vom blauen Himmel und die Temperaturen steigen schon, liegen jetzt bei 17 Grad in Villach oder Bad Deutsch-Altenburg. Unter den Wolken in Schopernau und Kirchdorf in Tirol ist es aber noch ein bisschen kühler und von der Schweiz her ziehen da bald einzelne Regenschauer durch. Gegen Abend entwickeln sich in Tirol und Kärnten dann auch ein paar Gewitter. Sonst bleibt es aber meistens trocken, es wird windig und heute eben länger sonnig. Am Nachmittag hat es 24 bis 31 Grad. Noch etwas heißer dann morgen am Dienstag, da werden sie im Osten sogar bis zu 34 Grad.
0: Da brauche ich manches Mal beim Heimfahren ein Lied, was den Kopf total frei macht. Und dann hört mich nicht nur Ö3, sondern wahrscheinlich auch die Leute von der Nebenfahrbahn.
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0: 8:40 Uhr der Ö3-Wecker und Montag ist dir bekanntlich auch der Knollpackt-Antag. Schönen guten Morgen, Andi.
1: Knollpackt-Antag. Schönen guten Morgen. Kurzes Quiz. Was ist das? Dunkle Flüssigkeit.
2: Kaffee.
0: Ja.
1: Für manche die absolute Droge.
0: Ja, muss Kaffee sein.
1: Es ist nicht Kaffee.
2: Na, was?
1: Manche lieben es heiß, andere mögen es gar nicht.
3: Cola. Hä?
1: Manche behaupten, dass diese dunkle Flüssigkeit sogar in ihren Adern und ihren Venen fließt.
3: Benzin.
1: Vor allem Menschen im Süden von Österreich, in der Steiermark.
3: Kernöl.
1: Jawohl, Kernöl. Ich bin heute in der Südsteiermark bei der Ölmühle Hartlieb. Die machen alle möglichen Öle, aber eben auch Kernöl. Und da werde ich heute einfach mal ordentlich die Presse halten. Ab 15 Uhr. Seid dabei. Wer in der Gegend ist, kommt's vorbei. Ich mache einen guten Preis.
0: Na, unbedingt. Wird laufen wie geschmiert, oder?
3: Fix, sowieso.
0: Knoll packt an heute in der Ölmühle Hartlieb in Heimschuh in der Südsteiermark. Und demnächst natürlich auch sehr, sehr gerne bei euch. Anmelden unter +43 800 600.
3: Und läuft jetzt schon wie geschmiert. Der Boss, oder? Also der Andi sowieso und Bruce Springsteen auf alle Fälle.

0: 8.48 Uhr, schönen guten Morgen, hier ist der Ö3-Wecker und zum Start in die Herbstsaison bzw. ins neue Schuljahr, heute in Wien, Niederösterreich und im Burgenland beginnt ja die Schule, die Ö3-Mindset-Challenge. Herzlich willkommen und schön, dass du bei uns bist, Coach Ali Malocci.
1: Vielen Dank für die Einladung.
2: Und wir haben uns heute mal Tag 1 als Challenge gestellt, das Selbstvertrauen boosten, und wir haben schon gelernt, das ist ein bisschen wie ein Muskel, den man trainieren kann. Was gibst du uns für heute mit, Ali?
1: Die gute Nachricht ist eben, du hast das wirklich selber in der Hand. Unser Umfeld im Außen können wir uns nicht immer aussuchen, aber wenn du dich mal jeden Tag wirklich beobachtest, wie sprichst du mit dir selbst? Sagst du ständig zu dir selbst, das schaffe ich nicht, das kann ich nicht? Stell dir die Frage, woher kommt das? Stimmt das wirklich? Wenn du sagst, das würde ich niemals schaffen, woher kommt das? Wenn du das einmal für dich jeden Tag dir ansiehst und merkst, wie du mit dir redest, kannst du dir aussuchen, wie willst du mit dir reden? Und das kann sein, dass du dich jeden Tag mal hinstellst und mal zu dir selber sagst, ich schaffe das, ich bekomme das hin, ich bin gut genug. Und wenn du das 7 bis 10 Mal am Tag machst, dann wirst du merken, dass du plötzlich ein ganz anderes Selbstvertrauen hast. Also die Tageschallenge für heute. Heute mindestens 7 bis 10 Mal vor dem Spiegel stehen, sieh dir selber in die Augen und sag selbst zu dir, ich bekomme das hin, ich schaffe es, ich bin gut genug.
2: Coach, Autor, Motivator Ali Malocci, diese Woche zu Gast bei uns im Ö3-Wecker.
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1: Hier ist Ö3, Martin Garrix mit Ed Sheeran und noch gleich Linkin Park mit dabei, wenn wir eine halbe Stunde durchspielen. Davor geht's jetzt aber mal zu Rainer Hans. Es ist 9 Uhr.
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3: Wie schützt man Pflegeheime, Schulen und Kindergärten vor Legionellen? Während andere EU-Länder strenge nationale Gesetze haben, gibt es in Österreich einen Paragraphendschungel. Darauf macht jetzt der TÜV aufmerksam, nachdem eine Bewohnerin einer Einrichtung für betreutes Wohnen im Bezirk Amstetten positiv auf Legionellen getestet wurde. Ö3-Reporter Bernd Kuschuh.
4: Wenn lauwarmes Wasser in selten genutzten Leitungen steht, können sich Legionellen vermehren. Beim Duschen besteht dann Infektionsgefahr durch Aerosole. Deshalb gibt es eine EU-Richtlinie, die Vorsichtsmaßnahmen regelt für Heime, Schulen, Kindergärten und Hotels. Österreichs Bundesländer haben sie in 14 Regelungen umgesetzt, sagt TÜV-Abteilungsleiter Thomas Fleischhandel.
5: Es gibt einzelne Bundesländer, die haben 3 Verordnungen dafür benötigt. Bauproduktegesetz, Bauordnung und dergleichen. Es ist kompliziert. Einfacher wäre es sicher gewesen, das in einer nationalen Trinkwasserverordnung zu regeln.
4: Deutschland hat eine Regelung, die jährliche Überprüfungen vorsieht. In Spanien und Portugal wird vierteljährlich kontrolliert. Laut Gesundheitsministerium war die Warmwasseraufbereitung in Österreich immer Zuständigkeit der Länder. Hintergrund des Paragraphendschungels ist wohl auch die Frage, wer die Kontrollen finanziert, Bund oder Bundesländer.
3: In der EU waren reine Elektroautos im Vorjahr im Fahrbetrieb günstiger als Verbrenner. Das zeigen die Daten des ICCT, des International Council on Clean Transportation. Der Studie zufolge liegt der Spareffekt bei bis zu 33%, berichtet aus der Ö3-Wirtschaftsredaktion Volker Obermeier.
6: Die günstigere Fortbewegung im Elektroauto führt das ICCT auf 2 Faktoren zurück. Zum einen sind die Batteriekosten gesunken, zum anderen die Treibstoffpreise gestiegen. Die Mehrausgaben für Benzin und Diesel würden den Abstand weiter vergrößern, schreibt die Organisation, die sich als gemeinnützig definiert und Analysen für Umweltbehörden erstellt. Neben den Betriebs würden auch die Anschaffungskosten sinken. In den wichtigsten Fahrzeugkategorien seien die Preise für E-Autos und Benziner annähernd gleich. Die wachsende Nachfrage bei reinen Elektroautos hat in der EU auch die Produktion verändert. Seit 2020 ist der Anteil der Verbrenner auf gut 70% gesunken. Jener der Wagen mit Strombetrieb ist seit damals auf annähernd 20% gestiegen.
3: Bei einer Feuerwerksexplosion auf dem Gelände einer Kirche in Mexiko sind mindestens 10 Menschen ums Leben gekommen, mehr als 60 weitere sind verletzt. Die Feuerwerkskörper sind in einem Raum gelagert gewesen und dann explodiert. Warum, ist noch nicht bekannt. Und tausende Menschen werden heute in Belgrad beim Begräbnis des verurteilten Kriegsverbrechers Ratko Mladic erwartet. Staatspräsident Vucic wird nicht dabei sein, dennoch haben er und seine Regierung dafür gesorgt, dass Mladic höchste Ehren zuteil werden. Aus Protest hat die EU-Erweiterungskommissarin ihren geplanten Besuch in Belgrad abgesagt. Von dort meldet sich Ö3-Korrespondentin Cornelia Primosch.
7: Belgrad nimmt in der Kirche des heiligen Apostels Lukas Abschied von einem verurteilten Kriegsverbrecher. Für viele ist Ratko Mladic, der 84-jährig in Den Haag gestorben ist, ein Held.
8: Ratko Mladic, koji je apsolutno srpski heroj.
7: Eingeladen hat die Familie des ehemaligen Oberbefehlshabers der bosnisch-serbischen Armee. Sie rechnet mit tausenden Menschen, die den Trauerzug von der Kirche zum Friedhof begleiten werden. Am Wochenende haben Regierungsvertreter an einer militärischen Verabschiedung teilgenommen. Präsident Aleksandar Vučić kommt heute jedoch nicht zum Begräbnis. Er habe Termine. Der Präsident von Usbekistan sei auf Staatsbesuch.
3: Und jetzt zu Carmen Schüssling.
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9: Der September-Sommer geht heute in die Vollen. Die Temperaturen klettern auf 24 bis 31 Grad. Am Nachmittag gibt es also T-Shirt- und kurze Hosenwetter. Das Ganze mit jeder Menge Sonnenschein. Wolken tauchen nur zwischendurch auf und Regenschauer und Gewitter bleiben die Ausnahme. Aktuell stehen einzelne vor den Türen vor Vorarlberg. Gegen Abend bilden sich dann ein paar Gewitter in Tirol und Kärnten. Und morgen wird es dann sogar noch ein bisschen heißer, hat bis zu 34 Grad im Osten. Und das könnte dann durchaus der letzte Tag mit deutlich über 30 Grad in diesem Jahr werden, weil die Tage, die werden jetzt ja immer kürzer.
1: 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Michi, in Niederösterreich ist der Tunnel Semmering wieder frei.
10: Auf der S6 der Semmeringsteinstraße Richtung Bruck, das defekte Auto ist aus dem Tunnel draußen. Und Linz A7 Mühlkreisautobahn Richtung A1 zwischen der Fürst- und der Wiener Straße sind auch wieder alle Fahrspuren frei. Die Unfallstelle ist geräumt.
1: Kommt gut ans Ziel und heute ist mal wieder so ein Tag, wo die Sprüche von der Oma perfekt passen. Ich kriege ihn nicht mehr genau zusammen, aber...

0: Quintessenz war in Monaten mit R am Schluss, nicht ohne Socken raus.
1: Nicht barfuß gehen, was bei mir immer, ja.
0: War ziemlich kühl heute.
1: Ja.
0: Dafür ist aber fein, wenn wir heute Feierabend machen, oder, Carmen?
1: Also auf jeden Fall, fein warm.
0: Sehr schön. Also, damit jetzt mal in eine halbe Stunde Best Ö3 Musik. Wir spielen durch von Tampa City bis zu Martin Garrix mit Ed Sheeran. So sieht's aus schon hier. Kommt gut an in der neuen Woche.

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2: 9.30 Uhr, das ist der schnellste Verkehrsservice Österreichs hier auf Ö3. Michi Matzke.
3: In Kärnten ist ein Tunnel kurz gesperrt, und zwar der St. Niklas-Tunnel auf der A11 der Karawankenautobahn Richtung Slowenien, kurz nach Villach. Da hat ein zu hochbeladener LKW die Höhenkontrolle ausgelöst. Am besten bitte abwarten, es sollte gleich wieder weitergehen. Und Tirol, B179 Fernpassstraße Richtung Nassereit. Zwischen Heiterwang und Wenge gibt Stau, eine Viertelstunde Wartezeit vor einer Baustelle.
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Also das müsst ihr euch immer geben. 19 Millionen Euro hat die Hochzeit von Taylor Swift angeblich gekostet. Aber was auf jeder Feier schön wäre, und das haben die durchgezogen, alle Gäste hatten für 12 Stunden kein Handy in der Hand. Na, ist cool, oder? Bleibt mehr Zeit für die wichtigen Dinge im Leben. Wie zum Beispiel beste Ö3-Musik hören. Gleich mit dabei und die neue von Nico Santos. Und jetzt A Little Bit of Love. Ja, für drei.

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12: Hier ist Ö3, Wheaties mit Teenage Dirtbag und Homewrecker von Samba. So geht's gleich weiter hier. Davor geht's jetzt aber mal zu Rainer Hons. Es ist 10 Uhr.
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14: Mit dem neuen Schuljahr tritt auch das Kopftuchverbot für Mädchen unter 14 Jahren in Kraft. Bei Verstößen drohen in letzter Konsequenz Strafen bis zu 800 Euro. Das Verbot stößt heute früh bei Eltern an der Mittelschule Pottendorf in Niederösterreich auf geteilte Reaktionen.
15: Ich finde, für die Gesamtheit ist es vielleicht gar nicht so schlecht, aber dieser Eingriff in die Persönlichkeit der Einzelperson.
16: Ich finde, das sollte jeder so machen, wie er das möchte. Und wenn es die Kinder selber wollen, dann denke ich mal, sollte das okay sein.
17: Ich finde das eigentlich gut. Ich glaube, das war wahrscheinlich vom Alter sogar noch ausgedehnt werden müsste. Bis 16 vielleicht, bis zum Alter, wo die Kinder irgendwie selbstbewusster sind und sie jetzt dann nicht mehr dann zwingend das machen, was die Eltern sagen.
14: Die Stadt Wien zieht eine erste Bilanz über die Schutzzone beim Drogenhotspot U6-Station Gundendorfer Straße, die seit 4 Monaten gilt. Bis Ende Juli hat es dort fast 330 Betretungsverbote und knapp 150 verwaltungsrechtliche Anzeigen gegeben. Die Szene hat sich zum Teil verlagert, etwa in den Minerlachspark ein paar Gehminuten entfernt. Ebenfalls seit 4 Monaten gilt das Alkoholverbot am Westbahnhof. Seither sind 170 Anzeigen erstattet und 250 alkoholische Getränke entsorgt worden. Und in Italien startet heute Abend ein 24-stündiger Bahnstreik. Mehrere Gewerkschaften haben dazu aufgerufen. Offiziell beginnt er kurz nach 21 Uhr. Es kann aber auch schon vorher und darüber hinaus Ausfälle und Verspätungen geben. Jetzt zu Carmen Schüssling.
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12: 21 Grad jetzt in Tulln und St. Drem-Lavantal. Es ist gute 2-3 Grad kühler als gestern um dieselbe Uhrzeit. Aber die Temperaturen, die werden noch kräftig zulegen. Erreichen heute Nachmittag 24 bis 31 Grad. Es scheint nämlich stundenlang die Sonne. Im Osten wird es windig und Wolken ziehen nur vorübergehend durch. Jetzt gerade zum Beispiel haben wir Wolken mit einzelnen Schauern in Vorarlberg. Später dann auch in Tirol, da ziehen allmählich Gewitter auf. So über Südtirol, Osttirol bis nach Kärnten reichen die dann ab Abend und in der ersten Nachthälfte. Und morgen wird es noch ein paar Grad heißer als heute. 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Michi, ein Unfall auf der Tauernautobahn in Salzburg.
18: Auf der A10 Richtung Villach zwischen Pass Lueg und Werfen. Der rechte Fahrstreifen ist gesperrt, 10 Minuten plus. Großes deutsches Eck, A8 Richtung Salzburg zwischen Traunstein und Neukirchen. Ein Unfall auf der Überholspur, hier dauert es 25 Minuten länger. Und Tirol, Fernpassstraße Richtung Nassreit zwischen Heiterwang und Wengli. Eine Baustelle, 20 Minuten mehr Fahrzeit.
12: Kommt gut ans Ziel.
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12: Zweiter Kaffee im Büro. Es gibt übrigens wieder Pumpkin Spice. Sag's nur. Und Lieblingshit sowieso. Samba hier auf Ö3.

ist ganz schön tricky gerade. Angezogen wie im Herbst in die Arbeit, angezogen wie im Hochsommer wieder raus. Eindeutiger, und zwar richtig eindeutiger, ist es zumindest in den nächsten Minuten in unserer Playlist. Da klingt es nach Sonnencreme und Flipflops. Shakira gleich nach The Boss House. Also ihr werkt und von uns, der Sö3 Musik.

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8: 30, das ist der schnellste Verkehrsservice Österreichs hier für drei. Michi, in Tirol und Salzburg gibt es Baustellen und daher Staus.

0: In Salzburg auf der B178 der Loferer Straße zwischen Lofer und Unken wird im Bereich Kniepass gebaut. Stau in beiden Richtungen und rund eine halbe Stunde Wartezeit. Und in Tirol wird auf der Fernpassstraße gebaut, der B179 Richtung Nassereit, deswegen Stau zwischen Reute und Wengle und 45 Minuten Wartezeit. Und ein Unfall in Deutschland am großen deutschen Eck auf der A8 Richtung Salzburg zwischen Traunstein und Neukirchen ist die Überholspur gesperrt. Es gibt Stau und mittlerweile über 35 Minuten Zeitverlust.
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0: 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Und dort hören wir neben mir dran natürlich auch gerne hin und wieder Podcasts. Große Empfehlung, Frühstück bei mir gestern mit Michael Mittermeier. Bleib wild ist sein Motto und da hat er einen ganz konkreten Vorschlag.
1: Also ich glaube, wild heißt auch, dass du dich nicht nur in deinen eingefahrenen Bahnen bewegst. Mich reizt, neue Dinge zu tun.
0: Genau. Und wenn es heute einfach mal 3 Minuten in die Luft schauen ist, ohne was anderes dabei zu tun. Außer vielleicht Olivia Dean hören. Das gilt immer.

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6: Hier ist Ö3. Eine halbe Stunde bei Ö3 Musik wartet auf uns. Da ist gleich Shania Twain mit dabei. Und auch Dermot Kennedy. Davor geht's jetzt aber mal zu Laura Graf. Es ist 11 Uhr.
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8: Immer mehr Frauen und Kinder werden von Österreich ins Ausland verschleppt. Davor warnt jetzt das Kompetenzzentrum gegen Verschleppungen und Familiengewalt. Ö3-Reporter Moritz Strobel.
9: In den vergangenen 2 Jahren sind pro Jahr durchschnittlich 80 Menschen verschleppt worden. Dieses Jahr sind es schon nach dem ersten Halbjahr 92. Eltern sehen Verschleppung als Disziplinierungsmaßnahme. Oft verkaufen sie den Kindern die Reise ins Ausland als Urlaub. Viele werden zwangsverheiratet. Mit ähnlichen Methoden bringen Ehemänner auch Frauen ins Ausland, um sie für Konflikte zu bestrafen oder eine Scheidung zu verhindern. Das Kompetenzzentrum gibt an, dass Kinder und Frauen in viele Länder, auch in der EU, verschleppt werden. Aktuell aber am öftesten nach Russland und Syrien.
8: Schock für Mitarbeiter eines Autohauses in Zell in Tirol. In einem abgeschleppten Auto haben sie eine Leiche entdeckt. Es dürfte sich um einen 79-jährigen Ungarn handeln. Er hat am Freitag den Abschleppdienst gerufen. Warum er in seinem defekten Auto war, ist unklar. Die Polizei geht derzeit nicht von Fremdverschulden aus. Verkehrschaos heute früh in Berlin. Nach dem Brand in einem Umspannwerk sind 50 bis 60 Ampeln ausgefallen. Bis Mittag sollten aber alle wieder blinken, heißt es. Ein technischer Defekt dürfte den Brand in dem Umspannwerk ausgelöst haben. Und US-Präsident Donald Trump lässt schon wieder mit einer Umbenennungsidee aufhorchen. Der US-Bundesstaat New Mexico sollte künftig New America heißen, schreibt Trump auf Truth Social. Viele Menschen hätten das vorgeschlagen. Die Gouverneurin von New Mexico ist strikt dagegen. Zuletzt hat Trump den Lake Ontario in Lake America umbenannt. Und jetzt zu Nicola Biermeier.
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10: Mit viel Sonne geht es weiter. Ein paar Wolken und einzelne Schauer sind jetzt in Vorarlberg dabei. Nach und nach dann auch in Tirol, Salzburg und Kärnten. Ab dem Nachmittag können auch einzelne Gewitter dabei sein. Mäßiger Wind, etwa im Osten und sehr warm mit Höchstwerten von 24 bis etwa 30 Grad. Morgen erneut viel Sonne und verbreitet heiß. Im Wiener Raum sind bis zu 34 Grad möglich. Am Mittwoch stellt das Wetter mit einer Kaltfront dann allmählich auf Herbst um.
6: Ö3 ist hier der schnellste Verkehrsservice Österreichs. In Tirol braucht ihr vor einer Baustelle viel Geduld. Michi.
11: Über eine Stunde Wartezeit mittlerweile auf der B179 der Fernpassstraße in Fahrtrichtung Nassereit zwischen Reute und Wengle. Viel besser schaut es aus am großen deutschen Eck auf der A8 Richtung Salzburg. Zwischen Traunstein und Neukirchen ist die Unfallstelle geräumt und der Stau hat sich aufgelöst.
6: Kommt gut und vor allem sicher ans Ziel.
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6: Und gleich Natürlich. Ja, und was wollen wir noch? Shania Twain, Daddy Swims und jetzt damit Kennedy, damit da was weitergeht am Montagvormittag. Susi Zuschwan hier. Hi.

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13: 11.30 Uhr, das ist der schnellste Verkehrsservice Österreichs hier auf Ö3. Michi, es gibt Stau vor Baustellen in Kärnten und in Tirol.
14: In Kärnten auf der 10er Townautobahn Richtung Salzburg zwischen Knotenspital und Rennweg. Da gibt es eine Tagesbaustelle bis 17 Uhr. Es ist nur eine Fahrspur frei. Stau und 15 Minuten Zeitverlust. Und Tirol B179 Fernpaarstraße Richtung Nassereit zwischen Reute und Wengler Stau und hier über eine Stunde Zeitverlust.

0: Frust vor einer Baustelle.
1: Kommt sicher ans Ziel.
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1: Einer der schönsten Sätze in Bezug auf Musik, die ich in letzter Zeit gehört habe, kommt von Caro Fuchs.
2: Also, ich finde Musik einfach sehr heilsam. Und seien wir uns ehrlich, egal wie allein wir sind, wir können gar nicht allein sein, wenn wir Musik haben.
1: So schaut's aus. Muss so schmunzeln, wo ich ihren neuen Song Tätere zum ersten Mal gehört habe. Es stimmt, wir sollten uns alle nicht so dermaßen ernst nehmen. Ist eine gescheite Message und bitte, der Refrain ist ein Traum. Hör nochmal selbst rein. Der

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0: Ö3 ist hier und wir kombinieren gleich zwei Sachen, die viele von uns extrem glücklich machen. Mittagessen und eine gescheite Musik von Michael Jackson oder auch Owl City. Davor zu Laura Graf, es ist 12 Uhr.
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1: Gut gemacht, so kommentiert Tech-Milliardär Elon Musk den Wahlsieg der AfD in Sachsen-Anhalt. Auch von FPÖ-Chef Herbert Kickl, dem ungarischen Ex-Premier Viktor Orban und dem italienischen Vizeregierungschef Matteo Salvini kommen Gratulationen. Mit fast 44% hat die AfD ihr Ergebnis mehr als verdoppelt. Die Partei ist in Sachsen-Anhalt als rechtsextrem eingestuft. Die Kanzlerpartei CDU ist hingegen auf nicht einmal 18% abgestürzt. ÖTA-Korrespondentin Maria Knips-Witting in Berlin. Wie reagiert man im Bund auf die Regionalwahl?
2: Die AfD zeigt sich sehr zufrieden und sieht sich in dem Wahlergebnis bestätigt. Aber bei den anderen Parteien in Berlin sitzt der Schock tief, vor allem in der CDU von Bundeskanzler Friedrich Merz. Sie stürzt nach der Wahl in eine tiefe Krise. Der unbeliebte Kanzler und die Reformpläne seiner Regierung haben einen großen Anteil am Ergebnis. Von Merz haben wir seit dem Wahlabend auch noch nichts öffentlich gehört. Bei der heutigen Präsidiumssitzung wird es wohl auch um seine Verantwortung an der Wahlniederlage gehen.
1: Maria, bleiben wir bei Kanzler Merz. Was bedeutet das Wahlergebnis für seine schwarz-rote Bundesregierung?
2: Es zeichnet sich jetzt schon ab, dass das Wahlergebnis zu einem Richtungsstreit innerhalb der Regierung führen wird. Aus der CDU hört man, man müsse jetzt an den unbeliebten Reformen festhalten, denn es könne nur dann bergauf gehen, wenn diese in einiger Zeit dann zu sichtbaren Verbesserungen führen. Die Sozialdemokraten lassen aber schon erkennen, dass sie da jetzt nachverhandeln wollen und auch Pakete wieder aufschnüren, auf die man sich in der Regierung eigentlich schon geeinigt hat.
1: Viele Fragen sind offen beim sogenannten Zukunftsdepot, das die Bundesregierung umsetzen will. Es geht dabei um ein steuer- und gebührenfreies Wertpapierdepot für Kinder bis 18, samt eines 500-Euro Startbetrags vom Staat für alle Neugeborenen. Herr Reporter Peter Daser, warum gibt es noch keine Einigung?
3: Also grundsätzlich sind sich ÖVP, SPÖ und NEOS im Frühjahr schon einig gewesen, weil dieser Startbetrag von 500 Euro pro Kind, der ist schon im Doppelbudget finanziert, für 2 Jahre zumindest. Aber wichtige Fragen sind offen geblieben. Wer legt das Depot für ein Kind an? Wer entscheidet, was da dann gekauft wird? Es kennen sich ja nicht alle Eltern mit Wertpapieren sehr gut aus. Da lautet zum Beispiel ein Vorschlag der SPÖ, diesen Startbonus erst einmal auf ein Bundesschatzkonto zu legen und dann später zu entscheiden. Oder auch, wer trägt eigentlich die Kosten für so ein Depot? Denn Gebühren und Spesen soll es ja dann keine geben. Also da wird im Moment zwischen den Parteien noch weiter verhandelt.
1: Tanken wird wieder teurer. Und das, obwohl die Regierung die Spritpreisbremse um einen Monat verlängert hat. ÖTA-Reporterin Claudia Peintner-Schmidt, du hast dir angeschaut, warum das so ist.
4: Wer derzeit sein Auto mit 50 Liter Diesel volltankt, zahlt durchschnittlich 105 Euro, um 10 Euro mehr als noch im Juli. Tanken ist wieder deutlich teurer. Dominik Graf, Verkehrswirtschaftsexperte beim ÖAMTC, erklärt dazu:
5: Aktuell tankt man bei Diesel knapp über 2 Euro, bei Super waren wir schon bei 1,90. Es ist aber abzusehen, dass die Preise wahrscheinlich diese Woche nochmal höher raufgehen.
4: Grund dafür ist, dass Öl, das es für die Produktion von Diesel oder Benzin braucht, am Weltmarkt knapp und teuer ist, sagt Ölexperte Johannes Raubal vom Rohstoffanalyseunternehmen Kepler.
6: Diese Knappheit kommt vor allem durch die Blockade in der Straße von Hormuz sowie auch die ukrainischen Drohnenangriffe auf russische Raffinerien.
4: Tankstellen dürfen ihre Preise in Österreich nur einmal täglich um 12 Uhr anheben. Der ÖAMTC empfiehlt, vor 12 Uhr zu tanken und eher nicht zu Wochenbeginn.
1: Gut 40.000 Tafelklasslerinnen und Tafelklassler sind heute in einen neuen Lebensabschnitt gestartet. In Wien, Niederösterreich und dem Burgenland hat die Schule begonnen. Aufregung und Freude waren groß, ÖTA-Reporterin Beate Tomasovic.
7: In der 1a in der Volksschule Pottenbrunn, im Stadtteil von St. Pölten, überwiegt die Freude über den ersten Schultag.
23: Ich darf euch recht herzlich begrüßen. Euer erster Schultag. Wer freut sich auf die Schule?
7: Vor der Volksschule in der Darwingasse in Wien-Leopoldstadt zeigen die Erstklässler ihre Schultüten.
25: Das ist ein Ball und ein Fußballschuhe.
30: So Bilder vom Meer und mit den Blasen und so Magneten mit Delfinen und so.
7: Die Älteren wissen schon, was sie an der Schule mögen und was sie lernen müssen.
31: Die Lehrerin?
32: Deutsch schreiben.
33: Mathe, Deutsch schreiben.
7: Die Eltern sind aufgeregt und freuen sich.
34: Heute ist aber nur eine Stunde, ja?
7: Und so schnell ist der erste Schultag auch schon wieder vorbei.
1: Für Eltern ist es oft eine Entlastung, wenn die Kinder schulpflichtig werden. Immerhin hakt es immer noch bei der Kinderbetreuung. Der Ausbau schreitet zwar voran, die Zahl der Gruppen nimmt zu, wie eine Erhebung des Instituts für Familienforschung der Uni Wien jetzt zeigt. Aber bei Öffnungszeiten und Gruppengröße tut sich immer noch wenig. Hörreporter Felix Nowak.
8: In ganz Österreich wird seit Jahren viel Geld in die Kinderbetreuung gesteckt. Nachholbedarf gab und gibt es vor allem am Land. Hier sind zuletzt viele Einrichtungen und Gruppen dazugekommen, sagt Studienautor Markus Keindl vom Institut für Familienforschung.
9: An den Öffnungszeiten insgesamt hat sich allerdings relativ wenig geändert. Der Ausbau war eher im quantitativen als im qualitativen Bereich.
8: Einmal mehr ist am Wochenende bekannt geworden, viel Geld, das der Bund für den Ausbau zur Verfügung stellen würde, wird von den Ländern gar nicht abgeholt. Schlusslicht ist die Steiermark. Familienministerin Claudia Bauer, ÖVP, appelliert heute an die Länder,
10: dass sich auch tatsächlich diese Mittel, die genau dafür zur Verfügung stehen, auch abzuholen. Wir brauchen hier jeden Cent im Ausbau der Kinderbetreuung.
8: Der Gemeindebund spricht sich dafür aus, die Regeln zur Abholung dieser Mittel künftig flexibler zu gestalten.
1: Und jetzt zu Nicole Biermeier.
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11: Sommerlich ist der Nachmittag mit viel Sonne und 24 bis etwa 30 Grad. 26 Grad sind es bereits in Wiener Neustadt. Vom Weinviertel über Wien bis ins Nordburgenland weht mäßiger Südostwind. Neben Sonne sind heute Nachmittag stellenweise auch Wolken und einzelne Schauer und Gewitter dabei, derzeit in Vorarlberg und dem Tiroler Oberland. Nach und nach dann auch im Unterland in Osttirol, Salzburg und Kärnten. Morgen erneut viel Sonne und sogar verbreitet heiß.
0: Danke, Nicola. Weiter zum schnellsten Verkehrsservice Österreichs und zu dir, Walter. In Niederösterreich, da ist ein Unfall passiert.
13: Auf der A1 Richtung Salzburg zwischen Losdorf und Melk ist dieser Unfall passiert. Eine Fahrspur ist dann nur frei. Es gibt Stau und über 30 Minuten Zeitverlust, Tendenz steigend. Stau auf der Ausweichstrecke über die B1 ab Losdorf. Kärnten A10 Richtung Salzburg zwischen dem Knoten Spital und Rennweg ist wegen einer Tagesbaustelle nur eine Fahrspur frei. Es gibt Stau und 15 Minuten Zeitverlust. Und gearbeitet wird auch auf der Fernpassstraße in Tirol Richtung Nassereith, daher zwischen Reute und Wengle Stau und über eine Stunde Zeitverlust.
0: Kommt sicher euer Ziel.
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hier ist die Vera Czerwinski und mich macht extrem glücklich, dass wir jetzt gemeinsam diesen Montag ordentlich abfeiern mit wirklich so großartigen Songs im Mix. Und was ist mit euch? Was hat euch heute schon richtig, richtig happy gemacht? Oder vielleicht war es ein jemand. Gerne her mit euren Stories, Grüßen oder einfach einem Songwunsch, der richtig, richtig gute Laune macht. An 0800 600 600.

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0: Und ich weiß, dass dieser Song gerade ganz viele Swifties in Österreich besonders happy gemacht hat. Und ich, Manu, was war dein Highlight? 0800 600 600, du hast angerufen.
1: Ich wollte euch erzählen, dass das meine jüngere Tochter ist, die heute ihren letzten ersten Schultag in der 8. Klasse Gymnasium hier in Baden hat. Und die ist einfach großartig.
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9: Hier ist Ö3, wir begleiten euch mit dem schnellsten Verkehrsservice Österreichs und gerade dauert es etwas länger bei euch in Niederösterreich, Walter.
10: Ja, ordentlich länger dauert es auf der A1 Richtung Salzburg. Zwischen Losdorf und Melk ist nach einem Unfall nur der Pannenstreifen frei. Es gibt hier staunend über eine Dreiviertelstunde Zeitverlust. Eine Dreiviertelstunde länger dauert es auch in Tirol auf der Fernpassstraße Richtung Nassereit zwischen Reute und Wengle. Da gibt es Stau vor einer Baustelle. Und Kärnten, A10 Richtung Salzburg, auch hier wird gearbeitet zwischen Knotenspital und Rennweg. Da ist nur eine Fahrspur frei. Es gibt Stau und 15 Minuten Zeitverlust, der Verkehr wird vor der Einhausung Trebesing zudem immer wieder angehalten.
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1: Das Lied hat einfach so eine besondere Stimmung und sobald man es einfach hört, dann ist man so gut drauf. Es macht einfach urglücklich. Das Lied hat einfach so eine gute Aura irgendwie, dass es einfach jedes Mal Klick macht, sobald es im Radio kommt.

0: Hier ist der Ö3-Verkehrsservice immer um Punkt und um halb, und wenn es wichtig ist, dann auch dazwischen. Walter, eine Autobahnsperre in Niederösterreich
1: ist
0: dazu
1: gekommen. Ja, die A1 ist jetzt gesperrt Richtung Salzburg bei der Unfallstelle zwischen Losdorf und Melk. Ausweichen ist ab Losdorf über die B1 möglich.
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0: genau das und jetzt noch eine weitere Woche Kroatien-Urlaub. Boah. Hit Radio. Du lebst unseren Traum, Susanne, bei dir geht sich das noch easy aus als Volksschullehrerin aus Kärnten. Teile sie mit uns bitte, diese Happy Vibes aus Kroatien. Was siehst du gerade?
1: Achso, jetzt sind wir gerade am Backplatz. Also das ist nicht so spannend, weil wir müssen noch eine Kleinigkeit einkaufen. Aber wir haben heute auch schon irrsinnig schöne Aussicht gehabt. Wir sind so im Landesinneren, so über so kleine Bergstraße lang gefahren. Und da haben wir so Weingärten gesehen und so kleine Ortschaften, wo so ein bisschen Gemüse angebaut wird. Also so ein bisschen mediterranes Feeling hat man heute schon.
0: Boah, genau. Dankeschön, nehmen wir alles auf in unsere Köpfe. Vielen, vielen Dank. Was findest du, wird denn voll gut passen zu diesem Bild?
1: Ordinary von Alex Warren passt super zu Ferien und Sommerstimmung. 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

0: gewusst, also meine Mama hat sich jetzt auch extra so ein Kurbelradio geholt, damit wenn was sein sollte bei Blackout oder so, dass wir immer Radio empfangen können. Und da sind wir als Familie auch sehr dahinter, dass wir das sicherstellen und da sind wir auch große Radiofans, dass wenn es hart auf hart kommt, ist Radio sicher bei uns die erste Anlaufstelle.
1: Rainer Hons hier. Ja, genau für solche Situationen sind wir da.
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0: Ö3 ist hier und wenn ihr jemand seid, der einfach nicht genug bekommen kann von Musik, herzlich willkommen! Die nächste halbe Stunde Non-Stop-Musik ist nur für euch. Startet gleich davor noch zu Laura Graf. Es ist 13 Uhr.
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10: Wenn Schülerinnen unter 14 verhüllt in der Klasse sitzen, drohen ab sofort Konsequenzen. Denn mit dem heutigen Schulstart im Osten Österreichs gilt das Kopftuchverbot. Nach mehrmaligen Verstößen können sogar Geldstrafen gegen die Eltern verhängt werden. Und Ö3-Reporter Niklas Lercher, die islamische Glaubensgemeinschaft werde diese nicht zahlen, wie sie heute klarstellt.
11: Wenn unter 14-jährige Mädchen in der Schule das Kopftuch nicht ablegen wollen, drohen als letzte Konsequenz Verwaltungsstrafen für die Eltern. Wie die Kronenzeitung berichtet, wollen islamische Vereine diese Strafen für Eltern zahlen. Der Präsident der islamischen Glaubensgemeinschaft, Ümit Vural, kritisiert das scharf.
12: Mit derartigen Aufrufen haben wir nichts zu tun. Ich lehne derartige Vorgehensweisen auch ab, weil ich sehe sie als eine Umgehung des Gesetzes.
11: Die IGGÖ übernimmt daher sicher keine Strafen.
12: Wir sind auch diese sogenannten muslimischen Vereine nicht bekannt.
11: Vergangene Woche hat Vural in der ZIP 2 durchklingen lassen, dass er Verständnis für Boykottaufrufe habe. Dazu meint der IGGÖ-Präsident heute.
12: Die IGGÖ ruft selbstverständlich niemanden dazu auf, ein geltendes Gesetz zu brechen. Das Kopftuchverbot gilt.
11: Für verfassungswidrig hält die islamische Glaubensgemeinschaft das Kopftuchverbot dennoch und will das Gesetz erneut vor den Verfassungsgerichtshof bringen.
10: Die internationalen Reaktionen haben nicht lange auf sich warten lassen nach dem Erdrutschsieg der AfD bei der Regionalwahl in Sachsen-Anhalt. In den sozialen Medien nehmen sich Politiker kein Blatt vor den Mund. ÖDRA-Reporter Robert Siegmund. 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

0: Sogar CNN hat die Wahl im ostdeutschen Bundesland gestern als Topmeldung der News und US-Präsident Trump war einer der ersten, der wohl nicht ohne Freude eine offizielle Hochrechnung in den sozialen Medien postete. Noch deutlicher wurde sein einstiger Gefolgsmann, der reichste Mann der Welt, Elon Musk. Dieser postet:
1: Gut gemacht.
0: Ebenfalls auf X, aber völlig anders im Ton, der amtierende polnische Ministerpräsident und frühere EU-Ratspräsident Donald Tusk. Er schreibt:
1: In Polen freuen sich nur Idioten oder Verräter über diesen Erfolg der AfD in Deutschland.
0: In Frankreich reagiert Europaminister Benjamin Haddad. Er erklärt zum AfD-Erfolg, dass man die Ängste der Menschen zwar ernst nehmen müsse, dennoch könnten Nationalismus und Fremdenfeindlichkeit niemals eine Lösung sein.
2: Massives Sparpaket beim britischen Autobauer Jaguar Land Rover. 4.000 Jobs sollen in den kommenden 2 Jahren wegfallen. Insgesamt sollen dadurch knapp 2 Milliarden Euro eingespart werden. Jaguar Land Rover ist der größte Fahrzeughersteller Großbritanniens mit gut 43.000 Beschäftigten. In Österreich gibt es jetzt eine neue Zivilschutz-App. Die haben der Zivilschutzverband und das Innenministerium heute vorgestellt. Sie soll bei Unwettern, Felsstürzen, Cyberattacken und möglichen Drohnenangriffen alarmieren und Tipps geben, Hydra-Reporter Bernd Kuschuh.
3: Der Name ZIVA-App steht für Zivilschutz, Information, Vorbeugung und Alarmierung. Die App bietet 400 Tipps zur Vorbeugung gegen unterschiedlichste Gefahren, aber wer seine Wohn- und Aufenthaltsorte eingibt, erhält nur die für dort relevanten Empfehlungen. Was die Alarmierung via ZIVA-App betrifft, betont Zivilschutzverbandspräsident Andreas Hanger:
4: Wir haben eine Verbindung zur GIOS-4, das heißt, wenn es eine Unwetterwarnung gibt, dann bekommt man die automatisch auf sein Handy.
3: Laut Innenministerium steigt wegen des Klimawandels die Gefahr von Waldbränden, Unwettern und Felsstürzen, zugleich etwa durch hybride Kriegsführung, die Gefahr von Cyberangriffen, Stromausfällen oder gar Drohnenangriffen wie in Deutschland. Die App soll in einem der sichersten Staaten der Welt noch mehr Sicherheit bieten.
2: Und jetzt zu Nicola Biermeier.
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6: Sonnig ist der Nachmittag, zumindest größtenteils. Ein paar dichtere Wolken sind aktuell in Tirol dabei. Hier sowie in Salzburg und Kärnten können allmählich auch einzelne Regenschauer oder Gewitter entstehen. Zudem ist es sommerlich warm mit 24 bis etwa 30 Grad. 28 sind es jetzt schon in Bad Ischl. Morgen ist es erneut meist sonnig mit nur einzelnen Schauern im Bergland. Es wird aber noch etwas wärmer mit 26 bis 32, im Osten bis zu 34 Grad. Das ist für September ungewöhnlich heiß.
7: Ö3 ist hier mit dem schnellsten Verkehrsservice Österreichs und wir starten mit dem Unfall auf der Westautobahn in Niederösterreich, Walter.
8: Ja, Richtung Salzburg ist da zwar die Sperre nach dem Unfall zwischen Losdorf und Melk wieder aufgehoben. Die Arbeiten nach dem Unfall, die dauern aber weiter an. Derzeit ist nur der Pannenstreifen frei. Es gibt über 8 Kilometer Stau und 1 Stunde Zeitverlust. Gesperrt ist die B27, die Höllentalstraße, nach einem Unfall bei Hirschwank. Ausweichen ist hier nur wirklich großräumig über das Breiner Gscheid bzw. über Gutenstein möglich. Kärnten A2 Richtung Italien. Zwischen St. André und Griffen ist der Donnersbergtunnel gesperrt. Verlorene Teile müssen da aus dem Tunnel entfernt werden. Am besten abwarten, es sollte hier gleich wieder weitergehen. A10 Richtung Salzburg zwischen Knotenspital und Rennweg ist wegen einer Tagesbaustelle nur eine Fahrspur frei. Es gibt Stau, 20 Minuten Zeitverlust. Der Verkehr wird außerdem vor der Einhausung Trebesing immer wieder angehalten. Und Tirol, auch hier wird gearbeitet auf der B179 Richtung Nassereit. Zwischen Reute und Wengel gibt es daher Stau und 1,5 Stunden Zeitverlust.
7: Danke Walter und euch eine entspannte und sichere Fahrt.
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7: Heute mit mir, Vero Czerwinski. Und ich schwöre euch, ich hasse es genauso wie ihr, gespoilert zu werden, okay? Vor allem was Filme angeht, oh, geht gar nicht. Aber bei der Musik, das geht sich schon aus. Ja, ich will ja, dass ihr wisst, worauf ihr euch freuen könnt. Zum Beispiel eben auf Katrina and the Waves, Maroon 5. Wir haben was Rockiges von Green Day dabei, Loy mit was Neuem, Simon Lewis. Und wir starten rein mit Michael Schulte und 5 AM.

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10: Ö3 ist hier in knapp 20 Sekunden mit dem Blick auf die Straßen Österreichs.
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10: Hallo, ihr hört Ö3 um 13:30 mit dem schnellsten Verkehrsservice Österreichs. Und Walter, es gibt ein Update von der Unfallstelle in Niederösterreich.
13: Auf der A1 Richtung Salzburg. An der Unfallstelle zwischen Losdorf und Melk sind jetzt der Pannenstreifen und der erste Fahrstreifen frei. Es gibt aber noch über 11 Kilometer Stau und 1,5 Stunden Zeitverlust. Und bitte unbedingt eine Rettungsgasse bilden. Ein LKW-Abschleppwagen der Feuerwehr ist auf der Zufahrt und kommt derzeit wirklich nur schwer durch. B27 Höllentalstraße, Sperre nach einem Unfall bei Hirschwank. Ausweichen ist nur großräumig über das Breiner Gscheid bzw. über Guttenstein möglich. Kärnten, A2 Richtung Italien. Zwischen St. André und Griffen ist der Donnersbergtunnel wieder frei. Alle Teile sind aus dem Tunnel entfernt. Der Stau löst sich hier auf. A10 Richtung Salzburg zwischen Knotenspital und Rennweg. Da gibt es eine Tagesbaustelle, da ist nur eine Fahrspur frei. Daher Stau und 30 Minuten Zeitverlust. Der Verkehr wird außerdem vor der Einhausung Trebersink immer wieder angehalten. Tirol, am A12 Zubringer Fliers ist der Landeckertunnel kurz gesperrt. Ein Sondertransport fährt hier durch den Tunnel. Ausweichen ist über Landeck möglich. Und B179 Richtung Nassereit, zwischen Reute und Wenge weiterhin Stau und 45 Minuten Zeitverlust vor einer Baustelle.
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0: zum Mittag. Aber wenn wir jetzt mal ein paar Stunden zurückdenken. Gibt es da irgendjemanden unter euch, der sich heute Morgen, so wie jeden Tag, vor den Spiegel gestellt hat und gesagt hat, ich bin toll, ich bin gut genug, ich schaff das.
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0: Vero, ja, hallo. Korrigiert mich bitte, wenn ich falsch liege. Aber es ist doch so, dass vor allem jetzt, so Anfang September, plötzlich wieder alles zusammenkommt. Überall ist was, jeder will was, in der Arbeit, Schule, zu Hause. Und genau deshalb haben wir für euch jetzt die Ö3 Mindset Challenge gestartet. Heute hat Coach Ali Maloji im Ö3-Wecker zum Beispiel die Tageschallenge zum großen Thema Selbstvertrauen ausgerufen.
2: Das Schöne ist, du kannst das trainieren. Du kannst es trainieren, indem du dich jeden Tag vor den Spiegel stellst, 7 bis 10 Mal, und einfach Sachen zu dir sagst, die dich bestärken. Also ich bin gut, ich schaffe das, ich bekomme das hin. Du musst es halt wiederholen. Und für alle, die heute in der frühen Sommer-Challenge begonnen haben, stellt euch die Frage, habt ihr das heute schon gemacht oder nicht? Und wenn nicht, ein kleiner Reminder, vielleicht jetzt damit anzufangen oder es fortzuführen.

0: Es war ein Hochwasser bei uns daheim und ich wäre am nächsten Tag in Urlaub gefahren. Und ich habe dann aber im Radio gehört, dass Hochwasser kommt und bin länger zu Hause geblieben. Wir haben die Feuerwehr angerufen und die sind gekommen und haben die Sandsäcke gebracht und wir haben die dann aufgelegt.
1: Sigi Fink, Ö3 Wetter. Ja, ein bisschen früher wissen, manchmal reicht es.
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17: Ö3 ist hier an einem für viele von euch sehr stressigen Montag. Deshalb zur Entschleunigung für ein bisschen Lässigkeit. Lenny Kravitz, ein Profi im Mix mit Alex Warren, gibt's gleich für euch. Davor zu Laura Graf, es ist 14 Uhr.
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19: In diesen Minuten beginnt in der serbischen Hauptstadt Belgrad offiziell das Begräbnis des Kriegsverbrechers Ratko Mladic. Seit dem Vormittag laufen Feierlichkeiten. Mladic hat im Bosnienkrieg den Tod von gut 8000 muslimischen Männern und Buben verantwortet und wird jetzt gefeiert, kritisiert Balkanexperte Vedran Cihic vom Österreichischen Institut für internationale Politik.
20: Jemand, der solche Verbrechen begeht, kann nicht gefeiert werden. Das tut auf jeden Fall weh, weil die serbische Regierung auch mit dem heutigen versucht, die Schuld zu kollektivisieren noch einmal. Weil man jetzt irgendwie sagt, alle Serben stehen hinter Mladic. Und in Serbien, wissen wir, gibt es seit einiger Zeit auch eine Studentenbewegung. Es gibt auch Stimmen, die dagegen sind. Und auch aus diesem Grund ist es wirklich ein menschlicher und moralischer Rückschlag.
19: Mladic ist mit 84 Jahren in Haft gestorben. Nach versuchten Angriffen auf das Stromnetz in Deutschland hat die Polizei in Sachsen 9 weitere selbst hergestellte Sprengvorrichtungen bei Hochspannungstrassen entdeckt. Damit sind es insgesamt schon 21 derartige Funde. Als tatverdächtig gilt ein 48-Jähriger. Nach ihm wird weiter gefahndet. Wegen schweren Raubes ist ein 60-Jähriger in Wien heute zu 10 Jahren Haft verurteilt worden. Der Mann hat im Juni sturzbetrunken eine Postfiliale in Wien-Döbling überfallen und Mitarbeiter mit einer Schreckschusspistole bedroht. Das Urteil ist nicht rechtskräftig. Und in Tirol werden jetzt 2 Asylunterkünfte geschlossen, weil die Zahlen sinken. Zu Spitzenzeiten hat die Flüchtlingsgesellschaft Tiroler Soziale Dienste gut 6000 Asylwerberinnen und Asylwerber betreut. Jetzt sind es nur noch etwas mehr als 1000. Und jetzt zu Nicole Biermeier.
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19: knapp 30 Grad sind es bereits in Feldkirch und sehr warm ist der Nachmittag in ganz Österreich bei meist 24 bis etwa 30 Grad. Zudem scheint meist die Sonne, Regenschauer oder Gewitter entstehen nur vereinzelt heute, etwa in Tirol, im Süden Salzburgs und in Oberkärnten. Morgen dann ungewöhnlich heiß für September mit 26 bis 34 Grad und sehr sonnig. Nur vereinzelt können Schauer über den Bergen entstehen. Am Mittwoch wird es im Osten noch einmal heiß, bevor es mit einer Kaltfront von Westen her dann herbstlich wird.
17: Weiter zum schnellsten Verkehrsservice Österreichs mit einem Update von der Unfallstelle auf der Westautobahn, Walter.
0: Ja, in Niederösterreich Richtung Salzburg, da ist zwischen Losdorf und Melk, wird hier noch immer gearbeitet an dieser Unfallstelle. Ich habe gerade über die Asfinag Verkehrskamera gesehen, dass da am Unfall beteiligte LKW soeben abgeschleppt worden ist. Momentan aber weiterhin nur der Pannenstreifen und der erste Fahrstreifen frei. Es gibt noch über 12 Kilometer Stau und über eine Stunde Zeitverlust. B27 weiterhin gesperrt nach einem Unfall bei Hirschwang. Ausweichen ist hier nur großräumig über das Breiner Gscheid bzw. über Gutenstein möglich. Kärnten A10 Richtung Salzburg zwischen Knotenspital und Rennweg. Wegen einer Tagesbaustelle weiterhin nur eine Fahrspur frei. Es gibt auch hier Stau und über eine halbe Stunde Zeitverlust. Zudem wird der Verkehr vor der Einhausung Pribesink immer wieder angehalten. Und Tirol-Fernpassstraße Richtung Nassereit. Zwischen Reute und Wengle Stau und 45 Minuten Zeitverlust vor einer Baustelle.
17: Viel Geduld euch und kommt sicher ans Ziel.
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17: Heute Mittag mit mir, Vero Czerwinski, und gleich auch mit Justin Timberlake, Alex Warren oder auch mit Wanda. Ciao, Ciao, Baby, 2019 herausgekommen und somit genauso alt wie die meisten Kids, die heute ihren allerersten Schultag hatten.
0: Aber.
17: Ihr freut euch, okay? Ich habe ein Trauma. Ihr wollt das jetzt nicht einfach damit weiterleben, wieder einfach so stehen lassen. Deshalb mit euch geteilt. 1920. Crazy. 20
0: oder 2019. Ja.

0: Ein Rockstar müsste man sein. Ö3 ist hier zu Mittag. Weil ganz ehrlich, dann schaut man einfach bis ins höhere Alter cool aus. Alice Cooper zum Beispiel, bester Beweis dafür. Oder Leute, Lenny Kravitz. Ja. Und auch sie, Chrissy Hynde, die Frontfrau der Pretenders, unser Birthday Girl heute, schaut mit 75 einfach nur muah aus. So lässig, genauso wie ihre Musik. I'll stand by you. I'll stand by you. Oh ja, mit dem könnten wir zum Beispiel auf sie anstoßen. Oder hättet ihr lieber den hier gehört? Sehr schwierig, aber ihr schafft's das. I'll stand by you oder don't get me wrong. 0800 600 600. Ihr entscheidet und ich spiele.
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13: Ö3 ist hier mit dem schnellsten Verkehrsservice Österreichs. Das hat uns jetzt länger begleitet im Verkehrsservice Walter, aber die Unfallstelle in Niederösterreich ist jetzt Geschichte.
14: Auf der A1 Richtung Salzburg, da ist die Unfallstelle zwischen Losdorf und Melk geräumt. Es sind hier wieder alle Fahrspuren frei. Der Stau, der löst sich auf, momentan aber noch 20 Minuten mehr Fahrzeit. B10, Sperre nach einem Unfall zwischen Schwechat Ost und Schwadorf. Ausweichen ist hier nur großräumig, über Fischerment oder Himberg möglich. B27 Höllentalstraße, weithin gesperrt nach einem Unfall bei Hirschwank. Ausweichen auch hier nur großräumig möglich, zum Beispiel über das Breiner Gscheid oder über Gutenstein. Oberösterreich, Salzkammergutstraße, kurze Sperre nach einem Unfall zwischen Rega und Vöcklabruck. Danach wird der Verkehr wechselweise an der Unfallstelle vorbeigeleitet. Kärnten, A10 Richtung Salzburg, zwischen Knotenspital und Rennweg. Tagesbaustelle, nur eine Fahrspur frei. Der Verkehr wird vor der Einhausung Trebesink immer wieder angehalten. Es gibt Stau und insgesamt eine Stunde Zeitverlust. Und Tirol, Fernpassstraße, Richtung Nassereit, zwischen Reute und Wengle. Weiterhin Stau und 45 Minuten Zeitverlust. Auch hier ist eine Baustelle der Grund.
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0: 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Vor allem, wenn man mit 75 einfach ausschaut wie 55. Eine der genialsten Frontfrauen ever ist und nach so vielen Jahren noch immer das macht, was einem am meisten taugt. Musik. Geil. Happy Birthday, Chrissy Hynde, hier auf B3. Ihr habt abgestimmt, mit welchem Lied wir ihr gratulieren. Und es ist ein Song geworden, der dir unter anderem extrem taugt, Sabine. Sag an.
1: Und zwar von den Pretenders, das I Stand By You. Ja, das ist einfach ein schönes Lied. Das ist so ein Alles wird gut für mich.

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13: Ö3 ist hier am Montagnachmittag. Knollpakt angeht gleich los. Der Andi ist in der Südsteiermark unterwegs und presst heute Öle. Davor geht's jetzt zu Laura Graf. Es ist ganz genau 15 Uhr.
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15: Raketenabwehr statt Cabrios. Volkswagen wird das erste von insgesamt 4 wackelnden Werken verkaufen. In Osnabrück werden künftig Verteidigungssysteme produziert. Ö3-Reporter Daniel Teisel.
16: Betriebsrat und Gewerkschaft schnaufen durch. 3/4, also rund 1.400 von rund 1.800 Jobs am noch VW-Standort in Niedersachsen, sind mit dem Verkauf gerettet. Fix ist das noch nicht. VW, das Land Niedersachsen und eine große internationale Investorengruppe sollen aber eine Absichtserklärung unterschrieben haben. Der Plan: VW zieht sich bis Ende 2027 aus Osnabrück vollständig zurück. Der Standort wird dann ein Kompetenzzentrum für Sicherheits- und Verteidigungslösungen. Statt dem T-Roc Cabrio werden dort dann Teile für Luftabwehrsysteme produziert.
15: Nach dem Alkounfall in Fernitz-Mellach in der Steiermark ist der 82-jährige Fußgänger jetzt im Spital gestorben. Er war am Samstag von einer Alkolenkerin angefahren worden. Die 42-jährige ist nach dem Zusammenprall geflüchtet, aber schnell ausgeforscht worden. Ihr droht ein Gerichtsverfahren wegen fahrlässiger Tötung. Russland und Nordkorea haben heute ihre erste direkte Straßenverbindung eröffnet. Eine Straßenbrücke über den Grenzfluss Tumen verbindet jetzt die beiden Diktaturen als Zeichen der freundschaftlichen Beziehungen, wie es heißt. Und ein Marder hat in Vorarlberg für einen Stromausfall gesorgt. Er ist in der Nacht offenbar auf einen Großtransformator in Frastanz geklettert und hat einen Kurzschluss ausgelöst. 8000 Haushalte zwischen Frastanz und Nenzing hatten keinen Strom, allerdings nur wenige Minuten lang. Und jetzt zu Nicola Biermeier.
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17: Überwiegend sonnig geht es weiter. Zwar sind ein paar Wolken dabei, es bilden sich jedoch nur vereinzelt Regenschauer oder Gewitter, am ehesten in Tirol, Salzburg und Kärnten. Es ist sehr warm, aktuell in Bludenz und Bad Gäusern 31 Grad, in Eisenstadt und Klagenfurt sind es 28 Grad. Morgen legen die Temperaturen noch was drauf. Es wird ungewöhnlich heiß für September mit 26 bis 34 Grad und meist sonnig. Nur vereinzelt können Schauer über den Bergen am Nachmittag entstehen.
18: 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Das ist der schnellste Verkehrsservice Österreichs um kurz nach 15 Uhr mit Cindy Podlutzki. Und da starten wir in Kärnten. Auf der A10 Richtung Salzburg zwischen dem Knotenspital und Rennweg. Da ist wegen einer Tagesbaustelle nur eine Fahrspur frei. Der Verkehr, der wird von der Einhausung Trebesing immer wieder angehalten. Hier Stau und eine Stunde Zeitverlust. Dann Tirol B179 Richtung Nassereit. Hier zwischen Reute und Wengle Stau und 45 Minuten Zeitverlust vor einer Baustelle. Niederösterreich A1 Richtung Salzburg. Noch 15 Minuten plus zwischen Losdorf und Belgfahne bereits geräumten Unfallstelle. Denn das ist gerade reingekommen für die B27. Hier war gesperrt nach einem LKW-Unfall bei Hirschwang. Die Sperre ist jetzt aufgehoben. Die Fahrbahn ist wieder frei. Und Oberösterreich, B145 zwischen Regau und Vöcklabruck. Da wird der Verkehr wechselweise an einer Unfallstelle vorbeigeleitet. Kurzer Stau in beiden Richtungen.
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19: Einen schönen Nachmittag aus Heimschuh in der Südsteiermark. Ich bin der Hartlieb Thomas, Inhaber der Ölmühle Hartlieb und bin heute sehr froh, dass ich einen jungen, starken Mann bei mir habe, den Andy Knoll, der uns heute als Praktikant aushelfen wird.
20: Weder Produktion. Weder jung noch stark, aber danke, Chef.
19: Ja, auf meiner Seite beides.
20: Du hast die Heimschuh in der Südsteiermark, also hoffentlich bin ich heute nicht euer Heimschuh.
19: Nein, sicher nicht. Also Heimschuh ist ein sehr alter Name, der nach und nach eingedeutscht wurde. Mittlerweile recht bekannte Ortschaft, aber wir sind halt mitten im Kürbisanbaugebiet und dementsprechend passt es ganz gut, dass da unsere Produktion steht.
20: Dementsprechend machen wir heute ganz viele Öle, allen voran natürlich Kürbiskernöl. Ich bin sehr gespannt und das ist wahrscheinlich gut, weil Spannung erzeugt Druck und den brauchen wir, oder?
19: Durchaus und vor allem ist es ein Job und ein Beruf, den man nicht so einfach irgendwo in der Schule lernen kann. Es braucht doch recht viel Erfahrung. Wir werden versuchen, dir das heute in sehr komprimierter Form beizubringen, dass du da ein paar Arbeitsschritte durchmachen kannst. Und ich bin da guter Dinge, du wirst es schaffen.
20: Und das so richtig flutscht, spielen wir ganz viel Musik dazu. Einen schönen Montagnachmittag aus der Südsteiermark. Knall.

0: Geronimo.
1: Ö3 am Montagnachmittag knallpackt an in der Südsteiermark heute. In Heimschuh gibt es die Ölmühle Hartlieb. 26 verschiedene Öle macht es hier, Thomas. Heute machen wir natürlich vor allem das Kürbiskernöl, wobei das sind noch die Kerne vom letzten Jahr, weil die neuen Kerne, die dann noch ruhen und rasten, oder?
2: Du hast recht, genau. Du hast schon einiges gelernt. Die ganz frischen Kerne brauchen mindestens 3-4 Monate im Kühllager, bis sie so richtig ausgereift sind, bis wir es verarbeiten. Jetzt verarbeiten wir noch die 2025-Ernte.
1: Am Anfang waren die getrockneten Kürbiskerne, Karl. Das sind jetzt hier so große Säcke. Wie viele Kerne braucht man für 1 Liter Öl
3: circa? 2,5 Kilo Kerne für 1 Liter Kürbiskernöl, circa. Ja. Also 40% haben wir Ausbeute ungefähr. Und wir haben da Produktionschargengröße von 60 Kilo bei uns. Und da kriegen wir ca. 25 Liter Öl raus.
1: Sehr gut. Wir haben eine Vorrichtung, da liegen die getrockneten Kürbiskerne drin. Da unten ist ein Pedal, da steht auf und ab. Und wenn ich auf Aufdruck, dann geht das Ding ab.
3: Und, na, hoch, und dann kommen hoch. Die Kerne runter.
1: Gut, dann kommen die Kerne da runter. Also, ich werde zum Einsteigen da. Und dann kommen hier die Kerne nach
3: unten. Langsam.
1: Langsam, dass es nicht steil wird. Gell?
3: Geht schon.
1: Da.
3: Ja, stopp.
1: Ja. Laufe. Wann weiß ich das?
3: Geht schon, wenn voll ist.
1: Bis der Sack voll ist.
3: Genau.
1: Ah, da fliegen gleich die Flusen von den Kernen.
3: Genau, die Flurgen sind das, ja.
1: Die Flurgen. Ist irgendjemand gegen Kürbiskerne allergisch? So wie gegen Erdnüsse zum Beispiel?
3: Nein, nicht, dass ich wüsste.
1: Was ist, wenn man da jetzt draufkommt, dass ich eigentlich allergisch bin gegen Kürbiskerne? Massive Kürbiskerne. Nein, da war ich schon lange erstickt, weil ich bin ja doch schon ein bisschen da. So, dann würde ich sagen, und was tun wir dann? Nächster Halt, wenn der Sack voll ist?
3: Dann tun wir auf die Waage.
1: Auf die Waage, verstehe. Dann tun wir noch ein bisschen runter, sonst wird das nie was.
3: Das hat schon Platz. Kannst du ganz aufhören.
1: Ganz auf?
3: Ah, das also hat auf, ist auf.
1: Auf? Reicht.
3: Das ist ab.
1: Ich glaube, das reicht. So. Ich hätte gesagt, das sind die Kerne für meinen 1 Liter Kürbiskernöl. Und nächster Halt ist die Presse dann schon, oder?
3: Nein. Zuerst einmal malen, kneten, rösten, zum Schluss pressen.
1: Erst dann schwimmen die Kerne. Teddy swims gleich. Ich hätte gesagt, das sind 50 Kilo, so schwach wie der Sack ist.

0: ist es nicht mehr so klebrig. Und
1: direkt
0: jetzt kommt
1: aus
0: schon was
1: eurer auf. Arbeit.
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3: An die Arbeit, Andi.
0: Ja, Masse, gibt nichts her. Und zwar in der Südsteiermark Kürbiskernöl mache ich. Ich habe jetzt die 60 Kilo Kürbiskerne, die getrocknet sind, durch eine Luftreinigung geschickt, also dass die Fussel weg sind. Und jetzt, Karl, kommt der nächste Arbeitsschritt. Was machen wir jetzt?
4: Jetzt schauen wir dann gleich die Mühle ein, ja?
0: Die Mühle. Also jetzt passiert.
4: Und malen dann direkt in die Knetmaschine, wo dann schon der dritte Arbeitsschritt ist. Also wo wir dann das Wasser und das Salz dazu kneten.
0: Also quasi, wir haben dann Kürbiskern-Gatsch.
4: Ja, genau. Sagen, wie du willst.
0: Wie heißt es offiziell?
4: Ja, es gibt Leute, die sagen Gatsch, oder wir nennen das immer Knet. Bei uns ist immer auch Knet.
0: Der Knet.
4: Weil wir kneten tun.
0: Der Knet. Alles klar. Es riecht hier herinnen übrigens eigen. Es riecht jetzt nicht nach Kürbiskernöl.
4: Das sind die Restaurants. Das ist so. Also jetzt ist sowieso gerade vorher eine fertig gewesen und dann riecht schon sehr intensiv. Also die intensiven Restaurants.
0: Ja.
4: Das ja.
0: Das setzt sich aber überall fest, oder?
4: Natürlich.
0: In der Haut, in die Haut. Das heißt, wenn du am Abend duschen gehst,
4: ja, heute wirst du riechen.
0: Am Abend, man riecht trotzdem
4: genau nach
0: dem. Aber es riecht gut. Nina, du bist da groß geworden, oder?
3: Ja. Also der Geruch, der geht durch und durch. Aber man wird ja nicht müde davon. Also
0: man wird nicht müde davon?
3: Nein.
0: Fort sogar vielleicht?
3: Vielleicht. Vielleicht sind wir deswegen alle so gut drauf und arbeiten jeden Tag.
0: Ihr seid so sehr fleißig. Lustig. Sehr sympathisch und sehr lustig. Was immer gut, Fortmusik, was spielen wir?
3: Wir spielen von der Volkshilfe Schritt für Schritt.
0: Oh, weil?
3: Das passt gut, weil auch ein gutes Kürbiskernöl Schritt für Schritt produziert werden muss.
0: Auf alle Fälle. Wir sind bei Schritt Nummer 2 gerade.

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6: Ö3 am Montagnachmittag, Knoll packt an und macht Kernöl in der Südsteiermark. Bei mir läuft die Presse gerade wunderbar. Oder? Es ist eigentlich noch die Maische wird einmal noch hergestellt, alles klein gehackselt. In der Nähe von hier, Cindy Podlutzki, läuft es jetzt um 4:30 nicht so gut, der Plabutstunnel ist kurz gesperrt.
7: Aber eben nur für kurze Zeit, es soll gleich weitergehen auf der A9 Richtung Slowenien bei Graz Nord. Die Asfinag entfernt da Teile von der Fahrbahn. Dann nach Kärnten auf die A10 Richtung Salzburg zwischen dem Kloppenspital und Rennweg. Da ist wegen einer Tagesbaustelle nur eine Fahrspur frei. Der Verkehr, der wird vor der Einhausung Trebesing immer wieder angehalten. Hier Stau und über eine Stunde Zeitverlust. In Tirol B179 Richtung Nassereit zwischen Reute und Wengel Stau und 45 Minuten Zeitverlust ebenfalls an der Baustelle. Und Niederösterreich A1 Richtung Salzburg zwischen Losdorf und Melk. Da blockiert ein defekter LKW den rechten Fahrstreifen. Hier 10 Minuten plus.
8: Und weiter geht's mit viel Musik zum Anpacken und an die Knoll.
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0: frei im Außeneinsatz. Heute?
1: Heute in der Südsteiermark, in steirischen Adern fließt manchmal kein Blut, sondern es fließt Korl.
2: Kürbiskernöl natürlich.
1: Meistens, oder? Das schwarze Gold.
2: Wenn es bei mir einen Stich drin ist, kriege ich.
1: Wobei, der Semi zum Beispiel, der kommt ursprünglich aus Tunesien, aber bei dir fließt auch schon Kürbiskernöl durch, oder?
3: Genau, ja. Also, ja.
1: Du magst das, gibt es eigentlich in Tunesien, wo du herkommst, ursprünglich, gibt es sowas?
3: Eigentlich nicht, nein. Es gibt viel Olivenöl, ne?
1: Auch gut.
3: Sehr gut.
1: Und gesund, aber Kernöl, da behaupten wir, dass es noch gesünder ist, oder?
2: Ja, sicher.
1: Sehr gut.
2: Schon sind wir so alt.
1: Wie alt seid ihr? Nein, sorry. Wir haben jetzt die Kürbiskerne gemahlen und jetzt kommt was dazu.
2: Jetzt darfst du salzen.
1: Ja, sehr gerne. Wie viel Becher Salz?
3: Ein Becher reicht.
1: Ein Becher reicht, das sind circa...
3: Für diese Kerne halt, so einfach.
1: Ist ein halber Kilo, oder? Nein, nicht ganz.
3: 400 Gramm circa.
1: 400 Gramm Salz. Sehr gut. So. Und dann?
2: Jetzt machen wir zu und schalten ein und jetzt drehst du das Wasser auf.
1: Jetzt kommt der Wasser dazu.
2: Ja, schon langsam.
3: So. Mal schauen.
1: Ja, so.
3: Komplett abmachen. So.
2: Weißt du mal.
1: Jetzt interessant, weil zuerst habe ich die Kürbiskerne extra getrocknet. Warum tue ich dann jetzt wieder Wasser dazu?
2: Ja, trocknen tun wir es deswegen, damit wir jetzt noch mehr Wasser dazugeben können.
1: Aha, verstehe ich trotzdem nicht.
2: So aber haben wir den schonendst möglichen Röstverlauf, weil nicht zu viel auf einmal.
1: Ja.
2: Schon langsam.
1: Und. Aber ich vertraue euch da voll. Ja? Sam, du machst. Sag mir, was ich machen soll.
3: Das Wasser langsam rennen lassen.
1: Ach so, nicht viel.
3: Das ist jetzt genug. Okay. Wir brauchen ca. zwischen 12 und 16 Liter, je nachdem. Ja. Das ist eine Gefühlsache. Und jetzt lassen wir es auf das Wasser.
1: Gefühl habe ich keins, aber Musik hätte ich gesagt. Der Kamerad macht einmal weiter.

0: Knollback dann am Montagnachmittag auf Ö3. Eine geschützte geografische Angabe der EU ist das steirische Kürbiskernöl. Das mache ich heute, da bei der Ölmühle Hartlieb in der Südsteiermark. Wir haben die Kerne zuerst getrocknet, damit man sie jetzt wieder in heißem Wasser aufkochen, mit ein bisschen Salz dazu. Jetzt, Karl, ist mittlerweile... Die sind immer noch nicht die Presse, oder?
1: Nein, wir sind beim Röstofen. Das ist eigentlich der wichtigste Arbeitsschritt da. Es trennt sich das Öl vom Eiweiß und wir erzeugen die guten Röstaromen. Also das typisch nussige Aroma vom Kürbiskernöl, das erzeugen wir da drinnen. Wobei man da eben aufpassen muss, dass es dann halt am Ende nicht zu heiß wird, weil sonst verbrennt es, dann wird es bitter. Ja. Das wollen wir nicht. Aber wir wollen ein gutes Röstaroma haben. Und das wie gesagt, heißt, da darf man dann immer kosten.
0: Ja, ich muss da kurz reinfahren mit der Spachtel, oder? Wo ist die Spachtel? Ja, mit der Spachtel, das ist eine handelsübliche Spachtel, die zum Fugen machen eigentlich normalerweise. So. Da blubbert es aus, das ist wirklich... Wie viel Grad haben wir da?
1: Ja, jetzt haben wir noch nicht ganz so, aber wir werden schon knapp 100 Grad haben, aber...
0: Heiß genug, dass wir jetzt die Pappen verbrennen?
1: Ja, pass auf.
0: Aber ich würde sagen, so crunchy.
1: Ja, aber ich glaube, ein bisschen warten wir noch, ist gescheiter.
0: Das muss ich alles fertig essen?
1: Wenn ich sage, besser wird er nicht mehr, dann ist fertig.
0: Aber ich würde das jetzt sofort zum Beispiel so über Vanilleeis drüber tun.
1: Ja, kannst machen, wie du willst. Ja.
0: Super. Was ist die exotischste Verwendung für Kernöl?
1: Ich lasse sowieso überall drauf, also von dem her gesehen ist...
0: Aufs Nutella-Brot, Kernöl genau. Drüber. Ja. Thomas, Forelle, oder? Kann man machen damit?
2: Ja, es gibt wirklich ein altes Rezept aus Slowenien, also aus dem heutigen Slowenien, wo man tatsächlich eine Forelle in Kürbiskernöl quasi geschmort hat. Also wir haben das einmal beim Wirten oben nachkochen probiert. Ich muss sagen, die Begeisterung hat sich zwar in Grenzen gehalten, aber es war absolut spektakulär, das muss man sagen.
0: Ist gut für den Umsatz.
2: Absolut.
0: Wir machen wieder Musik. Was spielen wir?
2: Afrika von Toto.
0: Ah, schön. 80er. Mögen wir. Warum?
2: Warum? Ja, ist ungefähr mein Baujahr. Nein, nicht ganz. Ich bin ein bisschen älter, aber nichtsdestotrotz, mein Kürbiskernel war schon in Afrika, ich noch nicht. Von dem her, die Sehnsucht lebt.
0: Hast du deinem Online-Shop einmal nachreisen?
2: Ja, mal schauen.

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12: 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Es ist 15.59 Uhr, aber nicht mehr lang.
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12: Ö3, eure Musik am Montagnachmittag ist härter, Nickelback, weicher, Wiz Khalifa und ganz neu, Katy Perry. Davor gibt's Laura Graf. Es ist 16 Uhr.
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15: Im Osten ist die Schule heute schon losgegangen. Im Westen startet sie in einer Woche wieder. Für 287 angehende Lehrkräfte in Tirol gibt es jetzt eine Berufseinstiegswoche. Dort lernen sie mit typischen Herausforderungen im Klassenzimmer umzugehen, sagt Norbert Sparer von der Pädagogischen Hochschule Tirol.
13: Dann gibt es Themen, die betreffen alle Schulen, Stichwort Leistungsbeurteilung, Mobbing oder Inklusion, alles sehr heiße Eisen momentan. Und dann gibt es noch individuelle Themen, wo die Teilnehmerinnen aus Workshops aussuchen können, wie Körpersprache, Elterngespräche, mentale Gesundheit und so weiter.
15: Die Kurse finden an 2 Standorten in Innsbruck statt. In Kärnten soll eine Frau versucht haben, ihren 5-jährigen Sohn mit einem Polster zu ersticken. Ihr Partner ist offenbar rechtzeitig eingeschritten. Die Staatsanwaltschaft Klagenfurt bestätigt heute Ermittlungen wegen versuchten Mordes. Die 43-Jährige ist in Untersuchungshaft. Laut einem psychiatrischen Gutachten war sie zum Zeitpunkt der Tat zurechnungsfähig. Champagner und französischer Wein könnten teurer werden. Wegen extremer Hitze und Dürre dürfte die französische Weinernte dieses Jahr so niedrig ausfallen wie seit 30 Jahren nicht. In der Region Champagne könnte sich die Erntemenge sogar halbieren. Frankreich ist nach Italien der zweitgrößte Weinproduzent der Welt. Und in Indonesien gibt es weiterhin keinen Flugverkehr. Nach dem Vulkanausbruch haben mehrere Flughäfen ihre Sperre bis heute Abend verlängert. Auch der internationale Flughafen in der Hauptstadt Jakarta steht still. Hunderttausende Passagiere sitzen fest. Und jetzt zu Nicola Biermeier.
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0: Mit Sonne und ein paar Wolken geht es weiter. Stellenweise kommen Regenschauer oder Gewitter dazu, speziell in Tirol, Salzburg und Kärnten. Es ist sehr warm, aktuell in Mattersburg, in St. André im Laberntal und in Kufstein 31 Grad. Morgen legen die Temperaturen noch was drauf, erreichen 26 bis 34 Grad und die meiste Zeit scheint die Sonne. Nur vereinzelt können Schauer oder Gewitter über den Bergen entstehen. Am Mittwoch im Osten noch einmal heiß, bevor es im Lauf des Mittwochs mit Schauern und Gewittern markant abkühlt.
2: 16:02 Ö3 ist das mit dem schnellsten Verkehrsservice Österreichs und mit Cindy Podlutzki und da starten wir in Kärnten. Auf der A10 Richtung Salzburg zwischen dem Knotenspital und Rennweg, da gibt es eine Baustelle, da ist nur eine Fahrspur frei. Der Verkehr wird vor der Einhausung Trebesing außerdem immer wieder angehalten, das heißt Stau und über eine Stunde plus. Dann Tirol B179 Richtung Nassereit zwischen Reute und Lermoos, Stau und 30 Minuten plus, ebenfalls vor einer Baustelle. Und noch eine Baustelle in Bayern auf der Autobahn A8 Richtung München zwischen Übersee und Bernau. Hier 30 Minuten mehr Fahrzeit.
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21: In 120 Jahren werden wir alle nicht mehr Oma sein, aber vor 120 Jahren haben deine Vorfahren, Thomas, hier in Heimschuh in der Südsteiermark begonnen, Öle zu pressen.
22: Ja, mein Urgroßvater zusammen mit seinem Bruder hat dieses Anwesen, diese Mühle damals erworben und haben im selben Jahr begonnen, Kürbiskernel zu pressen und auch Rapsöl.
21: Und du bist quasi hier der Verwalter dieses wunderschönen Erbes und deine Tochter, die Nina, ist mittlerweile auch dabei?
23: Ja, fünfte Generation mittlerweile schon.
21: Du bist die Tochter vom Ölscheich sozusagen.
23: Die Tochter vom Ölscheich, ja.
21: Du tust ja nicht streiten, wenn du mit dem Vater zusammenarbeitest.
23: In Wahrheit wirklich nicht. Also wir kommunizieren alles immer super gut aus. Und
21: wirklich?
23: Ja,

0: Wirklich?
1: Und den Rest schweigt man sich gegenseitig an, oder?
0: Vielleicht hilft das auch.
1: Der steirische Zugang. Stimmt das? Sie streitet nicht.
2: Ja, das kann ich bestätigen. Man streitet ist eigentlich nicht notwendig. Wenn man unterschiedliche Meinungen hat, dann muss man mal nachfragen, warum gibt es die Meinungen. Meistens gibt es einen Grund dafür.
1: Ja.
2: Und das lässt sich dann wunderbar ausreden und man findet dann Konsens und kann nur jedem empfehlen, so vorzugehen.
1: Das und sonst dann einfach, mal die,
2: einfach mal die Presse halten. Ne?
1: So. Oder so.
2: Einen schönen Montagnachmittag aus der Südsteiermark.

0: Montagnachmittag auf E3, Wiz Khalifa und See You Again. Ich bin in der Südsteiermark mit meinen Arbeitskollegen in der Ölmühle Hartlieb. Der Chef ist da, der Karl ist da und der Semi ist da. Der Semi im Original aus Tunesien, der hat mir gerade erzählt, dass Kürbiskernöl tatsächlich im Koran auch vorkommt.
1: Ja, es gibt eine Sure, wo es erwähnt wird, dass Kürbiskernöl sehr gesund ist und ja, dass man es nehmen soll. Das, was man hier erzählt über Prostata und so für die Männer, das ist eben so drin. Und die muslimischen Männer wissen das auch.
0: Und das muss von der Konsistenz her, bei dem Arbeitsschritt, wo wir gerade sind, muss es von der Konsistenz her gerade so sein wie Wüsten, haben Sie das gesagt, oder?
1: Genau so, zwischen Zunge und Lippen sollte so sein. Und wenn man Geheimweh mehr hat, dann kann man es rausnehmen.
0: Sehr gut. 120 Grad heiß ist es und jetzt haben wir es so abgefüllt in so längliche Metallbehälter.
1: Zylinder, ja. So ein Zylinder mit ein paar tausend Löchern seitlich, ja. Und mit Metall.
0: Und jetzt wird es endlich gepresst?
1: Ja, jetzt wird es gepresst.
0: Sehr gut. Links und rechts da drücken, oder?
1: Genau.
0: Ich drücke da. Geht schon. Ja. Sind wir bereit? Achtung, ich presse. Ich presse jetzt in 10 Sekunden.
2: Zusammen.
0: 5, 4, 3, 2, 1. Ich drücke beide Knöpfe zusammen. Und jetzt kommen, ich weiß nicht, wie viele Millionen, 1000 Bar. Und pressen tatsächlich. Und es rinnt dann links und rechts. Rinnt schon schwarz aus.
2: Ah, es ist so.
0: Herrlich. Das ist ein Traum. Das ist ein Traum. Das ist ja jetzt der Vorgang, da ist jetzt schon alles passiert, oder?
3: Wir haben vorher ist jetzt die Aufregung vorbei, ja, praktisch. Jetzt pressen wir das Öl noch aus, wir trennen das Feste vom Flüssigen, oder das Flüssige vom Festen, und das Kürbiskernöl ist praktisch fertig. Kommt dann noch in den Lagertank, bleibt da Wochen drinnen, und dann wird es abgefüllt. Und das ist Genuss, fertig.
0: Sehr gut. Nina, was spielen wir denn für Musik jetzt zum freudigen Anlass der Presse?
4: Ja, wir spielen Abracadabra von der Lady Gaga, weil es gibt einen Zaubertrick, wenn du dich mal anpotzt hast mit Kürbiskernöl, einfach in die Sonne gehen und der Fleck ist weg.
0: Ah ja.
4: Zumindest das Grün ist weg. Ein Fettfleck macht die Waschmaschine.
0: Ihr seid alle schwarz angezogen, ich aber helle Jeans, also ich werde den Lady Gaga-Trick anwenden, in die Sonne legen.

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4: Jetzt wollte ich mir einfach schneuzen, bevor wir auf Sendung gehen, aber das geht jetzt nicht mehr aus. Ja? Ich habe irgendwie, das ist das Kondenswasser vom Pressen, oder? Hat man das manchmal? Nein. Nicht? Du musst Kopfschütteln im Radio bringt nichts, Frau Kollegin. Du musst Nein sagen.
5: Nein!
4: Du, wie lange haben wir den Shop offen eigentlich?
5: Bis 17 Uhr.
4: Bis 17 Uhr. Also wer in der Nähe ist, hier Heimschuh, Südsteiermark, Ölmühle Hartlieb, kommst vorbei, mach einen guten Preis, oder? Kommst du nach Hause fahren, nur schnell einen Liter?
5: Ja, wenn du es übernimmst, dann passt das.
4: Wenn ich es fahre, okay, die Prozente, okay.
5: Die Prozente
4: da. Was sind eigentlich so die, wir haben natürlich selbstverständlich Kürbiskernöl, was sind so die ausgeflippten Sorten, die
6: also
4: wir haben?
6: Also ausgeflippte Sorten haben wir einige. Wir haben zum Beispiel Kressesamenöl, ganz was Exklusives. Wir haben alle Kressesamen, ja. Aus den winzigen Kressesamen von der Gartenkresse pressen wir in Öl.
4: Okay.
6: Ja, das ist extrem aromatisch. Es ist von der Farbe her goldig.
4: Ja.
6: Das fließt runter. Das, ich glaube, das ist das pure Gold und das haftet am Salatblatt. Und das Öl mit der absoluten Frische.
4: Okay.
6: Nebenbei ist es sehr gesund.
4: Und ist wahrscheinlich auch hochpreisig, weil die Kerne sind sehr klein, oder?
6: Naja, es ist einerseits das Saatgut nicht gerade billig. Es ist so, dass der Prozess der Ölproduktion ja ein bisschen was kostet. Ja. Und die Ausbeute liegt bei ungefähr 7%, also sehr, sehr bescheiden.
4: Oha.
6: Und das kann man sich vorstellen, dass sich das summiert. Und es ist eines unserer hochpreisigsten Öle bei uns.
4: Ja. Ich bin gerade bei Martin da im Online-Shop und wir tun gerade abpacken, da nach Karlstetten geht was. Günther, ich habe gerade dein Kernöl in der Hand. Das werden wir jetzt in eine Schachtel tun, oder?
6: Also der Datenschutz ist uns sehr wichtig. Bitte, ja. Andi, die Augen verbinden, wenn du schaust.
4: Ja, Günther in Karlstetten gibt es Hunderte, die das sein könnten. Okay, ich sage die Firmennamen nicht, ich sage den nächsten Song. Ich sage Reinhard Fendrich, Strada del Sole. Warum möchtest du das hören?
6: Hier Strada del Sole. Schau mir an, ich bin schon älter her, bin schon beinahe so alt wie du. Na, was Scherz, ich bin noch ein bisschen älter.
4: Das ist ein lustiger.
6: Ich bin ein Kind der 80er Jahre, sagen wir so, und Strada del Sole, Fendrich, das ist Austropopur, das gefällt mir wahnsinnig gut und das passt gerade zu Ö3.
4: Mega.

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9: Um 16:30 der schnellste Verkehrsservice Österreichs auf Ö3 mit Sini Podlutzki und einer Tagesbaustelle in Kärnten.
10: Nur eine Fahrspur frei auf der A10 Richtung Salzburg zwischen dem Knotenspital und Rennweg. Der Verkehr wird vor der Einhausung Trebesing außerdem immer wieder angehalten. Das heißt für euch momentan über eine Stunde Zeitverlust. Dann Niederösterreich, gerade passiert auf der S33 Richtung St. Pölten bei Dreismauer Nord. Da ist ein LKW von der Fahrbahn abgekommen. Der Zubringer zu S33 ist Richtung St. Pölten deshalb gesperrt. Ausweichen ist über die S5 möglich. Dann Tirol B179 Richtung Nassereit zwischen Reute und Lermoos, Stau und 30 Minuten plus vor einer Baustelle. Und Bayern, Autobahn A8 Richtung München zwischen Übersee und Bernau, hier ebenfalls Stau vor einer Baustelle und 30 Minuten plus.
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0: die Arbeit an dich.
1: Rapsöl, Leinöl, Walnussöl, Kürbiskernöl, Sonnenblumenöl, Hanföl, Olivenöl und noch mehrere Öle und Kerne und Nudeln und alles mögliche. Ölmühle Hartlieb, da bin ich heute in der Südsteiermark und ich bin mit Martin gerade in der Verpackung und wir haben diverse Bestellungen aus dem Online-Shop. Wir haben jetzt da zum Beispiel Hanföl, Leintotter, Mariendistel. Wir haben kontrolliert, wie viel Flaschelin und ob es die richtigen sind. Und jetzt ist die große Frage, das muss jetzt in dem Fall, muss es nach Germany und sollte dort unversehrt ankommen. Ne?
2: Ja, natürlich. Niemand will einen kaputten Karton. Wenn der Karton kaputt ist, ist es nicht so schlimm, aber wenn der Inhalt rausrinnt, dann denkt man nur an das Kürbiskernöl mit seiner schönen Farbe, das ist ein schöner Sauerhaufen.
1: Wir haben ganz was Tolles. Wir haben erstens Kartons in allen Größen, dann haben wir Einlageblätter in allen Größen und wir haben, das, was ist das für Material? Das sind so, schaut aus wie so, ja, Cracker oder Reiscracker, oder?
2: Ja, das schaut aus wie Reiscracker. Das ist aber organisches Verpackungsmaterial, das kann man dann in der Biotonne wunderbar entsorgen. An die Mahlzeit, also essen kann man schon, aber da müssten die Zeiten schon sehr schlecht sein.
1: Das schmeckt
2: sehr mit sehr viel guten Kürbiskernöl unter Umständen.
1: Ich glaube, ich brauche ein bisschen Öl dazu. Aber wir haben ja genug davon. Gut, und da haben wir so eine geile Maschine, die macht die Klebebänder schon in der richtigen Länge und alles umweltfreundlich und so. Und da ist ja schon trotzdem die Frage, Thomas, wir haben eine neue EU-Verpackungsverordnung.
3: PPWR. Ja, das ist nicht die nette Abkürzung.
1: Hot or not? Was halten wir davon?
3: Was halten wir davon? Ich sage mal, die Intention an sich ist ja sehr gut. Man will ja Verpackungsmaterial reduzieren, man will die Volumina reduzieren, dass nicht Luft durch die Gegend geschickt wird, ist absolut zu unterstützen. Es kränkelt ein bisschen, ist die Umsetzung, vor allem was die bürokratische Seite angeht. Es ist wirklich gerade für kleine Betriebe wie uns in der Umsetzung extrem kompliziert. Also ich habe mich wirklich mehreren Online-Seminaren versucht, durchzukämpfen. Ja. Ich sage mal, einen Teil habe ich schon begriffen. Ich bin jetzt zwar nicht der Blätterste, aber da stottert es hier und da ein bisschen, weil man es auch teilweise nicht so richtig wahrnehmen kann, wo das hinführen soll. Ja. Und
1: es wird du möchtest, dass man sagt, du brauchst in jedem Land, wo du hinlieferst, brauchst du irgendeine Person, die sozusagen dich dort vertritt und das kostet alles
3: Korrekt, Geld, ja, das kostet alles Geld und das ist in der Organisation sehr aufwendig und das ist eigentlich nicht das, worum es geht. Das bringt in der Umsetzung nicht viel.
1: Diese Lieferung geht nach Deutschland. Da kenne ich einen. Michael Pitt.

0: Knollberg, dann der Montagnachmittag aus der Südsteiermark, heute aus einem bald 120 Jahre alten Gebäude, einer alten Mühle in Heimschuh in der Südsteiermark. Da ist die Ölmühle Hartlieb und auch der dementsprechende Shop und ein Museum. Die Claudia und der Norbert sind gerade meine Kundschaft, und zwar aus Ehrendingen, aus dem Kanton Aargau in der Schweiz.
1: Ja, guten Tag zusammen.
0: Guten Tag zusammen. Das ist Ehrendingen, klingt toll. Ich meine, wir haben Ehrenhausen da ums Eck, ja, aber...
1: Wir sagen Aardinger.
0: Aardinger,
1: mhm, ja. Genau.
0: Und jetzt macht es ein bisschen ein Einkäufli hier.
2: Ja, wir haben eine Runde gefahren. Wir waren in den Reeperbergen und das Kürbiskernöl, das ist bei uns nicht so geläufig.
0: Habt's also nicht, gell? Das ist...
2: Nee.
0: Ich würde sagen, heute zum Angebot, wir machen zwei Flaschen zum Preis von drei, weil ihr Schweizer seid. Wir haben da drüben das Kürbis... Wo ist das Kürbis? Nina, wo ist das Kürbiskernöl?
3: Das haben wir da drüben.
0: Da drüben schon. Also ich nehme an, Kürbiskernöl wollt ihr. Wir haben aber auch, weil ihr seid ja Schweizer, da gibt es ja Schoki. Wir haben zum Beispiel Kürbiskerne gedunkt in Schokolade, haben wir auch.
1: Okay, das kennen wir überhaupt nicht.
0: Ja, also da haben wir, ich nehme mal an, Schweizer. Ihr werdet es jetzt eher wahrscheinlich so eher dezent verwenden, oder?
2: Genau.
0: Wir haben die 100 Milliliter Flasche, wobei das ist gar nichts. Wir haben 250, 500 und 750 und den Liter.
1: Mhm, super.
0: Ja, den Liter für 22,50, das ist... Kostet bei euch der Kaffee wahrscheinlich, eine Tasse Kaffee.
1: Naja, bald mal, ja.
0: Also... Ihr könnt es euch noch überlegen.
1: Wir überlegen uns gerne, weil das Angebot ist ja riesig hier. Also ja, und es riecht hier wahnsinnig lecker. Also,
0: ja. Ich würde ins Käsefondue, da dir mal zwei Stammballen so Kürbiskernöl auch hineintun, um es ein bisschen zu verfeinern.
1: Das würde noch sämiger werden wahrscheinlich.
0: Ja. Jetzt ruft der Zoll an, womöglich, oder? Womöglich.
3: Ich glaube nicht, dass das sich so schnell meldet.
0: Wir machen schnell Musik. Was spielen wir?
3: Ja, wir spielen Let Me Entertain You von Robbie Williams, weil... Ich sage, wenn man bei uns eine Führung bucht und mal eine Tour durch den Betrieb, dann ist das auch eine gute Unterhaltung.
0: Volles Entertainment. Und Museum gibt es auch. Ich würde sagen, die Schweizer gehen zuerst drauf ins Museum.
1: Gerne, ja, würde mir gerne anschauen.
0: Und ich richte
1: inzwischen
0: ein Körbchen her und dann...
1: Das ist doch toll. Super.
0: Zum Nachhause nehmen. Super.

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1: Es war ganz normal Musik und dann auf einmal kommt dieser Cut mit, ja, jetzt kommt eine Geisterfahrermeldung und...
2: Achtung, in der Steiermark auf der S6 im Bereich Knotenbruck kommt ein Geisterfahrer entgegen.
1: Die anderen Leute haben auch Ö3 gehört oder auf jeden Fall sind alle langsamer geworden. In dem Moment war es wichtig, einfach nur im Moment zu sein und zu schauen, wo er kommt.
3: Heidrun Braun aus der Verkehrsredaktion.
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1: Und wir Ö3, also das war wichtig.
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22: Servus. Ö3 am Montagnachmittag. Meine Arbeitskollegen verabschieden sich alle gerade von mir. Es muss gleich irgendwie Punkt sein. Ich glaube, es ist gleich 17 Uhr.
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22: Ö3 am Montagnachmittag, ich gehe nicht heim. Knallprogramm gibt es noch eine Stunde hier in der Ölmühle in der Südsteiermark. Ich tue noch was. Und spiel Musik aus den 90ern von Hathaway zum Beispiel und Rock von Bon Jovi. Davor gibt es Laura Graf. Es ist 17 Uhr.
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3: Zum ersten Mal äußert sich jetzt auch der deutsche Bundeskanzler Friedrich Merz zum Erdrutschschick der AfD in Sachsen-Anhalt und dem Wahldebakel der CDU. Die AfD, die in Sachsen-Anhalt als rechtsextrem eingestuft ist, hat bei der Regionalwahl gestern fast 44% geholt. Die Kanzlerpartei CDU ist hingegen auf 18% abgestürzt. Aus der Ö3 Auslandsredaktion, Theresa Kulowitsch.
23: Katerstimmung bei der CDU-CSU am Tag nach der Wahl.
24: Wir sind alle zutiefst schockiert. Wir haben es in dieser Form so nicht erwartet.
23: Das sagt Kanzler Friedrich Merz. Man könne nicht einfach zur Tagesordnung übergehen. Von Rücktritten will bei der gemeinsamen Pressekonferenz von Merz und dem CDU-Spitzenkandidaten Sven Schulze in dieser Deutlichkeit aber keiner sprechen. Merz möchte künftig mehr auf Emotionen setzen, wenngleich er die Reformen der Koalition aus CDU und SPD verteidigt.
24: Unser Land braucht grundlegende Reformen. Dass wir sie emotional vermitteln müssen, ist jetzt eine gemeinsame Aufgabe. Es geht um nicht mehr und um nicht weniger als um die Zukunft unseres Landes und die Chancen unserer Kinder und Enkelkinder.
3: Sagt der deutsche Bundeskanzler Friedrich Merz. Das Wahlergebnis dürfte aber zu einem Richtungsstreit in der Regierung führen. Anders als die CDU wollen die Sozialdemokraten sehr wohl noch einmal über den Reformkurs der Regierung verhandeln. Schneller Bescheid wissen bei Unwettern, Felsstürzen oder Cyberattacken. Zivilschutzverband und Innenministerium haben heute eine neue Zivilschutz-App vorgestellt. So sollen Bürgerinnen und Bürger schnell alarmiert werden. Ö3-Reporter Bernd Kuschuh.
25: Der Name Ziva-App steht für Zivilschutz, Information, Vorbeugung und Alarmierung. Die App bietet 400 Tipps zur Vorbeugung gegen unterschiedlichste Gefahren, aber wer seine Wohn- und Aufenthaltsorte eingibt, erhält nur die für dort relevanten Empfehlungen. Was die Alarmierung betrifft, sagt Zivilschutzverbandspräsident Andreas Hanger.
26: Wir haben eine Verbindung zu GIS4. Wenn es eine Unwetterwarnung gibt, dann bekommt man die automatisch. Und wir haben auch eine Weiterentwicklung vom AT-Alert. Wenn Sie in einer entsprechenden Zelle sind, kann die Landeswarnzentrale eine Alarmierung aufs Handy schicken.
25: Und zwar kann die Ziva-App so eingestellt werden, dass man AT-Alert-Warnungen auch bekommt, wenn Gefahr etwa beim Ferienhaus besteht oder am Wohnort von Oma und Opa. In Zeiten von Klimawandel, Cyberkrieg und möglicher Gefahr durch Drohnen soll die App in Österreich, einem der sichersten Staaten der Welt, noch mehr Sicherheit bieten.
3: Die Internationale Atomenergiebehörde, die IAEA, startet heute eine einwöchige Sitzung in Wien. Es geht vor allem um den Iran und Syrien. Während der Iran ein Sorgenkind bleibt, hat man in Syrien gemeinsam Uranvorkommen aus der Zeit des Assad-Regimes sicherstellen können. Reporter Paul Huemer.
27: Es war ein historischer Fund, sagt IAEA-Chef Rafael Grossi.
28: Is in my opinion historic.
27: 73 Tonnen Uran wurden in Syrien sichergestellt, darunter rund 55 Tonnen Brennstäbe, offenbar Überreste eines geheimen Atomprogramms des Assad-Regimes. Grossi war selbst vor Ort. Gemeinsam mit der neuen Führung wurden Wände eingerissen und enge Gänge zu den versteckten Vorkommen freigelegt. Ob Assad tatsächlich eine Atombombe bauen wollte, will Grossi nicht beurteilen. Klar sei aber, die Verantwortung wollten geheim halten, was dort vor sich ging. Die neue syrische Führung kooperiert nun mit der Atomaufsicht. Eine Transparenz, die Grossi auch vom Iran fordert. Dort ist die Zusammenarbeit aber seit Monaten blockiert.
3: Dieser Sommer war der heißeste seit Beginn der Aufzeichnungen. Und die hohen Temperaturen haben auch die Luftqualität belastet. Denn extreme Hitzewellen fördern nicht nur Waldbrände, sondern auch die Bildung des Reizgases Ozon. Beides kann die Gesundheit gefährden, zeigt jetzt ein neuer Bericht der Weltwetterorganisation. Aus der Ö3 Wissenschaftsredaktion Miriam Steiner.
29: Die Feinstaubbelastung nimmt weiter zu. Und das trotz strengerer Regeln in Europa und Nordamerika, die die Emissionen aus Verkehr und Industrie gesenkt haben. Ein Grund dafür sind die zunehmenden Brände, die von den hohen Temperaturen begünstigt werden, wie die Weltwetterorganisation berichtet. Seit den 1990ern hat sich die Zahl extremer Brandereignisse demnach weltweit verdreifacht. Auch in Europa sind heuer bis Ende August rund 700.000 Hektar Land verbrannt. Dabei entsteht giftiger Rauch mit winzigen Feinstaubpartikeln. Diese können tief in die Lunge und sogar ins Blut gelangen und dadurch das Risiko für Herzinfarkte und Schlaganfälle erhöhen. Die hohen Temperaturen fördern zudem die Bildung von Ozon. Das ist ein Reizgas, das in Bodennähe vorkommt. Während längerer Hitzewellen steigen die Ozonwerte an, was die Luft verschmutzt und zu vermehrten Atemwegserkrankungen führen kann.
3: Und nach 7 Monaten haben für einen gesuchten Einbrecher jetzt die Handschellen geklickt. Der 47-Jährige ist in Ungarn festgenommen worden. Er soll in Unternehmen in Nieder- und Oberösterreich eingebrochen sein und dort Handys, Laptops und Bargeld gestohlen haben. Der Gesamtschaden liegt bei rund 25.000 Euro. Der Mann ist in die Justizanstalt Wiener Neustadt gebracht worden. Jetzt zu Thomas Vostal.
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4: Regenschauer, teils mit Blitz und Donner, ziehen in den nächsten Stunden am ehesten in Tirol, in Salzburg und in Kärnten durch. Im Großteil von Österreich ist und bleibt es trocken. Morgen wird es noch einmal überall sommerlich, viel Sonne, 26 bis 32 Grad, im Osten sogar bis zu 34 morgen. Am Nachmittag dann im Bergland vereinzelte Gewitter. Und der Mittwoch bringt die herbstliche Wetterwende. Von Westen her ziehen Regenwolken auf, vereinzelt auch Gewitter und mit kräftigem Westwind kühlt es ab. Im Osten ist es anfangs noch sonnig und noch einmal heiß mit bis zu 30 Grad.
5: Ö3 ist das, der schnellste Verkehrsservice Österreichs für Straße, Bus und Bahn um kurz nach 17 Uhr mit Cindy Podlutzki. Und da starten wir auch gleich bei den Öffis. Das betrifft Graz. Die Straßenbahnlinie 6, die kann derzeit wegen einer Betriebsstörung in der Plüdemanngasse nicht nach St. Peter fahren. Zwischen Schulzentrum St. Peter und der Endstation fahren ersatzweise Busse. Damit auf die Straßen nach Kärnten, auf die A10 Richtung Salzburg, zwischen dem Knotenspital und Rennweg. Da ist wegen einer Tagesbaustelle nur eine Fahrspur frei. Außerdem wird der Verkehr vor der Einhausung Trebesing immer wieder angehalten. Hier 45 Minuten plus. Niederösterreich, S33 Richtung St. Pölten. Bei Traismauer Nord, da ist ein LKW von der Fahrbahn abgekommen. Der Zubringer zur S33 ist Richtung St. Pölten deshalb gesperrt. Ausweichen ist hier über die S5 möglich. Dann Tirol, B179 Richtung Nassereit, vor der Baustelle bei Bichelbach, 15 Minuten plus. Und ein Blick aufs Große Deutsche Eck, Autobahn A8 Richtung München zwischen Übersee und Bernau. Hier ebenfalls Stau vor einer Baustelle und 30 Minuten plus.
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9: In der Ölmühle Hartlieb in der Südsteiermark werden 26 verschiedene Öle gepresst. Kürbiskernöl habe ich heute schon. Nina, für alle, die jetzt heute mal was anderes zu Abend essen wollen, zum Beispiel Salat nicht einfach nur mit Olivenöl und Balsamico, sondern
10: probiert's einmal einen Linsensalat mit roten Rüben, Krenn und am Haselnussöl. Ganz was Feines.
9: Irgendwas Warmes, angebraten?
10: Ja, ich mache ganz gern, wenn ich einen Vogelsalat mache, den mache ich nicht nur mit Walnussöl ab, sondern brate die Erdäpfel vorher ein bisschen in Walnussöl an, dass sie schön warm sind.
9: Und ein Stück Fleisch oder ein Kürbis zum Beispiel?
10: Ein Kürbis wird ganz gut in einem Erdnussöl passen.
9: Erdnussöl?
10: Ja.
9: Ausgeflippt. Also es läuft wie geschmiert. Einen schönen Montagnachmittag aus der Südsteiermark.

0: Waffeneinsatz.
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2: In der Südsteiermark, in Heimschuh, bin ich heute der Hemmschuh. Eine Firma, die gibt es schon seit 120 Jahren. Ich glaube, da wäre ja nicht viel anrichten heute. Ich bin beim Öle machen, bei den Hardlips. Der Karl und ich, wir stehen vor, jetzt machen wir Rapsöl. Wie heißt diese Maschine?
3: Das ist der Röstofen.
2: Der Röstofen. Ah, ja.
3: Der Röstofen.
2: Wir haben die Kürbiskerne vorher, haben wir ja die mühsame Prozedur. Zuerst werden sie getrocknet, dann werden sie wieder klein gehackt, dann werden sie mit Salzwasser und so. Das ist jetzt beim Rapsöl ist leichter, oder?
3: Ja, vom Prinzip her ist es ähnlich. Wir quetschen den Raps, wir mahlen ihn nicht, aber es kommt dann genauso Wasser dazu. Und es wird dann da auch gedünstet und kriegt dann auch leichte Röstnote am Ende, aber ist jetzt nicht so. Wie beim Kürbiskernöl, so in der Intensität, sage ich mal.
2: So ein Riesenbottich.
3: Ist ein sehr, sehr altes Öl. Also gibt es auch nachweislich schon länger als das Kürbiskernöl in der Steiermark.
2: Aber warum, Thomas, warum hat das Rapsöl dann so einen schlechten Ruf? Das heißt doch, das ist gar nicht so gesund.
4: Der Ruf kommt von daher, wenn das Rapsöl industriell produziert wird, dann ist es sehr wohl so, dass die eigentlich gesunden Dinge, was die Farbe dann macht, was das Aroma macht, entzogen wird und das vielleicht nicht ganz so gesund übrig bleibt, dann ist das unter Umständen auch so. Aber wenn das naturbelassen produziert wird, so wie hier, ist es wirklich sehr gesund.

0: wunderbares Öl, vor allem vom Aroma her, wenn man es mag. Ein super geniales Öl von den Divin Salat.
1: So, ich drücke jetzt auf den Knopf, oder? Dann geht die Maschine zu.
2: Ja, bitte, die. Hier willst du offen schließen?
1: Willst du offen schließen?
2: Super.
1: Zack. Und dann röstet er hier. Hier einschalten.
0: Du darfst nur drucken.
1: Zack. Ja. Und der nächste Knopf,
0: den ich drücke. Temperatur kontrollieren, schau.
1: 184 Grad.
0: Ja, Pfannenbodentemperatur, passt perfekt. Das heißt, das Material hat jetzt um die 70, 80 Grad.
1: Ja.
0: Und so lassen wir es jetzt noch gute 10, 15 Minuten.
1: Dann drücke ich gleich noch diesen Knopf, weil da kommt die Musik raus. Deine Frau hat sich Billie Eilish gewünscht, Birds of a Feather, aber die mag im Radio nicht reden mit mir. Redet sie mit dir auch nichts oder redet sie nur mit mir nichts?
0: Wohl, mit mir redet sie umso mehr. Sie holt das Du-Haus auf, was sie bei dir nicht redet.
1: Dann liegt es an mir.

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9: Halb 6 ist, Ö3 hat den schnellsten Verkehrsservice Österreichs, während ich gerade in orangen Schokolade gedunkte Kürbiskerne verpacke und die Nina mir genau schaut, dass ich auch nicht zu viel Gramm eine tue. 100 müssen es sein, oder? 100 Gramm und nicht mehr. Hat Cindy Budlutzki eure Strecke im Blick, auch für die Öffis? In Graz gibt es ein Problem bei der Straßenbahn, oder?
10: Genau, die Straßenbahnlinie 6, die kann derzeit nicht fahren nach St. Peter wegen einer Betriebsstörung in der Plüdemanngasse. Das heißt für euch zwischen dem Schulzentrum St. Peter und der Endstation, da fahren ersatzweise Busse. Und Kärnten, wir schauen auf die Straßen, auf die A10 Richtung Salzburg zwischen dem Knotenspital und Rennweg. Da ist wegen einer Tagesbaustelle nur eine Fahrspur frei. Ja, 20 Minuten plus.
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0: Kompakt an am Montagnachmittag aus der Ölmühle Hartlieb in der Südsteiermark. Wir grüßen alle Supergirls und Boys, die gerade Kürbis ernten, oder? Weil ohne Kürbisse und den Kern drin hätte man nichts zum Verarbeiten.
1: Ganz klar, da fängt es an. Also ohne Kürbiskern wären wir arbeitslos.
0: Die Käferbohnenernte, wo man das dann drüber ist, wird schwierig heuer, habe ich irgendwo gehört.
1: Käferbohne ist wesentlich sensibler als der Kürbis, die hat mit der Trockenheit ein massives Problem.
0: Dem Kürbis hat es gut getan, das ist nicht so viel Wasser, weil der fällt dann schnell.
1: Im Großen und Ganzen, ja, es gibt durchaus auch Felder, die sehr stark gelitten haben, das hängt auch vom Boden ab und von der Anbauzeit. Aber im Großen und Ganzen ist es besser ausgefallen, als man es zuerst befürchtet hat.
0: Gepresst habe ich es heute schon, jetzt kommt die finale königliche Arbeit, ich darf das schwarze Gold der Steiermark abfüllen. Das ist für einen Tiroler große Ehre. Wir haben da so 250 Milliliter Flaschen.
1: Exakt, 250 Milliliter Flasche.
0: Gut geschätzt, weil steht noch nichts drauf.
1: Da unten ist so ein großer Schalter, den ziehst du zu dir.
0: Zu mir.
1: Ja, jetzt läuft die Vakuumpumpe und die saugt jetzt die Luft aus der Flasche heraus und das Öl fließt nach. Und das ist eigentlich, ich hätte mal gesagt, todelsicher, weil es kann nicht übergehen. Sobald das auf Niveau gefüllt ist, nimmst du die Flaschen raus.
0: So watch jetzt. Me.
1: Ja, es ist schon voll.
0: Es ist voll.
1: Dann Flasche raus.
0: Und dann?
1: Und jetzt musst du die Kapsel mit
0: dem Deckel
1: die Roller Händedruck einfach drauf klatschen.
0: Ah.
1: Bis Knick klack macht. Ja, ich glaube, das war schon so weit.
0: Nix, ne?
1: Ja, das war das richtige.
0: Ja, das, und jetzt
1: das laute Geräusch. Und da ist

0: einen Nachher-Knopf, schau. Da drückst du jetzt auch drauf, der grüne. Und jetzt aktivierst du die Etikettiermaschine und das ist ein cooles Geräusch, so mit Pfft zwischendrin.
1: Wie macht's?
0: So Pfft.
1: Wie macht's?
0: Ja, Pfft. Ja, ja.
1: Pfft macht's.
0: Sehr schaut, gut, dass wir kein Bild im Radio haben, aber es ist ein wunderschönes Etikett auf einer wunderschönen Flasche.
1: Herrlich gepresstes Kernöl.
0: Easy, sehr cheesy.
1: Das zweitschönste Geräusch ist Pfft, aber das schönste ist noch immer Musik. Was spielen wir denn, Nina?
2: Flying High von Opus.
1: Oh. Neben steirischem Kernöl ist natürlich Opus einer der weltweiten Exportschlager. Ja. Life is Life kennen alle. Warum jetzt gerade Flying High?
2: Ich weiß nicht. Ist mein absolutes Lieblingslied. Und vielleicht auch, weil ich zu dem Lied meinen Heiratsantrag kriege. Liebe Grüße, Schatz.
1: Ja, Schatz. Guten Geschmack hat er.
2: Ja.
1: Bei Musik und bei Frauen. Wir sind Opus auf E3.

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1: Knallpackt zusammen, hätte ich gesagt. Also unser Shop hat eh schon seit einer Dreiviertelstunde zu, aber jetzt lassen wir es auch mit der Produktion gut sein. Chefin, hat das passt so halbwegs?
2: Wunderbar. Andi, danke für die Hilfe. Wir hätten ja Arbeit genug, dass du den ganzen Herbst da bleiben kannst.
1: Ich bin ein alter Einpresser, das war heute ein leichtes. 22 Euro kostet ein Liter Kürbiskernöl bei euch. Jetzt nur, dass wir noch mal kurz geredet haben, das braucht wie viel Quadratmeter in der Landwirtschaft?
3: Ein bisschen über 40 Quadratmeter Fläche, Ackerfläche ist nötig für einen Liter Kürbiskerne.
1: Das sind in Kilo dann Kürbiskerne, wie viel gehen in einen Liter eine?
3: 2,5 Kilogramm Kürbiskerne, trockene Kerne und ungefähr 50 bis 70 reife Kürbisse.
1: Also das ist das, was es kostet, was dann aber auch wert ist, nicht? Wenn man ein gescheites Kürbiskernöl hat.
3: Absolut.
1: Sehr gut. Ich habe jetzt so einen Hunger, ich werd unbedingt das ausprobieren, deinen Linsensalat mit.
2: Linsensalat, Rotrüben, Kren und Haselnussöl.
1: Sehr gut. Letzter Arbeitsschritt, ich sperre die Tür zu, da von diesem 120 Jahre alten, wunderschönen alten Mühlengebäude. Und ich hätte gesagt, wir hören uns dann nächsten Montag wieder. Und da packe ich wieder wo an. Ein letzter Song geht sich noch aus, Watermelon Sugar.
3: Den hat sich meine Frau gewünscht. Und zwar, das Lied ist im Autoradio gelaufen, wenn wir das erste Mal nach Kortschula zu unserem Traumplatz gefahren sind, den wir jetzt schon seit 4 Jahren besuchen. Also wunderschöne Erinnerungen.

0: es ist jetzt nicht nur, einer redet mit mir und ich höre halt zu, sondern es sind auch oft so Alltagsgeschichten und es wird der Schmäh geführt. 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
1: Ö3 am Abend. Schönen Feierabend euch. Euer Beifahrer gleich Dua Lipa, Roxette und die Imagine Dragons. Und er übernimmt kurz das Steuer. Hier sind die aktuellen News mit Thomas Rupp. Es ist 18 Uhr.
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14: Österreichweit engagiert sich fast die Hälfte der Menschen über 15 ehrenamtlich, so viel wie nirgends sonst in Europa. 200.000 sind es in Kärnten und die sollen jetzt als Zeichen der Wertschätzung Vorteile bekommen, etwa bei der Aufnahme in den Landesdienst, berichtet Christoph Klanschnick.
15: Ehrenamtliche sind eine Säule der Demokratie, sagt Landeshauptmann Daniel Fellner. Neben Anerkennung sollten ihre freiwilligen Leistungen daher auch konkrete Bonuspunkte bringen, etwa bei der Aufnahme in den öffentlichen Dienst.
16: Bei gleicher Qualifikation von Bewerberinnen und Bewerbern haben wir in den vergangenen Jahren im Gemeindedienst diesen positiven Aspekt schon mit berücksichtigt. Jetzt wollen wir das auch auf Landesebene heben, damit auch hier das wertgeschätzt wird.
15: Auch Unternehmen sollen profitieren, wenn sie beispielsweise freiwillige Feuerwehrleute der Dienstzeit zu Einsätzen ausrücken lassen. Laut Fellner sei geplant, dies bei öffentlichen Aufträgen künftig zu berücksichtigen.
14: Und zudem gibt es seit heute in Kärnten auch eine eigene Bonuskarte, mit der ehrenamtliche Rabatte bei derzeit 26 Partnerbetrieben bekommen. Tanken ist trotz Spritpreisbremse wieder teurer geworden, wegen der gestiegenen Rohölpreise, Claudia Peintner-Schmidt berichtet.
17: Wer derzeit sein Auto mit 50 Liter Diesel volltankt, zahlt durchschnittlich 105 Euro, um 10 Euro mehr als noch im Juli. Tanken ist wieder deutlich teurer. Dominik Graf, Verkehrswirtschaftsexperte beim ÖAMTC, erklärt dazu:
18: Aktuell tankt man bei Diesel knapp über 2 Euro. Bei Super waren wir schon bei 1,90. Es ist aber abzusehen, dass die Preise wahrscheinlich diese Woche nochmal höher raufgehen.
17: Grund dafür ist, dass Öl, das es für die Produktion von Diesel oder Benzin braucht, am Weltmarkt knapp und teuer ist, sagt Ölexperte Johannes Raubal vom Rohstoffanalyseunternehmen Kepler.
19: Diese Knappheit kommt vor allem durch die Blockade in der Straße von Hormuz sowie auch die ukrainischen Drohnenangriffe auf russische Raffinerien.
17: Tankstellen dürfen ihre Preise in Österreich nur einmal täglich um 12 Uhr anheben. Der ÖAMTC empfiehlt, vor 12 Uhr zu tanken und eher nicht zu Wochenbeginn.
14: In Belgrad ist der 84-jährig gestorbene Kriegsverbrecher Ratko Mladic beigesetzt worden. Die EU spricht von einer Verherrlichung von Kriegsverbrechern. Miriam Beller berichtet.
20: Das Oberhaupt der serbisch-orthodoxen Kirche, Patriarch Porfirie, leitet persönlich den Gedenkgottesdienst für den verurteilten Kriegsverbrecher Ratko Mladic. Auch sonst wirkt die Beisetzung in Belgrad wie ein Staatsbegräbnis, auch wenn es offiziell keines ist. Der serbische Präsident Aleksandar Vučić nimmt an den Trauerfeierlichkeiten zwar nicht teil, mindestens 2 Minister aus seinem Kabinett sind aber anwesend. EU-Erweiterungskommissarin Marta Kos hat als Reaktion auf die umstrittene Ehrung Mladics ihren geplanten Besuch in Serbien abgesagt. Ratko Mladic war unter anderem wegen des Völkermordes an 8000 muslimischen Buben und Männern in Srebrenica in Den Haag zu lebenslanger Haft verurteilt worden.
14: Die beiden chinesischen Handyhersteller Xiaomi und Huawei haben heute neue Falthandys präsentiert, vermutlich um Apple ein bisschen die Show zu stehlen, denn es wird erwartet, dass Apple am Mittwoch das erste faltbare iPhone vorstellen wird. Und jetzt zu Thomas Hostal.
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22: Ja, und sogar dieser ewige Sommer hat ein Ende. Am Mittwoch zieht eine Kaltfront über Österreich und ab Donnerstag geht es mit normalen Herbsttemperaturen weiter, also so knapp über 20 Grad. Zum heutigen Abend, da ziehen noch in einigen Regionen teils kräftige Schauer oder Gewitter durch, besonders in Tirol, Salzburg und Kärnten. Morgen wird es noch einmal in ganz Österreich so richtig sommerlich. Viel Sonne gibt es, 26 bis 32 Grad, im Osten sogar bis zu 34. Das gibt es nicht oft in einem September. Und am Nachmittag entstehen dann morgen ganz vereinzelt im Bergland Gewitter.
1: Danke dir, Thomas. Der schnellste Verkehrsservice Österreichs für Straße, Bus und Bahn. Es gibt eine Tunnelsperre in Salzburg, Cindy.
23: Gerade reingekommen für die A10 Richtung Villach bei Flachau Winkel. Da ist der Tauerntunnel gesperrt. Ein Fahrzeug mit Panne steht im Tunnel. Die Dauer der Sperre am besten abwarten. Und kurz zu den Öffis nach Graz. Die Straßenbahnlinie 6, die kann derzeit wegen einer Betriebsstörung in der Plüdemanngasse weiterhin nicht nach St. Peter fahren. Zwischen dem Schulzentrum St. Peter und der Endstation fahren ersatzweise Busse.

Willkommen zur besten Sendung des Tages. Schulstart für alle Niederösterreicherinnen, Wiener und Burgenländerinnen. Und heute beim Eisessen habe ich ein Gespräch gelauscht. Und zwar eine Erstklässlerin und sie wurde gefragt, da, wie war denn so dein Tag? Der erste Schultag? Sie so, gut. Wie ist die Lehrerin? Gut. Freunde schon? Ja, gut. Na dann,

Hokus Pokus und das Geld ist weg. Das habe ich mir gerade gedacht, wie ich die Ö3 Nachrichten gehört habe. Tanken wird diese Woche wieder teurer. Wer wird heute noch tanken gehen? It's me. 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
5: 18:31 Uhr, der schnellste Verkehrsservice Österreichs hier auf Ö3 für Straße, Bus und Bahn. Die Cindy hat für euch alles im Blick und wir schauen nochmal zu den Öffis in Graz.
6: Ja, da gibt es eine Betriebsstörung auf der Straßenbahnlinie 6. Die kann deswegen nicht nach St. Peter fahren. Zwischen dem Schulzentrum St. Peter und der Endstation fahren deswegen ersatzweise Busse. Und noch kurz auf die Straße nach Salzburg, auf die A10 Richtung Villach. Der Tauerntunnel, der ist wieder frei. Das Pannenfahrzeug ist entfernt.
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5: Ab wann darf man eigentlich über Weihnachten wieder nachdenken? Jetzt zum Beispiel. Wir haben in Bregenz derzeit 25 Grad. Da schmilzt die Weihnachtsschoki definitiv, die es jetzt schon in vielen, vielen Geschäften gibt. Und passend dazu, in Tirol haben sich jetzt 50 heimische Christbaumproduzenten getroffen, Wolfi Böchinger.
8: Ja, das Thema natürlich, die Hitze und die Trockenheit, die macht den Weihnachtsbäumen nämlich mächtig zu schaffen und hat teils 70% der frisch gesetzten Weihnachtsbäume heuer schon dahingerafft. Andere größere Bäume haben Sonnenbrand erlitten, sprich braune Stellen, und sind damit nicht mehr zu verkaufen zu Weihnachten. Und die große Frage natürlich auch, wird die Nadelhaltbarkeit heuer beim Christbaum durch die ungewöhnliche Wärme beeinflusst?
5: Und wir schauen noch weiter voraus. Am Neujahrskonzert für 2027 wird nämlich schon gearbeitet, Tassi.
9: Ja, die Videos mit den Balletteinlagen sind schon fertig gedreht und es gibt auch eine Neuerung. Und zwar sind diesmal auch Synchronschwimmerinnen dabei. Ganz stimmungsvoll gedreht wurde das alles. Und die Schwimmszenen im Amalienbad in Wied, wer es kennt, ein wunderschönes altes Bad, 1923 erbaut, im Art Deco-Stil. Wird schön.
5: Und das ist spannend, finde ich, weil Ryan Reynolds, der Schauspieler, mag keine Geburtstagsfeiern. Hä?
9: Ja, er wird am 23. Oktober 50 Jahre alt und er sagt, er bekommt ohnehin Aufmerksamkeit genug. Er steht oft genug am roten Teppich, das reicht. Große Geburtstagshausen, nichts für ihn. Und ich versteh's.
5: Ah, wirklich?
9: Ja, ich mag's auch nicht.
5: Du magst es nicht?
9: Na, so im Mittelpunkt stehen, wenn Geburtstagsfeiern, das mag ich nicht.
5: Ihr könnt euch ja treffen und dann nur zu zweit.
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Willkommen auf Ö3. Den hier gibt's gleich. Love changes everything. Liebe ist schon ein bisschen gemein. Du denkst, du hast alles im Griff? Ganz klar, heute Abend gibt's Fleischlaberl. Und zack, kommt dein Gspusi. Und du lässt dich überreden und was gibt's zum Essen? Griechischen Salat. So läuft das halt. Mahlzeit in die Runde. Das ist Loreen auf Ö3. Sharon.

0: Wie wahr, Love changes everything. Die Liebe ändert einfach alles.
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0: Ich bin ja immer auf der Suche nach euren Highlights des Tages, weil negative Nachrichten gibt's genug, wenn man einmal durch Social Media scrollt. Mein Highlight heute ist der David vom Baumarkt, wo ich heute meine 13 Trockenbetonsäcke zurückgegeben habe. Er hat nämlich diese 40-Kilo-Säcke, ohne mit der Wimper zu zucken, aus dem Auto getragen. Voll lieb, weiß ich extrem zu schätzen. Und by the way, super Muskelkraft. David, du bist mein Highlight heute. Wer oder was war denn euer Highlight heute? +43 800 600 600, einfach anrufen oder WhatsApp schicken. Verbreiten wir ein bisschen gute Laune und gute Vibes.

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19: Ö3 am Abend. Raus mit der Pfanne, Mahlzeit in die Runde. Das sind eure Beilagen. Heute gibt's Ed Sheeran, Martin Garrix und Dr. Alban. Und dank ihm bleiben wir auch währenddessen am Laufenden. Hier ist Thomas Rupp mit dem News Update. 19 Uhr.
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14: Weitgehend ruhig ist heute der Schulbeginn in Wien, Niederösterreich und dem Burgenland verlaufen, trotz des Kopftuchverbots für unter 14-Jährige, das zuvor Aufregung verursacht hat. Lediglich aus Wien meldet die Lehrergewerkschaft einzelne Verstöße und Diskussionen. Nicht nur die Schule, sondern auch die Schwammerlsaison hat im Osten Österreichs begonnen, aufgrund der langen Trockenheit heuer mit Verspätung. Experten warnen vor Verwechslungs- und Vergiftungsgefahr, Ö3-Reporter Daniel Theissl.
16: Genau hinschauen und wenn man sich nicht sicher ist, lieber nicht essen. Das empfiehlt die Vergiftungsinformationszentrale. Knollenblätterpilze schauen oft aus wie Täublinge, auch Steinpilze und Eierschwammerl haben giftige Doppelgänger. Übelkeit, Erbrechen, Bauchschmerzen und Durchfall, das sind die häufigsten Beschwerden, wenn man einen Giftpilz erwischt hat. Oft merkt man es aber nicht sofort, sondern erst mit Verzögerung, wenn Leber oder Niere betroffen sind. Auf KI-Apps oder den Online-Bildvergleich solle man sich bei der Pilzbestimmung nicht verlassen.
14: Nach 2 Jahren Bauzeit hat Finnland 200 Kilometer seiner Grenze zu Russland mit einem Zaun gesichert. Die Anlage ist an mehreren Abschnitten der 1300 Kilometer langen Grenze zu Russland errichtet worden. Die finnische Grenzschutzanlage besteht aus einem 4,5 Meter hohen Zaun und einem technischen Überwachungssystem. Und jetzt zu Thomas Vostal.
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21: 7. September, 7 Uhr am Abend und Temperaturen teils wie mitten im Juli oder August. 28 Grad jetzt in Bregenz, in Klagenfurt und in Leoben, 27 in Salzburg und in Wien. In den nächsten Stunden gibt es allerdings stellenweise auch noch kurze, kräftige, gewitterige Regenschauer, besonders im Tiroler Unterland, in Salzburg und in Kärnten. Morgen noch einmal in ganz Österreich sommerlich, viel Sonne, 26 bis 32 Grad, im Osten sogar bis zu 34, am Nachmittag im Bergland vereinzelte Gewitter.
19: Ö3 mit dem schnellsten Verkehrsservice Österreichs und es gibt eine Tunnelsperre in der Steiermark, Cindy.
22: Auf der anderen Richtung Linz, da sind die beiden Gratkorn-Tunnel jetzt gesperrt. Im Tunnel steht nämlich ein Pannenfahrzeug. Ausweichen ist möglich über die B67. Und das ist reingekommen für die B115, ebenfalls in der Steiermark. Die ist gesperrt zwischen Eisenerz und Münichtal nach einem Unfall. Die Dauer der Sperre am besten abwarten.
19: Gute Fahrt euch! Du Thomas, ich habe gehört, es riecht verdächtig nach Herbst.
21: So ist es. Aha. Aber wenn du so eine gute Nase hast, wirst du bei uns anfangen müssen.
19: Weil?
21: Wenn du jetzt den Herbst riechst, der am Mittwoch kommt im Laufe des Tages, meteorologisch Top-Prognose.
19: Aha.
21: Ab Donnerstag kühler, um die 20 Grad.
19: Naja.
21: Das war's.
19: Ist ja okay. Na, irgendwann muss er kommen, der September.
21: Ist auch okay.
19: Ja. Dazu eine chillige Nummer, Repeated, Martin Garrix und Ed Sheeran hier auf Ö3. Viel Spaß dann im Herbst.

0: Ich liebe ja Fotos. Sind wir ein Stück Erinnerung.
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0: Oder auch Highlights, die man einfach nur einframed für sich. Der Johannes Koller aus Buchleiten hat sich bei mir gemeldet. Er hat nämlich ein Highlight des Tages. Erzähl mal.
2: Hallo, ich bin der Hannes, ich bin der Kommandant von der Freiwilligen Feuerwehr Buchleiten. Mein Highlight des Tages war heute der Einsatz, wie unkompliziert 23 Leute einfach mit anpacken, in aller Ruhe und eine kleine Bergung durchführen. Das war mein Highlight des heutigen Tages. Ich bin so stolz auf die Mannschaft. Liebe Grüße, Hannes.
0: Ein Hoch auf die Freiwillige Feuerwehr. Und euer Highlight? Plus 43 800 600 600.

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1: Und hat die Frieda euch in Schad im Bezirk Vöcklabruck auch schon gute Nacht gesagt?
2: Gute Nacht. Gute Nacht.
1: Ja, ja, kein Spaß. Derzeit fliegen dort Papageien herum im Wald. Warum? Naja, irgendwie.

Jemand hat sie ausgesetzt. Und jetzt werden sie eben von freiwilligen Helfern eingefangen. Danke jedenfalls an euch schon mal. Aber süß ist es schon. Guten Tag, sagt jetzt auf jeden Fall Dr. Alban. It's my life, legendäre Nummer. Großartig für den Montagabend. Das ist Ö3.

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13: 19.29 Uhr, der schnellste Verkehrsservice Österreichs hier auf Ö3. Und wir schauen zur Sperre in der Steiermark, Cindy.
14: Auf der A9 Richtung Linz sind die beiden Gradkorntunneln weiterhin gesperrt. Im Tunnel steht ein Pannenfahrzeug. Ausweichen ist möglich über die B67. Und das betrifft die B115, die ist gesperrt zwischen Münichtal und Eisenerz nach einem Unfall. Hier gibt es leider keine Umleitung, also die Dauer am besten abwarten.
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13: In Treviso findet im Oktober die Tiramisu-Weltmeisterschaft statt. Unglaubliche 600 Teilnehmer und Teilnehmerinnen aus aller Welt werden ihr ganz besonderes Tiramisu präsentieren, Tassi.
16: Ja, 320 verschiedene Kreationen werden dabei verkostet und bewertet. Sowohl das klassische Tiramisu, auch viele neue, innovative Kreationen. Es gibt ja schon einige, etwa mit Himbeeren, Erdbeeren, Pfirsich und vieles mehr. Dieses Jahr feiert der Bewerb sogar ein 10-Jahres-Jubiläum. Und neben Fachjuroren aus der Gastronomie werden deshalb auch Hobbyjuroren gesucht. Und auch ihr könnt euch bewerben ab Samstag. Alle Infos habe ich für euch dafür auf die Homepage gestellt.
13: Ja, das stimmt. Das hat sie wirklich gemacht. Und Bad Bunny und Sabrina Carpenter haben bei den Emmys am Wochenende abgeräumt. Und so. Bad Bunny wurde ausgezeichnet für
16: seine Halbzeitshow beim Super Bowl 2026. Nach seinem Grammy-Gewinn dieses Jahr hat ein weiterer großer Erfolg für den Puerto Ricaner. Auch Sabrina Carpenter hat einen Emmy bekommen, und zwar für ihre Beteiligung an einem Special der Muppets Show. Darin hat sie nicht nur gesungen, sondern war auch Produzentin. Und damit fällen den beiden neben

0: Grammy und Emmy nur noch ein Oscar und ein Tony, dann hätten sie die vier wichtigsten Preise der amerikanischen Unterhaltungsindustrie gewonnen. Das ist bis jetzt nur wenigen gelungen, darunter etwa Elton John, Whoopi Goldberg oder Audrey Hepburn.
1: Aber weißt du, was ihnen auch noch fehlt? Der wichtigste österreichische Preis, und zwar die Romy. Könnte sich richtig Sabrina Carpenter zum Beispiel abholen. Kein Problem. Komm doch zu uns nach Österreich, ist schön da.

0: Hallo, Sharon Thalissa hier. Willkommen auf Ö3. Live auf Sendung, jetzt die Bea aus Palfa von der Gemeinde Lietzen. Bea, was war denn dein Highlight heute?
1: Also mein Highlight des Tages war, wir waren einfach bei einem Barbershop, war ich mit meinem Sohn und der hat eigentlich schon ein bisschen Gnädig gehabt, weil wir haben einen Zahnarzttermin gehabt, aber er hätte halt gewartet, mein Sohn. Und der Mann hat aber dann gesagt, komm, ich lass dich vor, ich habe Zeit, ich warte einfach.
0: Cool.
1: Das habe ich einfach nicht gefunden. Und heutzutage hat keiner mehr Zeit und jeder möchte immer als erstes irgendwie drankommen und bei der Kasse. Und ja, jetzt habe ich einfach nicht gefunden.
0: Und euer Highlight von heute? +43 800 600 600. Es ist ja

Am Weg zum Training, liebe Grüße, den gibt's gleich für euch. Fast Car auf L3. Dieser Song macht aus jeder Autofahrt einen kurzen Roadtrip, auch wenn man nur kurz zur Tankstelle muss. Gibt's gleich für euch, aber zuerst noch Bastille.

0: es war gute Stimmung und alle haben sich gefreut, dass der Ö3-Wecker dort war. Und da habe ich mir gedacht, cool, das zeige ich, dass sie sich irgendwie eine Mühe geben, auch mit mir und meinen Freunden vom Land ins Gespräch zu kommen und auch irgendwie ein bisschen abzuchecken, okay, was gibt es noch abseits von Wien und Graz, wofür interessieren sich die Leute dort auch.
1: Na, das ist ja wohl klar, dass wir das machen. Hallo, Gabi Hiller hier. Außerdem erfahren wir da ja viel mehr.
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1: Ö3 am Abend. Für jeden Geschmack was dabei. Guns N' Roses und Harry Styles. Und er fasst zusammen, was derzeit auf der Welt in Österreich los ist. Thomas Ripp, es ist 20 Uhr.
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12: Der deutsche Bundeskanzler Friedrich Merz zeigt sich heute schockiert über den haushohen Wahlsieg der AfD in Sachsen-Anhalt.
13: Wir sind alle zutiefst schockiert. Wir haben es in dieser Form so nicht erwartet.

0: Mit dem gestrigen Tag hat sich nicht nur in Sachsen-Anhalt etwas verändert, sondern in ganz Deutschland.
1: Merz will trotzdem am Reformkurs festhalten. Allerdings will der Koalitionspartner SPD über einige Reformvorhaben noch einmal sprechen, vor allem über Pensionen, Pflege, Gesundheit und Spritpreise. Die EU baut ihre Zusammenarbeit mit Grönland deutlich aus. EU-Kommissionspräsidentin Ursula von der Leyen hat heute Grönland besucht und dabei eine Erklärung zur Vertiefung der wirtschaftlichen und politischen Beziehungen unterzeichnet. Zudem kündigt von der Leyen ein neues 200 Millionen Euro Investitionspaket für Grönland an. Und bei den US Tennis Open in New York ist mit Anastasia Potapova die letzte Österreicherin ausgeschieden. Wolfgang Eichinger, Potapova verliert gegen die Russin Mira Andreeva knapp in 3 Sätzen.
2: Anastasia Potapova startet perfekt in den ersten Satz und gewinnt auch diesen mit 7:5. Danach kommt aber die 19-jährige Russin immer mehr in Fahrt. Mira Andreeva gewinnt den zweiten Satz mit 6:4 und den entscheidenden dritten mit 6:3, weil die regierende French Open-Siegerin immer souveräner spielt und Potapova mit Fortdauer des Spiels anscheinend auch etwas die Kraft und damit auch die Konzentration verlässt. Beim Stand von 3:5 im dritten Satz verletzt sich Potapova am Knie, spielt aber nach kurzer Verletzungspause das Spiel zu Ende.
1: Und jetzt zu Thomas Vostal.
3: Das Ö3-Wetter. Jetzt ist es in England, morgen in Frankreich. Am Mittwoch dann bei uns am Satellitenbild. Da sieht man schon gut die Kaltfront, die am Mittwoch unser sommerliches Wetter beendet. Und dann im Laufe des Tages mit herbstlich kühler Atlantikluft von West nach Ost über Österreich rauscht. Morgen spüren wir davon noch nichts. Ganz im Gegenteil, morgen in ganz Österreich viel Sonnenschein. Temperaturen im hochsommerlichen Bereich 26 bis 32 Grad. Im Osten sogar bei 34. Am Nachmittag gibt es dann im Bergland vereinzelt Gewitter.
4: Also morgen Sommer, übermorgen Herbst. Richtig?
5: Jupp.
4: Super. Der schnellste Verkehrsservice Österreichs hier auf Ö3. Und bitte aufpassen in der Steiermark, Cindy.
6: Auf der A9 Richtung Linz nach dem Plabuttschunnel. Da steht nämlich ein defekter LKW auf der Fahrbahn. Der Streckendienst, der ist aber gerade eingetroffen. Ebenfalls auf der A9 Richtung Linz die beiden Gratkorntunnel, die sind jetzt wieder frei. Das Pannenfahrzeug ist entfernt. Und B115, auch hier die Sperre zwischen Mönchtal und Eisenerz, die ist jetzt aufgehoben. Die Unfallstelle ist geräumt.
4: Apropos US Open, weil wir es gerade in den Ö3 Nachrichten gehört haben. Er ist auch gerade in New York, gibt dort 30 Konzerte im Madison Square Garden. Läuft bei ihm, würde ich sagen. Harry Styles halt.
6: Ja, der ist schon gescheit cute.
4: Voll.

0: 20.30 Uhr. Der schnellste Verkehrsservice Österreichs hier auf Ö3. Und die Cindy hat für euch den Überblick.
1: Eine Meldung habe ich für die Steiermark, für die A9 Richtung Linz. Nach dem Plabutstunnel, da steht ein defekter LKW auf der Fahrbahn. Der Streckendienst, der ist aber schon vor Ort. Es gibt hier kurzen Stau.
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0: Kleines Tier, große Wirkung. Ein Marder hat in Vorarlberg einen Stromausfall verursacht, der Schlingeltasse.
3: In der Nacht auf Montag ist der kleine Übeltäter in einem Umspannwerk geklettert und hat einen Kurzschluss ausgelöst. Betroffen waren rund 8000 Haushalte zwischen Fastanz und Nenzing im Bezirk Bludenz. Die Unterbrechung war Gott sei Dank nicht allzu lang, 3 Minuten und 40 Sekunden. Es hätte schlimmer kommen können.
0: Und ein absoluter Superstar ist zurück.

0: She's Back Alive. Am Samstag, 12. September, ist es soweit, einer der größten Stars der Welt ist zurück auf der Bühne.
1: Céline Dion wird am Samstag nach ihrer schweren Krankheit wieder auf die große Bühne gehen, im ausverkauften Plenitude Arena in Paris. Sie ist sehr gut drauf. Jeden Tag, wenn sie zu den Proben geht, hat sie ein breites Lächeln im Gesicht, wirft ihren Fans eine Kusshand zu oder singt am Gehsteig sogar gemeinsam mit den Fans vor dem Hotel

0: mit. Die Erwartungen sind hoch und ich glaube vor allem ihre eigenen. Sie ist ja als Perfektionistin bekannt. Wir halten ihr auf jeden Fall ganz fest die Daumen, dass nach 6 Jahren krankheitsbedingter Abstinenz ihre Stimme wieder fit ist. Die Königin, wie sie von ihren Fans genannt wird, ist back.
1: Ich freue mich sehr für sie, ehrlich gesagt.
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Robbie Williams hier auf H3. Großartige Nummer, Come On Down. Einer meiner absoluten Favorites. Hi, Sharon Talissa hier. Schönen Abend, Mahlzeit in die Runde. Den hier gibt's gleich für euch. Hey, hey, hey, sagt man jetzt auch in die Küche? Was ist los? Ich hab einen Hunger. Gleich für euch.

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2: Heute war ja wieder Schulstart für alle Niederösterreicherinnen, Wiener und Burgenländerinnen. Und heute beim Eisessen ist mir gleich ein Gespräch aufgefallen mit einer Erstklässlerin. Die wurde gefragt, na, wie war denn so der erste Tag? Gut. Und wie ist die Lehrerin? Gut. Passt. Haben wir alles besprochen, ne?

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1: 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Hier ist es Thomas Rupp. Es ist 21 Uhr.
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24: Immer mehr Kinder und Frauen werden von Österreich ins Ausland verschleppt. Davor warnt das Kompetenzzentrum gegen Verschleppungen und Familiengewalt. Für Ö3 berichtet Moritz Strobel.
0: In den vergangenen 2 Jahren sind pro Jahr durchschnittlich 80 Menschen verschleppt worden. Dieses Jahr sind es schon nach dem ersten Halbjahr 92. Eltern sehen Verschleppung als Disziplinierungsmaßnahme. Oft verkaufen sie den Kindern die Reise ins Ausland als Urlaub. Viele werden zwangsverheiratet. Mit ähnlichen Methoden bringen Ehemänner auch Frauen ins Ausland, um sie für Konflikte zu bestrafen oder eine Scheidung zu verhindern. Das Kompetenzzentrum gibt an, dass Kinder und Frauen in viele Länder, auch in der EU, verschleppt werden. Aktuell aber am öftesten nach Russland und Syrien.
24: Hitze und Dürre haben heuer in Österreich die Inflation verstärkt um etwa 0,1 Prozentpunkte. Das hat die Österreich

0: österreichische Nationalbank errechnet. Vor allem einzelne Nahrungsmittel und Getränke seien wetterbedingt teurer geworden. In der kommenden Nacht setzt Kanada Zölle auf US-Importe in Kraft. Betroffen sind unter anderem die Bereiche Stahl und Aluminium, Haushaltsgeräte und Elektronik. Zuvor hatte US-Präsident Trump Zölle auf kanadische Produkte verhängt. Und wegen eines Postraubs ist heute am Wiener Landesgericht ein 60-Jähriger zu 10 Jahren Haft verurteilt worden, nicht rechtskräftig. Der schwer betrunkene Mann hat eine Postfiliale in Wien-Döbling überfallen mit Schreckschusspistole und Faschingsmaske. Er wurde noch am Tatort von einem Kunden überwältigt. Und jetzt zu Thomas Vosthal.
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2: Ja, Mittwoch beendet eine Kaltfront das sommerliche Wetter. In Vorarlberg schon in der Früh, in Wien dann spätestens am Abend. Aber es wird nicht dramatisch kalt, weil das jetzt schon einige gefragt haben, sondern ab Donnerstag gibt es einfach normale Septembertemperaturen mit meist knapp über 20 Grad. Allerdings im Vergleich zum aktuellen Wetter ist das natürlich schon um 10 Grad kühler, denn die Prognose, die für morgen hört sich immer noch an wie für einen Tag im Juli oder im August. Morgen scheint die Sonne, die Temperaturen steigen auf 26 bis 32 Grad, im Osten sogar bis zu 34. Am Nachmittag gibt es dann im Bergland vereinzelt Gewitter.
3: Danke Thomas. Ab zu Cindy, der schnellste Verkehrsservice Österreichs hier auf Ö3, bitte.
4: Da sind wir in Niederösterreich auf der A1 Richtung Salzburg zwischen St. Pölten Süd und Losdorf. Wegen einer Baustelle ist da nämlich nur die Überholspur frei. Aktuell hier 10 Minuten plus. Und Steiermark A9 Richtung Linz, kurz nach dem Plabutztunnel, da steht ein defekter LKW auf der Fahrbahn. Der Streckendienst, der ist aber schon vor Ort. Stau gibt's nicht wirklich.
3: Max, was ist nicht wirklich?
4: Naja, ich sehe das über die Verkehrskameras, ja. Und es kommen schon immer wieder ein paar Autos nach, aber als Stau kann man das jetzt eigentlich aktuell nicht bezeichnen.
3: Es ist auch nicht Stop and Go, wie ich sehe.
4: Nein,
3: okay. Also es läuft.
4: Also ja, ja. Nicht wirklich.
3: Das war jetzt mein absolutes Highlight. Gut, ein schöner Mensch ist die Cindy. Ja. Gibt's jetzt für euch, bitte.

0: Manchmal ist der Text total simpel. Dä.
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0: Und wenn es nach Norbert Schneider geht, dann ist es, da muss ein bisschen eine Philosophie dahinter sein, aber auch simpel. Alles wird gut. Oh ja.

Macht man das eigentlich noch? Küsst die Hand, schöne Frau? Na, wie auch immer. Hauptsache Liebe. Und das hat sich auch Julian Le Play gedacht und Lemo. Die haben einen brandneuen Song, Brüder, und der schießt wirklich durch die Decke. Die Sandra schreibt uns zum Beispiel dazu, eine Wahnsinns-Kollaboration des Herzens mit Gänsehaut vom ersten Moment. Zumindest ging es mir so, beide Künstler feiere ich und das jetzt als Brüder zusammen. Das ist einfach nur ein Hit. Oh ja. Du.

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2: Ö3 mit dem schnellsten Verkehrsservice Österreichs um 21.30 Uhr und in Niederösterreich sorgt eine Baustelle für Staus.
5: Ja, auch um die Uhrzeit. Auf der A1 Richtung Salzburg zwischen St. Pölten Süd und Losdorf, da ist nur die Überholspur frei. Hier verliert ihr 10 Minuten.
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0: ein Heiliger, der Videospiele gespielt hat und gerne Nutella gegessen hat? Das gibt es. Normalerweise stellt man sich unter den heiligen Persönlichkeiten aus dem Mittelalter vor. Carlo Cutis ist ein vor kurzem heilig gesprochener Italiener. Carlo ist mit 15 Jahren an Leukämie verstorben. Er mag von außen aus wie ein normaler Junge wirken. Er verbrachte gerne Zeit mit seinen Freunden, er spielte gerne Fußball. Carlo Cutis aber hat eine tiefe Liebe zu Jesus. Er besuchte täglich die Messe, betete den Rosenkranz und verbrachte Zeit mit Jesus in der Eucharistie. Für mich ist Carlo Cutis ein großes Vorbild im Glauben.
1: Johann Eder ist 18 Jahre alt und Schüler in Wien.
2: Der Montagabend auf Ö3 gehört zur Nummer 1 und auf den 39 Plätzen davor. Willkommen bei den Ö3 Austria Top 40. Wir starten gleich, vorher geht's zu Thomas Rupp. Es ist 22 Uhr.
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4: FPÖ-Chef Herbert Kickl hat am Abend in den ORF-Sommergesprächen zur geplanten Wehrdienstreform Stellung genommen. Die Regierung benötigt für die Reform ja entweder die Zustimmung der Grünen oder der FPÖ.
5: Ich will eine vernünftige Lösung haben, ja? Eine solche, wo die jungen Burschen, die dort einrücken müssen, eine Garantie haben, dass sie die bestmögliche Ausbildung bekommen, und eine solche, wo dann gewährleistet ist, dass am Ende nicht ein Reserveübungssystem rauskommt, wo man dann einmal hinkommt und grüß Gott sagt, beim zweiten Mal ist man es gewöhnt und beim dritten Mal rüstet man schon wieder ab. Auf das läuft das jetzt nämlich hinaus. Und jetzt werden wir uns anschauen, wie sie sich aus diesem Schlamassel da wieder herausbewegen. Wenn es eine einigermaßen vernünftige Lösung gibt, dann werden wir uns dem nicht verschließen. Aber ich bedauere, dass man sich diese große Möglichkeit genommen hat, endlich einmal was Vernünftiges auf den Weg zu bringen und stattdessen den nächsten Murks produziert.
4: So FPÖ-Chef Kickl im ORF-Sommergespräch. Die islamische Glaubensgemeinschaft werde keine Geldstrafen übernehmen, wenn mehrmals gegen das Kopftuchverbot für unter 14-Jährige an Schulen verstoßen wird. Das hat die IGGÖ heute klargestellt, berichtet Niklas Lercher.
6: Wenn unter 14-jährige Mädchen in der Schule das Kopftuch nicht ablegen wollen, drohen als letzte Konsequenz Verwaltungsstrafen für die Eltern. Wie die Kronenzeitung berichtet, wollen islamische Vereine diese Strafen für Eltern zahlen. Der Präsident der islamischen Glaubensgemeinschaft, Ümit Vural, kritisiert das scharf.
7: Mit derartigen Aufruf haben wir nichts zu tun. Ich lehne es derartige Vorgehensweisen auch ab, weil ich sehe es ja als eine Umgehung des Gesetzes.
6: Die IGGÖ übernimmt daher sicher keine Strafen.
7: Mir sind auch diese sogenannten muslimischen Vereine nicht bekannt.
6: Vergangene Woche hat Vural in der ZIP2 durchklingen lassen, dass er Verständnis für Boykottaufrufe habe. Dazu meint der IGGÖ-Präsident heute.
7: Die IGGÖ ruft selbstverständlich niemanden dazu auf, ein geltendes Gesetz zu brechen. Das Kopftuchverbot gilt.
6: Für verfassungswidrig hält die islamische Glaubensgemeinschaft das Kopftuchverbot dennoch und will das Gesetz erneut vor den Verfassungsgerichtshof bringen.
4: Der Zivilschutzverband und das Innenministerium haben heute eine neue Zivilschutz-App vorgestellt. Bernd Koschuh berichtet.
8: Der Name ZIVA-App steht für Zivilschutz, Information, Vorbeugung und Alarmierung. Die App bietet 400 Tipps zur Vorbeugung gegen unterschiedlichste Gefahren, aber wer seine Wohn- und Aufenthaltsorte eingibt, erhält nur die für dort relevanten Empfehlungen. Was die Alarmierung betrifft, sagt die

0: Zivilschutzverbandspräsident Andreas Hanger.
1: Wir haben eine Verbindung zu DIRS-4. Wenn es eine Unwetterwarnung gibt, dann bekommt man die automatisch. Und wir haben auch eine Weiterentwicklung vom AT-Alert. Wenn Sie in einer entsprechenden Zelle sind, kann die Landeswarnzentrale eine Alarmierung aufs Handy schicken.
0: Und zwar kann die Ziva-App so eingestellt werden, dass man AT-Alert-Warnungen auch bekommt, wenn Gefahr etwa beim Ferienhaus besteht oder am Wohnort von Oma und Opa. In Zeiten von Klimawandel, Cyberkrieg und möglicher Gefahr durch Drohnen soll die App in Österreich, einem der sichersten Staaten der Welt, noch mehr Sicherheit bieten.
2: US-Präsident Donald Trump will den Verkauf von Bombardier-Flugzeugen in den USA verbieten. Wenn der kanadische Konzern den US-Markt wolle, müsse er auch dort fertigen, so Trump. Die USA und Kanada befinden sich gerade in einem Handelsstreit und haben gegenseitig hohe Zölle verhängt. Und jetzt zu Thomas Osthal.
3: Das Ö3-Wetter. Regnen wird es in den nächsten 2-3 Stunden, vor allem noch in Kärnten und im Lungau für einige Zeit und auch im oberen Murtal und in der südlichen Steiermark. Aber morgen am Dienstag, da ist es dann wie im Sommer, wie im Hochsommer eigentlich. Die Sonne scheint, die Temperaturen steigen nämlich auf extrem warme 26 bis 32 Grad, im Osten bis 34. Am Nachmittag gibt es dann im Bergland vereinzelt Gewitter. Am Mittwoch beendet eine Kaltfront das sommerliche Wetter, in Vorarlberg schon in der Früh, in Wien, Graz und Eisenstadt dann spätestens am Abend.
4: Ö3 hier, der schnellste Verkehrsservice Österreichs mit Cindy Podlutzki und auch um diese Uhrzeit noch Stau auf einer Baustelle.
5: In Niederösterreich auf der 1 Richtung Salzburg zwischen St. Pölten Süd und Losdorf, da wird es langsam besser, aber eben wegen einer Baustelle ist da nur die Überholspur frei. Es dauert noch ca. 10 Minuten länger. Dann schauen wir zu zwei Nachbaustellen in Tirol. Einmal auf der A12 in beiden Richtungen zwischen Imst und Ötztal, da ist der Roppener Tunnel gesperrt. Und auf der S16 Richtung Innsbruck, da gibt es eine Sperre zwischen Pjans und Sams wegen Nachtarbeiten. Ihr werdet jeweils umgeleitet. Genauso wie in der Steiermark auf der S6 in beiden Richtungen zwischen Bruck West und Deoben West. Auch hier ist gesperrt wegen Arbeiten. Und auch hier werdet ihr umgeleitet.
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4: Wir starten halt mit einer Frau, die immer ein Lächeln drauf gehabt hat, am liebsten über sich selbst. Gerade die letzten Tage und Wochen hat man quer über Social Media gesehen, was für eine coole Frau Dolly Parton gewesen ist. Alle alte Talkshow-Auftritte von ihr plötzlich wieder viral gegangen. Falls ihr was zum Einschlafen braucht, heute auf YouTube, klare Empfehlung. Und wahnsinnig viele haben wieder ihre Musik gehört. Sie ist von uns gegangen, aber ihre Musik, die bleibt. Dolly Parton, 9 to 5. Manche hören nie auf zu arbeiten. Platz 40 heute.

0: Ja, das war ein Urlaubssouvenir für ganz, ganz viele. Aus Ibiza. Auf Platz 37. Age Ring My Bell.
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0: Ja, eigentlich müsste man nur sagen, mit Martin. Den Nachnamen weglassen, das ist gerade irgendwie in Mode. Das macht auch die Miley. Nennt sich nur mehr Miley und nicht nur Miley Cyrus. Miley Cyrus erfindet sich gerade komplett neu. Die bringt ein neues Album raus und der erste Song, der ist jetzt schon da. Mit Fat Bass und mit 80er Synthes. Klingt richtig geil. Bass Persuades, also der Bass überzeugt und ja, er überzeugt. 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

0: Meist gekauft und meist gestreamt. Das sind die zwei Kriterien, die man erfüllen muss, wenn man in dieser Sendung laufen will.
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0: Das sind die offiziellen Charts in Österreich, die ihr hört. YouTube, Spotify, iTunes, CD-Verkäufe, alles zählt damit rein. Und zu Streaming sind auch ganz, ganz viele Songs aus den 80ern, aus den 90ern und aus den 2000ern mit dabei. Finde ich wahnsinnig cool. Das sind nämlich nicht Songs, die wir früher gehört haben. Ja, da sind sie rausgekommen in den 80ern oder in den 90ern. Aber die werden nach wie vor von ganz, ganz vielen gehört und gefeiert. Jetzt gerade. Auch der Song hier.
2: Platz 31.
0: Oasis mit Wonderwall.

0: dir auf, als reden du mit niemandem eigentlich, weil bevor ich keinen Kaffee trinke, rede ich mit niemandem. Da bin ich jetzt wieder. Okay, mit euch, aber nur, weil es nicht zurückredet.
1: Okay, passt für mich. Philipp Hanser hier. Wir hören eh lieber zu.
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3: Ö3 hier, um 11. Hier ist der schnellste Verkehrsservice Österreichs mit Cindy Podlutzki und da begleiten uns auch heute Nacht Nachbaustellen.
4: Gesperrt deswegen unter anderem in Tirol auf der A12 in beiden Richtungen zwischen Imst und Ötztal, der Robbener Tunnel oder auch die S16 Richtung Innsbruck zwischen Pjans und Zams. Oder auch wird gearbeitet in der Steiermark, gesperrt deswegen die S6 in beiden Richtungen zwischen Bruck West und Leoben West. Ihr werdet jeweils umgeleitet.
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Was für ein geiler Song. Olivia Rodrigo, Drop That auf Ö3. Hier läuft die perfekte Sendung für alle, die noch einen Ohrwurm haben wollen vorm Einschlafen. Ray haben wir gleich auf Platz 24. Oder Michael Jackson auf Platz 25. Und vorher noch Ravin Lené. Alle, die sie nicht kennen, gleich einmal googeln. Die ist groß und jetzt auch bei uns in den Top 40 auf Platz 27. Sie

Ray sucht immer noch nach ihrem Husband auf Platz 24. Where is my husband? Wann kommt er? Oder auch wann kommt sie? Auch im nächsten Platz geht's um den Traumpartner, um die Traumpartnerin. Dua Lipa hat da schon vor Jahren einen Song rausgebracht. Training Season heißt der. Die hat aus der Kennenlernphase immer ein Trainingslager gemacht, kann man sagen. Und sie gefragt, hey, wie kann ich meinen Traumpartner so erziehen, dass es passt? Und im Song sagt sie dann irgendwann, nee, ich habe keinen Bock mehr auf das Ganze. Wenn es nicht passt, dann passt es nicht. Ich will niemanden mehr erziehen. Training Season's over. Der Richtige, der soll es einfach schon drauf haben. Genau dieses Mindset geht auf TikTok gerade viral. Das ist gerade ein riesen TikTok-Trend. Viele machen da Videos, posten Videos, wo sie beten, dass der Traumpartner kommt, manifestieren, dass der Traumpartner kommt, der einfach so perfekt ist, wie er ist. Muss man einfach nur Hallo sagen und es passt schon. Dua Lipa auf Platz 24.

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2: Und wir klären diese Stunde noch, ob sich Shakira wieder Platz 1 holt. Vorher geht es noch zu Thomas Ripp. Es ist 23 Uhr.
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4: Volkswagen will das Werk in Osnabrück verkaufen. Nach dem Ende der Autoproduktion 2027 soll dort künftig für die Sicherheits- und Verteidigungsindustrie produziert werden. Rund 3/4 der derzeit 1800 Arbeitsplätze könnten erhalten bleiben. Die Stromzufuhr für das ukrainische Atomkraftwerk Saporischschja ist nach fast 3 Wochen wiederhergestellt worden. Das hat die internationale Atomenergiebehörde heute mitgeteilt und hinzugefügt, das sei ein entscheidender Schritt zur Vermeidung eines Atomunfalls. Morgen werden die Ergebnisse der jüngsten PISA-Studie vorgestellt. Beim PISA-Programm werden alle 3 Jahre die Kompetenzen von 15- bzw. 16-jährigen Schülerinnen und Schülern in Lesen, Mathematik und Naturwissenschaften abgefragt. Schwerpunkt der im Frühling 2025 durchgeführten Studie sind diesmal die Naturwissenschaften. Und der Skistar Manuel Feller wird verletzungsbedingt auf das Überseetraining der Herren in Chile verzichten. Wie Feller heute auf Instagram gepostet hat, leidet er an schweren Rückenproblemen nach einem weiteren Bandscheibenvorfall. Ein Karriereende schließt der 33-Jährige vorerst aus. Und jetzt zu Thomas Vosthal.
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5: Noch ziehen in einigen Regionen kurze Regenschauer und Gewitter durch, besonders im Bergland und im Süden. Morgen am Dienstag setzt sich aber in ganz Österreich die Sonne durch und es wird hochsommerlich warm mit 26 bis 32 Grad, im Osten sogar bis zu 34. Am Nachmittag entstehen im Bergland vereinzelt Gewitter. Am Mittwoch bringt eine Kaltfront von Westen her Regen, Gewitter und mit kräftigem Westwind deutlich kühlere Luft. Im Osten gibt es vor der Front noch für einige Zeit Sonne und es wird sehr warm.
2: Ö3, wir begleiten euch die ganze Nacht mit dem schnellsten Verkehrsservice Österreichs. Und da begleiten uns einige Nachbarstellen heute. Gesperrt sind unter anderem genau deswegen in Tirol die A12 in beide Richtungen zwischen Imst und Ötztal. Da gibt es Arbeiten im Roppener Tunnel. In Tirol ist auch die S16 gesperrt Richtung Innsbruck zwischen Pianz und Zams. Und in der Steiermark ist die S6 gesperrt in beide Richtungen zwischen Bruck West und Leoben West. Ihr werdet hier jeweils bis 5 Uhr früh umgeleitet. Gute und vor allem sichere Fahrt.
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2: Und das sind jetzt Handtricks auf Platz 20.

0: Für viele im Land sind ja heute die Sommerferien zu Ende gegangen. Kann man gleich die nächsten Sommerferien planen. Was macht denn ihr am 22. Juli nächstes Jahr? Vielleicht steht es ja bei Ihnen in der ersten Reihe. Wir von Ö3 holen Take That nach Österreich. Werden garantiert ihre großen Hits mit dabei haben. Sicher auch neue Musik, da kommt ein neues Album raus und vielleicht spielt sie auch den neuen Song mit Michael Patrick Kelly, den der jetzt gerade Ö3-Premiere hat.
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0: Und das Match, die passen gut zusammen. Feel My Love, Take That und Michael Patrick Kelly.

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Okay, wenn ihr das nächste Mal den Kaffee verschüttet, falsch abbiegt, euch irgendwas runterfällt, dann denkt an diesen Song. Und an Tame Impala. So geil kann Scheitern klingen. Der singt auch I'm a Loser, Baby. Das klingt ja cool. Hören sich auch viele an. Platz 14 in den Charts.

0: Vor über 20 Jahren rausgekommen, jetzt wieder da. TikTok sei Dank, wir sind Helden. Mit dabei in den Ö3 Austria Top 40. Auf Platz 12, auf Platz 11 gleich ein Song, der vor über 10 Jahren rausgekommen ist und jetzt wieder groß da ist, dank TikTok. Kommt gleich nach dem schnellsten Verkehrsservice Österreichs und einigen Nachbarstellen. In Tirol ist heute Nacht die A12 gesperrt, in beide Richtungen zwischen Imst und Ötztal, da ist der Robbeiner Tunnel gesperrt. Auf der S16 gibt es eine Sperre Richtung Innsbruck zwischen Pjans und Zams und in der Steiermark ist die S6 gesperrt, in beide Richtungen zwischen Bruck West und Leoben West. Ihr werdet die jeweils bis 5 Uhr früh umgeleitet.
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Ö3 am Montagabend und wir bei Ö3, wir werden ja niemals billigen Gossip im Radio verbreiten, so wie das heute alle Zeitungen machen, und schreiben, dass Sido angeblich in einer neuen Beziehung ist, dass er jetzt gerade bei ihr in Paris ist. Das hat er offenbar ganz nebenbei in einem TikTok-Livestream gesagt, dass das seine neue ist. Und das ist vielleicht die Frau, mit der er schon vor Monaten bei einem Sarah Connor-Konzert war. Und da hatte er sogar schon ein Küsschen auf die Stirn gegeben. Promi Flash, Gala und Co. sind da ganz tief drinnen. Hey, sucht euch ein Hobby. Wir überlassen gerne denen das Feld. Wir fokussieren uns auf die Musik. Da ist er auch wieder vorn dabei. Hier ist er mit Isa. Sido auf Platz 7. Yeah.

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2: Und auch die geht diese Woche wieder an Sie.
3: Hallo, das ist Shakira on Hit Radio Ö3.
2: Den ganzen Sommer schon auf Platz 1. Schauen wir, ob das im Herbst so weitergeht. Hier ist Dai Dai.

0: Die, die, let's go. Ab in die Ö3-Hitnacht. Gleich mit One Direction, Teddy Swims haben wir dabei. Avicii. Jetzt geht's zu Thomas Rupp. Es ist 0 Uhr.
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2: Der deutsche Bundeskanzler Friedrich Merz zeigt sich schockiert über den haushohen Wahlsieg der AfD in Sachsen-Anhalt.
3: Wir sind alle zutiefst schockiert. Wir haben es in dieser Form so nicht erwartet. Mit dem gestrigen Tag hat sich nicht nur in Sachsen-Anhalt etwas verändert, sondern in ganz Deutschland.
2: Merz will trotzdem am Reformkurs festhalten. Allerdings will der Koalitionspartner SPD über einige Reformvorhaben noch einmal sprechen. Vor allem über Pensionen, Pflege, Gesundheit und Spritpreis. Hitze und Dürre haben heuer in Österreich die Inflation verstärkt um etwa 0,1 Prozentpunkte. Das hat die österreichische Nationalbank errechnet. Vor allem einzelne Nahrungsmittel und Getränke seien wetterbedingt teurer geworden. Und der Eiffelturm in Paris ist heute aufgrund eines Streiks von Angestellten den ganzen Tag über geschlossen geblieben. Die Mitarbeiterinnen und Mitarbeiter haben dagegen protestiert, dass weibliche Angestellte während des Besuchs einer hinduistischen Delegation am Wochenende durch Männer ersetzt worden sind. Darum hatte die hinduistische Delegation gebeten. Und jetzt zu Thomas Vostal.
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4: Die letzten Regenschauer klingen bald ab und tagsüber lockende Wolken auf. Die Nebelfelder lichten sich und noch einmal wird es in ganz Österreich sommerlich mit viel Sonne und 26 bis 32 Grad, im Osten sogar bis zu 34. Am Nachmittag entstehen im Bergland dann vereinzelt Gewitter. Am Mittwoch bringt eine Kaltfront von Westen her Regenwolken, Gewitter und mit kräftigem Westwind auch deutlich kühlere Luft. Im Osten kann es vor der Front noch für einige Zeit sonnig und warm sein. Am Abend kommt dann aber auch hier die herbstlich kühle Luft an.
0: Ihr hört Ö3, der schnellste Verkehrsservice Österreichs, und heute Nacht wird wieder gearbeitet, deswegen sind gesperrt. Unter anderem in Tirol auf der A12 in beiden Richtungen zwischen Imst und Ötztal der Robbener Tunnel, dann die S16 Richtung Innsbruck zwischen Pjans und Zams und in der Steiermark die S6 in beiden Richtungen, und zwar zwischen Bruck West und Leoben West. Ihr werdet jeweils umgeleitet. Eine gute Fahrt euch!

0: Ja, hallo, hallo, Daniela Schmidt hier. Ich übernehme jetzt die Nachtschicht mit euch gemeinsam. Schön, dass ihr dabei seid. Hi. Und bei der Übergabe jetzt zum Nachtdienst, da hat sich eine Kollegin bei mir verabschiedet mit den Worten: Schlaf gut. Danke. Ich sage jetzt keine Namen, aber danke. Es ist ungefähr mit derselben Begeisterung gemeint wie so ein: Hier ist dein Befund. Danke.
1: Super, cool. Du auch, schlaf du auch gut.

Bitte einen Shot Muntermacher. Avicii habe ich gleich nach Guns N' Roses für euch. So wake me up when it's all over. Yes. When I'm wiser and I'm older. Wake me up, das ist die Ö3-Hitnacht. Müsst ihr euch jetzt eigentlich konzentrieren können? Also für die Nachtschicht müsst ihr wirklich munter sein oder könnt ihr auch ein bisschen dösen zwischendurch? 0800 600 600. Einmal bei uns gern anrufen bei Ö3. Warum seid ihr jetzt wach?

0: Hier ist die Ö3 Hitnacht und jetzt, wo wir unter uns sind, willkommen in der cooleren Hälfte unserer Gesellschaft. Bitte nur die Harten kommen in den Garten. Wir sind hier noch munter. Fabian aus Wien ist auch dabei. Warum?
1: Ich komme gerade von der Arbeit, ich fahre gerade nach Hause und ich lege mich jetzt dann gleich ins Bett.
0: Genau, und reibst es uns unter die Nase, gell? Dass du dich schon freust, dich ins Bett zu kuscheln.
1: Genau. Morgen früh geht's weiter.
0: Morgen früh geht's weiter. Was genau machst du?
1: Ich bin Oberkellner, also schon sieben Jahre.
0: Okay.
1: Ja.
0: Du bist sozusagen der Spätschichtler, der übergibt jetzt an alle Nachtschichtler. Was ist dein Wunsch für die Nacht?
1: Schlaft gut.
0: Du hörst schon länger zu. Ist jetzt der Zweite, der schon schlaf gut sagt. Die Kollegin vorher hat mir das auch schon gesagt, bevor sie da nach Hause gefahren ist. 0800 600 600. Warum seid ihr munter? Ö3 hier, hi.

0: 3 läuft bei mir frühestens im Auto, weil vorher habe ich so einen Stress, dass ich gar nicht in Ruhe zuhören kann. Aber sobald ich im Auto sitze, gehen sie auch ein paar Lieder aus.
1: Susi Zuschmann hier. Wir sind echt gerne im Auto mit dabei.
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3: Und gibt euch natürlich Updates, vor allem jetzt um 0.30 Uhr, der schnellste Verkehrsservice Österreichs. Und heute Nacht gibt es Nachtbaustellen, deswegen auch Sperren in Tirol auf der A12 in beiden Richtungen zwischen Imst und Ötztal. Das ist der Robbener Tunnel, die S16 Richtung Innsbruck zwischen Pjanz und Zams und in der Steiermark die S6 in beiden Richtungen zwischen Bruck West und Leoben West. Ihr werdet bis 5 Uhr in der Früh jeweils umgeleitet. Eine sichere Fahrt euch.
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0: Hier ist die Ödra Hitnacht und ja, jetzt wenn es so dunkel ist, da könnte man ja meinen, draußen ist wirklich sonst niemand munter. Vielleicht hier und da ist ein Licht im Fenster, aber sonst hat man das Gefühl, vielleicht in der Nachtschicht, man ist wirklich die einzige Person gerade, die munter ist. Aber ich hier bei Ö3, ja, ich habe einen Überblick, ich kann ja wirklich euch sagen, wir sind nicht die Einzigen, im Gegenteil. Jetzt ist der Kurt aus Gmund bei uns dabei. Servus, hallo.
1: Servus, grüß dich.
0: Warum bist denn du munter jetzt, um 0.37 Uhr ganz genau?
1: Ja, noch immer Milch von den Bahnhöfen abzuholen in der Nachtschicht.
0: So fleißig. Und jetzt gerade bist du bei einem?
1: Dort stehe ich bei einem, ja genau.
0: Wenn man so in der Nacht unterwegs ist, gibt es da was, was dir irgendwie taugt daran?
1: Die Straßen sind einfach so gut wie leer.
0: Mm, ja klar, bestes Gefühl, oder?
1: So freilich.
0: Keiner, der ihm sonst irgendwie vielleicht nerven kann. Man kann
1: keine Radlfahrer, kann gar nichts.
0: Auf keine Radlfahrer, genau. Schlafen nämlich auch alle.
1: Ja, die sind auf die Güterwege natürlich nur umso lästiger, so gesehen.
0: Gut, willkommen bei uns im Club. Schön, dass du dabei bist. Ich würde sagen, ich schicke dir jetzt mit dem nächsten Song auch ein bisschen Sonnenschein rein in die Nachtschicht. Passt das?
1: Das passt gut.
0: Das passt gut. Hey, dir noch einen guten Dienst. Alles Liebe.
1: Ja, danke. Alles Liebe. Ciao.
0: Ciao, ciao. Und euch auch, das ist die Ö3 Hitnacht, ich bin Daniela Schmidt. Hallo, let's walk on sunshine together.

0: I knew it, I knew ya. Apropos, kennen wir uns schon? Das ist die Ö3-Hitnacht, Daniela Schmidt, ja, hi. Okay, also in Amstetten, da brennt ein Licht und das gehört möglicherweise zum Harry. Hi.
1: Ja, hallo, guten Morgen.
0: Guten Morgen. Zwei sagen Schlaf gut, der dritte sagt guten Morgen. Ein Nachtdienstler, habe ich recht?
1: Ja, richtig.
0: Na
1: richtig,
0: bitte, ja. Warum bist du munter?
1: Ja, weil es einfach viel zu machen gibt und ein gutes Fernsehen. Und ja.
0: Genau, also bist du jetzt beruflich munter oder bist du munter, weil du nicht schlafen kannst?
1: Nein, ich bin nur munter, weil ich nicht schlafen kann.
0: Ach so, verstehe, okay.

0: Ja.
1: Also in dem Sinne halt, du teilst sozusagen das Nichtschlafen mit allen Nachtschichtlern mit uns.
0: Genau.
1: Okay,
0: genau.
1: Willkommen im Club, ist erlaubt. Ja, ist erlaubt.
0: Ja, genau.
1: Ist natürlich erlaubt, alles ist erlaubt. Hier für drei machen wir jetzt die Nacht die Gegenbewegung. Jetzt kommen wir zusammen, haben wir gute Zeit und schauen auf das, was wir gemeinsam haben, nämlich gut durch diese Nacht kommen mit der besten Musik.

So eine angenehme Stimme, dieser Oscar. Durch die Hitnacht mit ein paar kräftigeren, dann ein paar zärteren Stimmen. Wanda, Leonie und Alex Warren, die haben wir gleich im Mix. Und um Punkt natürlich, wie gewohnt in 3 Minuten, gibt's für euch das Info-Update nach Möwe. Trag.

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1: Am Mikrofon ist Sophie Mooseder. Es ist 1 Uhr. Fast zeitgleich mit dem Schulbeginn sind auch die Öffi-Tickets zum Teil deutlich teurer geworden, Vanessa Gruber berichtet.
2: Für das Klimaticket für Wien, Niederösterreich und das Burgenland fallen seit September bis zu 19 Euro mehr pro Jahr an. Die Erhöhungen begründet der Verkehrsverbund Ostregion mit steigenden Energie- und Betriebskosten. Dafür hätten Fahrgäste grundsätzlich Verständnis, sagt Christian Gratzer vom Verkehrsclub Österreich.
3: Wenn aber über einen kürzeren Zeitraum es häufige Preiserhöhungen gibt, dann besteht natürlich die Gefahr, dass sich einige denken, naja, der öffentliche Verkehr wird jetzt deutlich teurer.
2: Dann würden mehr Menschen mit dem Auto fahren. Leistbare Preise seien deshalb wichtig, damit Fahrgäste öffentliche Verkehrsmittel weiterhin nutzen. Zusätzlich müsse das Angebot in ländlichen Regionen ausgebaut werden. Dadurch würden sich Schadstoffemissionen verringern und die Klimaziele erreichen lassen.
1: Die FPÖ will ihren Wunsch nach Remigration vorantreiben. Sie plant im Nationalrat eine entsprechende Initiative. Schon im Herbst wird die FPÖ ein entsprechendes Gesetz einbringen, kündigt Parteichef Herbert Kickl im ORF-Sommergespräch an. Der ukrainische Generalstaatsanwalt tritt wegen Korruptionsvorwürfen zurück. Er bestreitet die Vorwürfe aber. Ukrainische Ermittler haben ein Netzwerk aufgedeckt, das Geld kassiert hat, um betrügerische Callcenter zu schützen. Und für den österreichischen Fußballmeister LASK beginnt am Abend das Abenteuer Champions League. Wolfgang Eichinger, der Gegner zum Auftakt in Athen, ist der griechische Meister AEK.
4: AEK Athen ist insgesamt auch 14-facher griechischer Meister und 16-facher Cupsieger. Also eine echte Traditionsmannschaft. Aber für das derzeit beste Team Österreichs auch eine machbare Aufgabe. Trainer Didi Küper schickt eine Mannschaft mit sehr viel Selbstvertrauen heute auf das Spielfeld.
5: Ja, also das kann man laut sagen. Ich denke, wir wissen trotzdem, dass es eine harte Arbeit wird, aber für das sind wir bereit.
4: Rückkehrer Sascha Kalajdzic wird vorerst wohl auf der Ersatzbank Platz nehmen. Stürmer Samuel Edeneren ist nach einem Jochbeinbruch nicht dabei. Dafür wird Christoph Lang im Sturm mit seinen Kollegen die Champions-League-Premiere genießen.
6: Jeder Fußballer würde gerne mal Champions League spielen und dass das dann wahr wird, ist schon ein Traum, der in Erfüllung geht. Ja.
4: Spielbeginn ist um 18.45 Uhr. Den LASK erwarten wahrscheinlich 32.000 fanatische AEK-Athen-Fans.
1: Und jetzt weiter zum Wetter und zu Thomas Vostal.
7: Auch die allerletzten Regenschauer bestellen wir im Bergland, gingen bald ab. Und tagsüber setzt sich heute in ganz Österreich die Sonne durch. Es wird hochsommerlich warm mit 26 bis 32, im Osten sogar bis zu 34 Grad. Am Nachmittag entstehen dann im Bergland vereinzelt Gewitter. Am Mittwoch bringt eine Kaltfront von Westen her Regenwolken, Gewitter und mit kräftigem Wind auch deutlich kühlere Luft. Im Osten kann es vor der Front noch für einige Zeit sonnig und sehr warm sein.
8: Ihr hört Ö3, der schnellste Verkehrsservice Österreichs, mit dem Überblick für die Nachtbaustellen. In Tirol auf der A12 in beiden Richtungen zwischen Imst und Ötztal. Der Robbener-Tunnel ist hier gesperrt. Die S16 Richtung Innsbruck zwischen Pianz und Zams und in der Steiermark die S6 in beiden Richtungen zwischen Bruck West und Leoben West. Ihr werdet jeweils umgeleitet. Eine gute Fahrt euch.

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1: Ja, so schnell geht's, da bin ich wieder. Zurück zu den wirklich wichtigen Dingen. Ein bisschen Musi. Alex Warren mit Fever Dream für euch im Mix jetzt.

0: Heute gehen wir gar nicht raus, nur wir zwei und Columbo schauen. Könnte auch so eine Idee für so einen geschmeidigen Sonntag zu zweit sein, oder? Da gibt's ja auch immer diese Beschreibungen auf den Dating-Apps.
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0: So, und jetzt ist wirklich der erste Moment in der heutigen Sendung. Jetzt könnt ihr echt froh sein, dass ich nicht eure Nachtschichtkollegin bin, direkt neben euch. Ich werde jetzt nämlich wieder auf diesen Play-Knopf drücken und beim Refrain nicht nur selber laut auftreten, sondern mit unaufgewärmten Stimmbändern mitsingen. Ah, die Kollegen von draußen schauen schon ins Studio rein, ja. Es wird crazy!

Justin Timberlake ist das hier in der Ö3 Hitnacht. Hi, Daniela hier. Also bei allem, was das Internet ja unfassbar anstrengend macht, gibt es ja auch richtig coole Dinge. Zum Beispiel neue Sportarten wie das Geoguessing. Habt ihr davon schon mal gehört? Gestern erst war die Weltmeisterschaft in Berlin und da sitzen zwei Spieler, die bekommen von Google Street View nur einen Ausschnitt gezeigt, irgendwo auf der Welt und müssen dann in einer Minute erraten, wo das sein könnte und pinnen dann irgendwo auf dieser Weltkugel ihren Guess, also das, was sie raten, an und dann schauen sie, wer näher dran war. Es ist wirklich sehr unterhaltsam und wie schnell die sind. Ja, Österreich war auch dabei. Kann man online schauen und super dann Ö3 nebenbei hören. Wo wäre eigentlich La Isla Bonita?

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0: Ö3 um exakt 1.30 Uhr, der schnellste Verkehrsservice Österreichs, und es gibt Nachtbaustellen, deswegen auch Sperren. In Tirol auf der A12 in beiden Richtungen zwischen Imst und Ötztal, da ist der Robbenertunnel gesperrt. Die S16 Richtung Innsbruck zwischen Pjans und Zams, und in der Steiermark die S6 in beide Richtungen zwischen Bruck West und Leoben West. Ihr werdet hier jeweils umgeleitet.
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Das ist der deutsche Künstler Gentleman, Reggae-Künstler und Michael Patrick Kelly. What a vibe, was für ein Groove. Wildfire für euch in der Ö3-Hitnacht. Aber auf den Mix kommt es natürlich an. Deswegen haben wir jetzt Wiz Khalifa mit was Sanftem. See you again.